neue von Katy Perry, die macht einfach Spaß. Wirklich brutal gut geworden. Klingt ja auch endlich wieder ein bisschen nach dieser Oldschool Katy Perry, oder? Nach dem letzten Album, ja, das ist schon ein bisschen gefloppt, da war das gar nicht so zu erwarten. Aber all good, Kurve gekratzt, Watch It Burn ist wieder richtig, richtig cool. Und den hören wir uns auch gleich ganz an. Davor geht's aber noch einmal ab in die 2000er. Die Sunrise Avenue, ab geht's.

0: Also die wahren Helden zurzeit bei diesen ganzen Stürmen, bei den Unwettern, das sind ganz klar alle Einsatzkräfte, alle freiwilligen Feuerwehren, alle Aufräumhelfer. Was ihr leistet, ist wirklich unglaublich. Ich habe vorher gelesen, allein im Bezirk Bruck an der Leitha gab es gestern über 400 Feuerwehreinsätze. Also das zu stemmen ist wirklich absolut crazy. In dem Sinne, danke an alle Feuerwehren, danke an alle freiwilligen Feuerwehren, die wir im Land haben. Ihr seid der Wahnsinn.
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0: Da ist der Elias Herzog. Kommt's gut und sicher durch diese Freitagnacht.

0: Also crazy Song, aber auch echt cool, muss man sagen. Hello, hello zu euch in die Autos. 2:30 ist es gleich. Hier ist E3 mit dem schnellsten Verkehrsservice Österreichs. Und schnell, das ist ein ausgezeichnetes Stichwort. Es läuft alles. Uns wurden keine Staus oder Störungen gemeldet. Also kommt's gut an euer Ziel.
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Also Hausmusik ist ja aktuell voll im Trend. Kein Wunder auch. Ja, das hört sich einfach so, so cool an, so groovy. Und den gibt's auch noch. Oh yes, House, das macht einfach Spaß. Und Good News für alle House-Fans, es gibt jetzt einen Song mehr, der so richtig Spaß macht. Frisch rausgekommen und gleich bei uns in der Playlist. Topic gemeinsam mit Becky G. Sorry, Papi. Jetzt auf E3.

0: 2.43 Uhr ist es. Hier ist Ö3 mit dem schnellsten Verkehrsservice Österreichs. Wenn es wichtig ist, auch zwischendurch in Salzburg ist ein Unfall passiert. Und zwar auf der B311 der Pinzgauer Straße. Deswegen aktuell eine Sperre zwischen St. Johann im Pongau und Bischofshofen. Am besten großräumig ausweichen. Die Sperre dauert noch circa eine Stunde.
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0: So, liebe Freunde und Freundinnen der 80er, das, was wir gleich machen, das wird richtig gut. Oh yes, ab 3 gibt's bei uns eine ganze Stunde lang nur 80s mit Michael Jackson oder auch mit Opus. Ja, der läuft bis heute in jedem Sportstadion dieser Welt. Life ist auch mit dabei. Also wenn ihr die 80er feiert, dann seid's heute genau richtig bei uns auf Ö3. Ab 3 gibt's eine ganze Stunde Best of 80s. Und bis dorthin machen wir aber auch noch was, da mischen wir noch einmal durch. Es gibt was ganz Aktuelles von Ava Max und das sind die 2000er, Kings of Leon mit Sex on Fire.
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0: Ich bin der Elias Herzog. Schöne Nacht euch.

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1: Am Mikrofon Nina Walli, es ist 3 Uhr. Landwirtschafts- und Umweltminister Norbert Totschnig von der ÖVP verteidigt am Abend das vereinbarte Klimaschutzgesetz. Darin verankert ist eine Klimaneutralität bis 2040. Dafür soll bis Ende 2027 ein Fahrplan erarbeitet werden. Allerdings ohne Sanktionen, wie Totschnig im ZIP2-Interview mit Marie-Claire Zimmermann betont.
2: Jeder legt Maßnahmen vor mit einem Zeitplan. Und damit haben wir ein sehr klares Bekenntnis, starkes Bekenntnis, wenn jeder dann in seinem Zuständigkeitsbereich hier die Maßnahmen ergreift und entsprechend dann die Gesetze erstellt und so weiter und so fort.
3: Ja, aber braucht nur irgendwas passieren und dann sagt derjenige in dem einen Bereich, na jetzt ist es sich leider nicht ausgegangen.
2: Das ist auch gerechtfertigt, es war auch der Wirtschaft sehr wichtig, dass wir eine Standortklausel hier einbauen. Was kann so eine volkswirtschaftliche Verwerfung sein, zum Beispiel eine Pandemie? Da ist klar, das sind dann einfach gröbere Maßnahmen notwendig, da muss man korrigieren und deshalb ist es auch notwendig oder möglich, dass der Klimafahrplan in einem solchen Fall auch geändert werden kann.
1: So der Umweltminister in der ZIP 2. Russland hat im Südosten der Ukraine ein Einkaufszentrum mit Drohnen angegriffen. Mindestens 14 Menschen sollen dabei getötet worden sein, mehr als 100 verletzt. Auch in der Region Kharkiv in der Ostukraine werden nach russischen Angriffen zwei Tote gemeldet. Große Enttäuschung am Abend bei den Frequency-Besuchern. Das Festival in St. Pölten musste wegen massiver Sturmböen komplett abgebrochen werden. Heute soll das Festival aber weitergehen. Tennisstar Jannik Sinner wird nicht bei den US Open aufschlagen. Der Weltranglisten-Erste aus Südtirol hat seine Teilnahme wegen einer Knieverletzung abgesagt. Christoph Ott.
4: Seit Wochen hat der fünfmalige Grand-Slam-Champion Probleme mit seinem rechten Knie. Daher musste der 25-Jährige schon für die ATP-Masters-Turniere in Montreal und Cincinnati absagen. Und nun sind die Befürchtungen wahr geworden. Auch die US Open finden ohne Jannik Sinner statt. Wie der Südtiroler selbst in einem Statement veröffentlicht hat, meint er, obwohl ich hart mit meinem Team und meinem medizinischen Betreuerstab gearbeitet habe, mussten wir nun die schwere Entscheidung treffen, dass ich dieses Jahr nicht bei den US Open antreten kann. Ich bin natürlich sehr traurig und enttäuscht. So Sinner, der noch mehr Zeit braucht, um sich von den Problemen im rechten Knie zu erholen. Damit müssen alle Tennisfans, die sich auf ein mögliches Duell zwischen Sinner und dem Spanier Carlos Alcaraz, der nach viermonatiger Verletzungspause sein Comeback gibt, weiter auf ein neues Duell der beiden Superstars warten.
1: Und jetzt zum Wetter und zur Nathalie Auer.
5: Gestern gab es in der Osthälfte zum Teil turbulentes Wetter mit Sturmböen von 70 bis 110 Kilometer pro Stunde. Und auch in den kommenden Stunden kann es in Niederösterreich und in Wien teilweise noch sehr windig sein. Dazu gibt es heute und auch morgen im Großteil des Landes zumindest ein paar Sonnenstunden. Zwischen Innsbruck und Eisenstadt bleiben die Wolken teilweise aber auch dicht und stellenweise ziehen hier Regenschauer durch. Die Temperaturen, die erreichen heute und auch morgen 18 bis 26 Grad. Bis zu 26 Grad werden es zum Beispiel im Nachfeld.
6: Okay. Hier ist Ö3 mit dem schnellsten Verkehrsservice Österreichs. Wir versorgen euch die ganze Nacht lang mit allen Infos von den Straßen und wir sind in Salzburg. Da gibt es zwei Meldungen. Einmal A10 Tauernautobahn Richtung Villach. Da ist aktuell der Ofenauer Tunnel und der Brendenbergtunnel gesperrt. Es liegen Fahrzeugteile auf der Fahrbahn. Der Streckendienst ist bereits unterwegs. Und B311 die Pinzgauer Straße. Hier ist ein Unfall passiert, deswegen aktuell eine Sperre zwischen St. Johann im Pongau und Bischofshofen. Am besten großräumig ausweichen. Die Sperre dauert noch circa eine Stunde. Gute Fahrt euch.
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6: Also diese nächste Stunde jetzt, na Halleluja, die wird so, so gut. Die ganze Nacht lang freue ich mich schon drauf. Michael Jackson, Christopher Cross, Madonna, Run DMC und Genesis, alle sind sie gleich mit dabei. Aber den Start in die 80er, ihr hört es schon im Hintergrund, den macht jetzt Prince. Ab geht's. One.

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0: Vom King of Pop geht's ab auf die Straßen. 3:30 ist es gleich. Hier ist Ö3 mit dem schnellsten Verkehrsservice Österreichs und wir sind in Salzburg. Da gibt es zwei Meldungen. Einmal A10 Tauernautobahn Richtung Villach. Hier ist aktuell der Ofenauer Tunnel und der Brandenbergtunnel gesperrt. Es liegen Fahrzeugteile auf der Fahrbahn. Der Streckendienst, der ist bereits vor Ort. Und B311, die Pinzgauer Straße. Hier ist ein Unfall passiert. Deswegen aktuell eine Sperre zwischen St. Johann im Pongau und Bischofshofen. Am besten großräumig ausweichen. Die Sperre dauert noch circa eine halbe Stunde. Gute Fahrt.
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0: Na dann, ab geht's wieder back to the 80s. Gerade war Halbzeit, jetzt machen wir weiter. Zu dem Sound, den wir alle lieben, die 80er. Gleich, dazu haben wirklich schon Generationen getanzt, das ist so, so cool. Opus, Eurythmics, Wang Chang, Black und Starship, die gibt's alle gleich. Nach dem Grandmaster Flash und The Message. Also wenn ihr die 80er feiert, dann seid ihr heute genau richtig bei uns.

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1: Am Mikrofon Nina Walli, es ist 4 Uhr. Erleichtert über das Dürrehilfepaket der Regierung zeigt sich der Präsident der Landwirtschaftskammer Josef Moosburger. Die 240 Millionen Euro Unterstützung für den Agrarsektor wertet Moosburger im Gespräch mit Volker Obermeier positiv.
2: Es war höchst notwendig, dass dieser Abschluss zustande kommt. Für die in dieser leidgeprüften Situation stehenden Bauernfamilien unumgänglich.
3: Ursprüngliche Forderung war um die 250 Millionen, jetzt sind es in Summe 240 Millionen. Auch zufrieden?
2: Ganz ehrlich, zum Thema zufrieden als Bauer in diesem extremen Dürre- und Katastrophenjahr für die Bauernfamilien ist nicht ganz einfach, zufrieden zu sein. Aber allen, die jetzt der Meinung sind, die Bauern haben sich's wieder gerichtet, sage ich klar, nein, deutlich verfehlt. Tatsache ist, da haben den größeren Teil des Schadens die Bauernfamilien selber zu tragen. Das ist ein wichtiges, notwendiges Erste-Hilfe-Paket, damit die Liquidität auf den Betrieben vorübergehend gesichert ist,
1: sagt Landwirtschaftskammerpräsident Moosburger. TikTok und der chinesische Mutterkonzern ByteDance zahlen im Streit um den Datenschutz von Kindern in den USA 400 Millionen Dollar. Damit werde eine Klage des US-Justizministeriums beigelegt, heißt es. Auf der griechischen Insel Limnos ist ein Waldbrand ausgebrochen. Dutzende Urlauberinnen und Urlauber sind in Sicherheit gebracht worden. In Griechenland steht eine neue Hitzewelle an. Heute sollen es teilweise bis zu 42 Grad werden. Zum Auftakt der vierten Runde in der Fußball-Bundesliga verliert der GAK erstmals unter Trainer Joachim Standfest in Ried 0:1. Die Oberösterreicher feiern damit den ersten Saisonsieg, Dennis Bankowski.
4: Ein Elfmetertor von Neostürmer Pape Sissoko kurz vor der Pause nach Foul an Ante Bajic sichert den Riedern einen hart umkämpften Arbeitssieg. Der erste Saisonerfolg ist auch der erste unter Trainer Mario Despotovic.
5: Fühlt sich gut an. Ich glaube, dass die Mannschaft jetzt auch das verdient hat, weil man jede Woche so hart arbeitet. Und ich hoffe, dass es nur einer von vielen Siegen, die kommen.
4: Bitter endet das Debüt von GRK-Interimstrainer Joachim Standfest. Die Grazer präsentieren sich ebenbürtig, haben einige gute Möglichkeiten und beim vermeintlichen Führungstreffer nach einer knappen Abseits Entscheidung Pech.
6: Ich glaube, wir haben ein anständiges Spiel gemacht. Wir waren mehr als ebenbürtig. Wir haben einen guten Fight gebaut und haben uns dann leider als Verlierer vom Platz gegangen, aber es heißt einfach hart weiterarbeiten.
4: Heute folgen in der Bundesliga zwei Spiele. Um 17 Uhr Altach gegen Hartberg und um 19.30 Uhr Sturm Graz gegen Austria Lustenau.
1: Und jetzt zum Wetter und zur Nathalie Auer.
7: In Teilen Niederösterreichs und in Wien sind weiterhin starke bis stürmische Windböen möglich. Tagsüber ist der Winter nicht mehr ganz so kräftig. Dazu gibt es heute zweigeteiltes Wetter. Zeitweise sonnig wird es vom Flachgau bis Niederösterreich und Wien bzw. im Westen. Sonst schafft es die Sonne kaum durch und stellenweise kann es auch regnen. Die Temperaturen, die erreichen je nach Sonnenscheindauer 19 bis 26 Grad. Morgen gibt es dann wenig Neues. Es wird wieder ähnlich warm wie heute und zwischen Innsbruck und Eisenstadt überwiegen die Wolken.
8: Hier ist Ö3 mit dem schnellsten Verkehrsservice Österreichs. Hello, hello zu euch in die Autos. Wir sind in Salzburg, B311, die Pinzgauer Straße. Hier ist ein Unfall passiert, deswegen aktuell eine Sperre zwischen St. Johann im Pongau und Bischofshofen. Ihr weicht dort am besten großräumig aus. Ansonsten läuft es aber bis jetzt. Also kommt's gut und vor allem sicher ein neuer Ziel.
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8: Ja, guten Morgen, guten Nacht oder irgendwas dazwischen. Um kurz nach vier ist auf jeden Fall alles drin und das gilt auch für die Musik. Gleich drücken wir wieder ein bisschen mehr aufs Gas mit Lady Gaga und Alejandro. Und das ist Alex Warren mit dem Fever Dream. Und damit starten wir rein in diesen Samstag.

0: Also, es gibt ja wirklich die verrücktesten Essenskombis. Also so Toast mit Marmelade und Käse, Vanilleeis mit Kernöl oder es soll sogar auch Menschen geben, die Ananas auf die Pizza legen. Alles schon ein bisschen gewöhnungsbedürftig, aber auch Dua Lipa, die hat so eine Kombi auf Lager.
1: So I get vanilla ice cream and I put olive oil on it and sea salt. And I don't know, so many people that I've showed it to, I've brought to the dark side.
0: Also this is crazy. Vanilleeis mit Olivenöl und Meersalz. Kann man mal ausprobieren, muss man nicht. Wenn es aber auch noch gut schmecken sollte, dann nehmen wir das mit auf die Liste, oder? Vor allem, wenn es so gut schmeckt, wie sich ihre Songs anhören, na dann, mehr davon.

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2: Ganz genau 16:30 ist es. Hier ist Ö3 mit dem schnellsten Verkehrsservice Österreichs. Wir versorgen euch die ganze Nacht mit allen wichtigen Infos von den Straßen. Und wir sind in Salzburg, B311 Pinzgauer Straße. Hier ist ein Unfall passiert. Deswegen aktuell eine Sperre zwischen St. Johann im Pongau und Bischofshofen. Ihr weicht dort am besten großräumig auf. Ansonsten läuft's aber bis jetzt. Also kommt gut und vor allem sicher neuer Ziel.
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Es ist wirklich egal, was Coldplay macht, es klingt einfach immer gut. Das ist so arg bei manchen Künstlern, da hat man so das Gefühl, das eine gefällt einem besser, das andere gefällt einem ein bisschen schlechter. Aber bei Coldplay, ja, da geht einfach wirklich alles. Es ist quasi wie bei ihm. Diese Stimme, das ist so einzigartig. Freddie Mercury, Living on My Own, gibt's gleich nach was super groovigen. Die neue von Sombre. Super lässig geworden. My body isn't ready. Ja, das ist so der klassische Gedanke nach dem Aufstehen um kurz nach 4:30.

0: Passt irgendwie echt gut zu diesem nassen, kalten Wetter, oder? Vielleicht liegt es daran, dass Olivia Dean aus England kommt. Guten Morgen am Samstag hier auf Ö3. Gemeinsam geht's ab ins Wochenende. Aber sind wir ehrlich, bei dem Wetter, ich glaube, da würden wir uns alle am liebsten einfach den ganzen Tag auf der Couch daheim einkuscheln. Es geht nur leider nicht immer. Lea, du bist auch schon wach.
1: Guten Morgen, liebes Ö3-Team. Ich fahre gerade in die Arbeit. Ich arbeite im Krankenhaus und habe halt 24-Stunden-Dienst in der Radiologie. Und ich freue mich aber schon.
0: Ja, danke dir für deine Sprachnachricht. Guten Dienst. Warum seid ihr schon wach? Einfach anrufen 0800 600 600. Lasst es mich sehr, sehr gern wissen.

0: Guten Morgen am Samstag. Hier ist Ö3 und gemeinsam geht's ab durch dieses Wochenende. Auch jetzt schon in aller Früh. Teddy Swims oder auch Shakira sind da gleich mit dabei. Davor zu Nina Valli. Es ist ganz genau 5 Uhr.
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2: Das Dürrehilfspaket der Regierung steht. 240 Millionen Euro fließen in die Landwirtschaft. Außerdem soll per Gesetz festgelegt werden, dass Österreich bis zum Jahr 2040 klimaneutral werden soll. Während die Koalitionsparteien das Paket als großen Erfolg bewerten, sieht das die Opposition anders, berichtet für Ö3 Peter Daser.
3: Die Grünen fordern schon seit langem ein Klimaschutzgesetz. Sie kritisieren allerdings, dass die jetzt von der Regierung angekündigte Version wirkungslos sein werde. Die stellvertretende Klubobfrau Sigrid Maurer sagt:
4: Autobahnen werden weiter betoniert, der Ausbau erneuerbarer Energien wird weiter gebremst und das Klimagesetz ist wirklich das Papier nicht wert, auf dem es steht.
3: Den Freiheitlichen wiederum geht der Klimaschutz zu weit, er schadet der Wirtschaft. Die Zahlungen für die Bauern wiederum seien nicht ausreichend, sagt der Freiheitliche Roman Linder, Vizepräsident der Landwirtschaftskammer Kärnten.
5: Aus Sicht der Freiheitlichen Bauern ist das Klimapolitik auf den Rücken der Bäuerinnen und Bauern von Österreich.
3: Der Verkehrsclub Österreich begrüßt das Klimaschutzgesetz, das tut auch die Umweltorganisation Greenpeace, die aber noch mehr inhaltliche Details für eine Beurteilung fordert.
2: Unwetter und Sturmböen haben am Abend zahlreiche Feuerwehren gefordert. Allein in Oberösterreich hat es bis zu 220 Einsätze gegeben, vor allem wegen umgestürzter Bäume sowie überfluteter Straßen und Keller. Auch in der Südoststeiermark sind Dutzende Einsätze gemeldet worden und das Frequency Festival in St. Pölten ist am Abend wegen Sturmböen abgebrochen worden. Heute soll das Festival aber weitergehen. Immer mehr junge Menschen zeigen auf Instagram und Co. ihr Leben ohne Freunde. Sogenannte Loneliness-Influencer sind ein wachsender Trend, berichtet für Ö3 Verena Proha.
6: Hey, mein Name ist Ronja und ich bin die meiste Zeit in meinem Leben allein.
7: Ich habe aktuell keine Freunde und auch keine beste Freundin und ich wünsche mir aber eine beste Freundin.
8: Junge Menschen zeigen offen ihr Leben ohne Freunde. Die Enttabuisierung von Einsamkeit sieht die Präsidentin des österreichischen Bundesverbands für Psychotherapie, Barbara Haid, grundsätzlich positiv, warnt aber vor einer Romantisierung.
9: Die Schwierigkeit ist natürlich, wenn Einsamkeit ein Stück weit zelebriert wird und als etwas Erstrebenswertes dargestellt wird. Weil tatsächlich wirkliche Einsamkeit ist ja nicht etwas, was man selber wählt.
8: Paradox sei, dass ausgerechnet die Plattformen, auf denen Loneliness-Influencer über ihre Einsamkeit sprechen, Teil des Problems seien. Wer zu viel Zeit auf Instagram und Co. verbringe, dem fehle sie dann für echte Beziehungen, so Haid.
2: Erstmals nach der Formel 1 Sommerpause wird heute in Sandford wieder um Punkte gekämpft. Ö3-Reporter Gerhard Prohaska und damit die Jagd auf Jungstar Kimi Antonelli eröffnet.
10: Ja, der 50-Punkte-Polster in der Weltmeisterschaft, der gibt ein wenig Luft zu atmen, aber der noch 19-Jährige spürt, dass die Erwartungen in seinem Umfeld hoch sind und er cool bleiben muss.
11: I know the expectations are very high, but you know, on my side, I just need to keep delivering the result, keep doing my job.
10: Druck kommt zum einen natürlich aus der eigenen Box. George Russell weiß auch, dass er sich steigern muss, wenn er in den Titelkampf zurück will.
12: So I know I need to improve the performance if I want to be in the fight.
10: Und Druck kommt andererseits von Ferrari, der erste Jäger von Antonelli. Lewis Hamilton, der wird versuchen, heute im Sprintrennen und im Qualifying ein Zeichen zu setzen, um den Jungs da unter Druck zu setzen.
2: Und jetzt zu Nathalie Auer.
13: Gestern gab es in der Osthälfte zum Teil turbulentes Wetter mit Sturmböen von 70 bis 110 Kilometer pro Stunde. Und auch in den kommenden Stunden kann es in Niederösterreich und in Wien teilweise noch sehr windig sein. Dazu gibt es heute und auch morgen im Großteil des Landes zumindest ein paar Sonnenstunden. Zwischen Innsbruck und Eisenstadt bleiben die Wolken teilweise aber auch dicht und stellenweise ziehen hier Regenschauer durch. Die Temperaturen, die erreichen heute und auch morgen 18 bis 26 Grad. Bis zu 26 Grad werden es zum Beispiel im Machfeld.
0: Okay, danke dir. Hier ist Ö3 mit dem schnellsten Verkehrsservice Österreichs und wir sind in Salzburg, Klaus.
14: B311, Pinzgauer Straße zwischen St. Johann und Bischofshofen. Die Sperre ist aufgehoben, die Unfallstelle ist jetzt geräumt. Am Autobahngrenzübergang Salzburg-Walserberg wartet ihr derzeit 20 Minuten bei der Ausreise nach Deutschland. Und Oberösterreich, da ist die B1, die Wiener Straße in Wels, nach einem Unfall Richtung Machtrenk gesperrt. Ausweichen ist hier lokal möglich.
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0: Ja, guten Morgen. So um kurz nach 5 nach dem Aufstehen auf Samstag, da braucht es echt noch nicht viel, außer die perfekte Kombi.
16: Ordentlich viel Kaffee, aber vor allem gute Musik.
0: Genau so machen wir es.

0: Wir wollten den Verkehr bewohnen, darum sind wir jetzt schon unterwegs.
1: Ja, cool, Jörg. Was steht an im Urlaub? Was ist der Plan?
0: Ja, im Endeffekt haben wir ein Villa genommen und entspannen und ja, urlauben halt.
1: Ja, was man im Urlaub halt so macht, urlauben. Gute Fahrt euch zu siebt im Auto, na Halleluja. Welcher Song beschreibt das besser als der? Urlaub auf der Autobahn, der ist für euch.
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0: Guten Morgen am Samstag. Ganz genau 17:30 ist es. Hier ist Ö3 mit dem schnellsten Verkehrsservice Österreichs und wir sind nach wie vor in Salzburg, Klaus.
1: Guten Morgen. Es gibt nach wie vor Stau am Autobahngrenzübergang Salzburg-Walserberg. Da messen die Verkehrssensoren 30 Minuten Wartezeit bei der Ausreise nach Deutschland. Und Oberösterreich, hier ist die B1, die Linzer Straße in Wels, nach einem Unfall weiter Richtung Machtrenk gesperrt. Ausweichen ist da lokal möglich.
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1: Guten Morgen am Samstag. Es geht rein in Tag 3 vom Frequency Festival und es ist schon echt hart. Jetzt war es wochenlang so schön, so sonnig und genau an den Tagen regnet's. Es ist schon echt bitter. Tag 2 gestern ist ja sogar abgesagt worden dann am Abend. Und manche Acts, die konnten dann einfach gar nicht auftreten. Zum Beispiel Tom Odell. Oder ihn hat's auch getroffen.
2: In einem schwarzen Fotoalbum mit einem silbernen Knopf bewahr ich alle diese Bilder im Kopf, Kopf, Kopf.
1: Das ist wirklich so, so schade. Stellt euch vor, man kauft extra diese teuren Tickets und dann können die Künstler einfach nicht auftreten, weil alles ins Wasser fällt. Ja, was soll man auch tun, wenn das Wetter nicht mitspielt? Das ist schon echt bitter. Aber, good news, heute schaut's schon wieder besser aus. Alle Target-Tickets von gestern, die gelten heute übrigens auch.

Die Oldschool Taylor Swift, das ist einfach die beste Taylor Swift. Der ist noch immer so gut. 2012 rausgekommen und es war ja auch ihr allererster Top 10 in Österreich. Von ungefähr 100 plus minus. I Know You Are Trouble gibt's gleich. Davor steigen wir aber noch mal kurz auf die Bremse. Ja, auch das braucht's um die Uhrzeit. Ich sag guten Morgen. Adele sagt. Hello.

0: guten Morgen am Samstag. Es ist schon wieder Wochenende. Die Ö3-Wecker Weekend Edition startet gleich mit Lady Gaga und Harry Styles mit eurer Musik in eurem Hitradio. Davor Elisa Pelzelmeier. Es ist 6 Uhr.
1: Schönen guten Morgen.
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1: Das dürre Hilfspaket der Regierung steht. Rund 240 Millionen Euro fließen in die Landwirtschaft. Und es soll per Gesetz festgelegt werden, dass Österreich bis zum Jahr 2040 klimaneutral werden soll. Die Opposition ist unzufrieden. Ö3-Reporter Peter Daser, was sind die Kritikpunkte?
3: Die Kritik kommt aus genau entgegengesetzten Richtungen. Für die Grünen, die wollen ja eigentlich schon lang ein Klimaschutzgesetz. Für die ist die jetzt von der Regierung präsentierte Variante zahnlos. Sie meinen, dass da für den Klimaschutz zu wenig getan wird. Und die Freiheitlichen wiederum, für die ist das zu viel. Die sagen, Klimaschutz bremst die Wirtschaft. Die Freiheitlichen hätten dafür gern mehr finanzielle Hilfen für die Bauern gehabt. Sie sagen, was da jetzt beschlossen wurde, das sei zu wenig.
1: Auch Vizekanzler Andreas Babler von der SPÖ hat jetzt seine Sommertour durch die Bundesländer gestartet. Zuletzt ist Babler ja von etlichen Landesparteichefs deutlich kritisiert worden. Gestern war er in Oberösterreich zu Gast. Felix Nowak berichtet.
4: Ein Abend als Gegenmodell zur Sommertour von Kanzler Stocker, das zeigt sich auch an diesem Satz.
5: Kinderbetreuung ist Arbeit.
4: Damit erntet SPÖ-Chef Babler gleich zu Beginn Applaus. Er spielt auf den bisherigen Aufreger des Sommers an, der bei der Sommertour seines ÖVP-Regierungskollegen gefallen ist. Im Gegensatz dazu sind diese Veranstaltungen außerdem mit Parteigeld finanziert. Im Publikum sind fast nur Parteimitglieder. Dass auch der Vizekanzler kommt, war vielen vorher allerdings gar nicht bewusst. Denn ursprünglich ist es das Sommerfest der oberösterreichischen SPÖ-Frauen.
6: Das ist eine Überraschung, das hat uns keiner gesagt. Das wussten wir nicht, aber es freut uns.
7: Angenehme Überraschung.
4: Die Linzer Bühne nutzt Babler auch für eine Ankündigung.
8: Wir freuen uns, dass wir am Montag in Begutachtung endlich schicken. Auch Ja heißt Ja.
4: Also die geplante Verschärfung des Sexualstrafrechts, allerdings nur als SPÖ-Entwurf. Eine Koalitionseinigung gibt es in dieser Frage noch nicht.
1: Über hohe Besucherzahlen in diesem Sommer freuen sich die Museen und die Kinos. Ö3-Reporterin Vanessa Gruber, das hat auch mit der Hitze zu tun.
9: Die hohen Temperaturen der vergangenen Monate haben viele Branchen ordentlich ins Schwitzen gebracht, so auch die Kultur- und Freizeitbetriebe. Während Veranstaltungen im Freien mit den hohen Temperaturen zu kämpfen hatten, haben klimatisierte Orte wie Museen und Kinos davon profitiert. Besonders deutlich zeigt sich das bei den Kinos, sagt Christian Dörfler, Präsident des österreichischen Kinoverbands.
10: Wenn natürlich eine Hitzewelle so lang dauert wie diese, ist das ein Vorteil fürs Kino, weil die Menschen dann in die klimatisierten Kinosäle flüchten.
9: Im ersten Halbjahr 2026 sind österreichweit rund 20% mehr Besucherinnen und Besucher gekommen als im Vorjahreszeitraum. Auch in einigen Museen war diesen Sommer ein größerer Publikumsandrang deutlich spürbar. Kulturerlebnisse werden also zunehmend auch zur Abkühlung und damit im wahrsten Sinne des Wortes cooler.
1: Und jetzt zu Thomas Wostal.
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11: Ja, und es ist vorbei. Zwei Unwettertage liegen hinter uns. Ein ruhiges Wochenende liegt vor uns. Regnen wird es heute nur noch vereinzelt und kurz. Jetzt stellenweise zum Beispiel im Nordburgenland. Und die Wolken lassen heute zumindest zeitweise die Sonne durch. Am längsten im Donauraum, im Rheintal und am Bodensee. Und es wird einigermaßen warm, die Höchstwerte 18 bis 24 Grad, im Osten bis zu 26. Und in den Sturmregionen der letzten Nacht, von Oberösterreich bis Wien, da weht der Westwind heute nur noch mit 30 bis 50 km/h. Morgen am Sonntag überall weniger Wind, überall zumindest ein paar sonnige Stunden. Dichtere Wolken mit etwas Regen sind zeitweise in den Bergen möglich, vor allem in den Tauern, in den Bergen auch feiner. Französische Berge.
0: In den Bergen, ja, sehr fein. Na gut, guten Morgen auch zu euch ins Auto. Der schnellste Verkehrsservice Österreichs hier auf Ö3 und da läuft jetzt wieder in Oberösterreich, Klaus.
12: Auf der B1 der Linzer Straße in Wels, da ist die Sperre aufgehoben. Die Unfallstelle ist jetzt geräumt.
0: So, noch mal kurz zu unserem französischen Meteorologen. Habe ich das jetzt richtig verstanden? Also heute am Wochenende kein Sturm, kein Gewitter, kein Hagel, kein sonstiges Unwetter.
11: Ja, oder oui, wie wir sagen.
0: Ja. Perfekt, dann ist vielleicht auch mal für die Feuerwehren und Einsatzkräfte Wochenende angesagt. Die Ö3 Wecker Weekend Edition. Fabian Kotsch von das Wecker-Team hier.
11: Morgen.

0: Guten Morgen, am Samstag, es ist 6:11, die Tribeca Weekend Edition hier. Was machen denn Oma und Opa so am Wochenende? Oder vielleicht die Eltern, je nachdem. Sicher irgendwas extrem Trendiges. Es liegt jetzt nämlich Grandma Maxing auf TikTok und Social Media voll im Trend. Unsere Ö3 Mental Health Talk Moderatorin und Psychotherapeutin Susi Zuschmann war deswegen in unserem Wecker-Podcast Off Records und hat erklärt, warum die Gen Z gerade alles macht, was die Oma quasi macht.
1: Die wachsen ja, also nicht so wie wir, dass bei uns irgendwann Social Media und Co. dazugekommen ist, wachsen ja die schon, wie du gesagt hast, damit auf und die brauchen quasi eine Gegenbewegung dazu. Also die müssen oder haben das Bedürfnis, sich zu entschleunigen. Und da ist halt gerade wie dieses Grandma-Maxing, wie du gerade angesprochen hast, total ein super Ausgleich, plötzlich zu stricken beginnen oder töpfern oder Dinge, die wo du dir eigentlich denken würdest, okay, junge Menschen, interessiert das? Ja, genau deswegen, weil sie sich ein bisschen runterregulieren können dadurch. Weil unser Nervensystem ist nicht dafür gemacht, permanent am Handy zu hängen.
0: Okay, also dann jetzt halt kein Handy, aber dafür trotzdem Gracie Abrams zum Aufstehen.

so müde kann man gar nicht sein, dass das nicht auch gute Laune macht. Madcon und Ray Dalton in der Ö3 Wecker Weekend Edition. Es ist, ja, 19 Minuten nach 6. Ich weiß, sehr früh. Da braucht schon viel beste Ö3-Musik, um gut drauf zu sein. Deswegen gleich Lady Gaga und das sind die Good Old Days von Chris de Serenity.

0: halb sieben, rein in den Samstag mit allem, was wichtig ist. Wir starten beim schnellsten Verkehrsservice Österreichs hier auf Ö3 und da sind wir in Niederösterreich. Klaus.
1: Auf der Westautobahn Richtung Salzburg melden Driver zwischen Ips und Amstetten Ostbehinderungen nach einem Unfall mit LKW. Und es gibt schon Reiseverkehr in Salzburg, A10 Tauernautobahn Richtung Villach vor der Einhausung Flachau wird der Verkehr nur noch blockweise abgefertigt. Elise Pelzelmeier.
2: Scharf kritisiert werden das Klimaschutzgesetz und die Dürrehilfen für die Bauern von den Oppositionsparteien. Für die Freiheitlichen bekommen die Bauern zu wenig. Für die Grünen ist das Klimaschutzgesetz wirkungslos. Wegen heftiger Sturmböen musste das Frequency Festival in St. Pölten am Abend abgebrochen werden. Mehrere Konzerte sind abgesagt worden. Die Besucher und Besucherinnen sind aufgefordert worden, den Bühnenbereich zu verlassen und ihre Zelte zu sichern. Heute soll das Frequency wieder wie geplant stattfinden. Und TikTok zahlt im Streit um den Datenschutz von Kindern in den USA 400 Millionen Dollar. Damit werde eine Klage des US-Justizministeriums beigelegt, heißt es. TikTok ist vorgeworfen worden, persönliche Daten von Nutzern unter 13 Jahren zu sammeln, ohne dafür die Zustimmung ihrer Eltern einzuholen. Und jetzt zum Wetter mit Thomas Wasserl.
3: Und der Sturm der letzten Nacht, der hat sich ganz gut an die Prognosen gehalten. In Oberösterreich zum Beispiel Böen bis 107 km/h in Wolfseck am Hauskrug, 93 in Enns, in Niederösterreich um die 80 in Tulln und in Stockerau und in Wien in der Stadt, da waren es 60 bis 90 km/h, auf der Jubiläumswarte um 110. Heute gibt es in den Sturmregionen der letzten Nacht nur noch Westwind mit 30 bis 50 km pro Stunde und es wird überhaupt ein recht ruhiger Tag, regnen wird es nur vereinzelt und kurz, wie jetzt stellenweise im Mühlviertel und die Wolken lassen zumindest zeitweise die Sonne durch. Halbwegs warm wird es auch, 18 bis 24 Grad, im Osten bis 26.
0: Na, dann hoffen wir, dass sich das Wetter wieder brav an die Prognosen hält, gell?
3: Und umgekehrt.
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0: Also wenn es von einem Film 6 Teile gibt, naja, dann werden wohl die 5 davor nicht allzu schlecht gewesen sein. Guten Morgen in der Ö3 Wecker Weekend Edition am Samstag. Es ist 6.37 Uhr. Bei Insidious kann ich das leider nur mutmaßen, habe die 5 davor nicht gesehen, aber da ist jetzt Teil 6 in den Kinos. P.A. Straubinger, muss ich da jetzt alle Filme davor schauen oder kann ich bei Teil 6 einsteigen?
1: Gerade Teil 6 eignet sich, wenn man ganz frisch einsteigt, weil er eine ganz neue Protagonistin hat, die eben jetzt erstmals mit diesem Geister- und Dämonenreich, dem sogenannten Förder aus Insidious, konfrontiert wird.
0: Okay, na dann mehr davon bitte.
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1: Die junge Mutter Gemma hat wie die Mitglieder der Familie Lambert aus den Vorgängerfilmen die Fähigkeit, geistig ins Förder, ins sogenannte Ewigreich zu reisen, das von Dämonen und den Geistern von Toten bevölkert wird. Neu ist allerdings, dass Gemma auch die gefährliche Kraft hat, die Dämonen ins Diesseits zu befördern.
3: Du kannst Dämonen aus dem Ewigreich zurückholen. In die Welt der Lebenden. Für immer.
4: Wie soll ich das verhindern?
5: Du bist hier nicht allein.
1: Insidious Out of the Further ist zwar nicht der beste Film der Reihe, aber hat vor allem in der ersten Hälfte einige starke Horrormomente, während es gegen Ende wieder etwas trashiger wird. Kurz zumindest für Genrefans interessant. Bringt 5 fortgesetzt gruselige Movie-Minute-Empfehlungspunkte. Für alle, die es lieber lustig haben, gibt's diese Woche auch noch Marsur Pilami, ein frecher Trick-Realfilm-Mix nach dem gleichnamigen Comic aus Frankreich. Was immer ihr euch anschaut, ich wünsche viel Spaß im Kino.
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0: Morgen am Samstag der Ö3 Weekender Weekend Edition am 22. August. Wisst ihr, wer heute Kuchen und Geschenke zum Frühstück bekommt? Ja? Dua Lipa, die wird heute 31. Ja, immer wieder. Erst? Die ist gefühlt schon ewig im Geschäft. Vor 11 Jahren auch schon ihr großer Durchbruch mit diesem Song hier. Be the One. 2015 auf ihrem Debütalbum drauf und da hat sie quasi ihren Erfolg schon manifestiert.
1: Bei Be The One geht es sehr um Ausdauer und darum, auf etwas zuzugehen, vor dem man keine Angst hat. Also man arbeitet immer weiter auf dieses Ziel hin, egal was passiert. Das ist der grundlegende Faktor. Im Grunde geht es einfach darum, niemals aufzugeben. Was ein Motto ist, das ich immer bei allem hatte, was ich getan habe.
2: A motto that I've always had in everything that I've done.
0: Ja, hat sich ausgezahlt. Alles Gute, Dua Lipa.

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1: Also gleich mal vorweg, ich bin ein riesen Linkin Park-Fan, immer schon gewesen. Und ich war so gespannt, wo die Band verkündet hat. Uns gibt's wieder, wir kommen mit neuer Musik. Und dann biegen die mit einer Sängerin um die Ecke, eine Stimme und ein Song. So eine coole Frau. Absolutes Highlight war für mich heuer beim Konzert, wo Tausende von uns mitgegrölt haben zur Emptiness Machine. Also da kriege ich gleich wieder Gänsehaut. Susi Zuschmann hier. Und wenn es euch bei einem Song ähnlich geht und ihr den einfach immer und immer wieder hören könnt, ab auf die Ö3 Homepage. Sagt es uns einfach.
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4: Hast du drei. Guten Morgen am Samstag. Wir starten rein ins Wochenende mit hoffentlich viel Kaffee und Phil Collins. Dazu gibt es auch noch Kamrad, eure Musik in eurem Hitradio. Davor Elise Pelzelmeier. Es ist 7 Uhr.
2: Schönen guten Morgen.
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2: Immer mehr junge Menschen zeigen auf Instagram und Co. ihr Leben ohne Freunde. Sogenannte Loneliness-Influencer sind ein wachsender Trend. Laut Statistik Austria fühlen sich 8% der Menschen in Österreich oft einsam. Bei jungen Erwachsenen ist der Anteil noch höher. Ö3-Reporterin Verena Brucher. Und diese Einsamkeit wird jetzt eben auch auf den Social-Media-Plattformen gerne präsentiert.
6: Junge Leute filmen sich dabei, wie sie alleine spazieren gehen, alleine kochen oder einfach zu Hause sind und sagen offen, ich bin viel allein, habe kaum Freunde, aber das ist okay. Die Psychotherapeutin, mit der ich über die sogenannten Loneliness-Influencer gesprochen habe, sagt, sie findet es grundsätzlich gut, dass das Thema Einsamkeit enttabuisiert wird. Sie warnt aber auch davor, das Alleinsein zu sehr zu romantisieren.
2: Und welche Gefahren bringt dieser Einsamkeitstrend?
6: Viele Jugendliche erkennen sich in solchen Videos wieder und fühlen sich dann bestätigt. Das kann einerseits trösten, andererseits verbringen sie dadurch noch mehr Zeit auf Social Media. Und das ist Zeit, die ihnen dann im echten Leben für echte Beziehungen fehlt. Und genau die bräuchte es aber, sagt die Expertin, denn Einsamkeit entstehe nicht durchs Alleinsein, sondern eben durch das Fehlen echter Beziehungen.
2: Erleichtert über das Dürrehilfenpaket der Regierung zeigt sich der Präsident der Landwirtschaftskammer Josef Moosbrugger. Die 240 Millionen Euro Unterstützung für den Agrarsektor wertet Moosbrugger im Gespräch mit Volker Obermeier positiv.
7: Es war höchst notwendig, dass dieser Abschluss zustande kommt. Für die in dieser leidgeprüften Situation stehenden Bauernfamilien unumgänglich.
8: Ursprüngliche Forderung war um die 250 Millionen, jetzt sind es in Summe 240 Millionen. Auch zufrieden?
7: Ganz ehrlich, zum Thema zufrieden als Bauer in diesem extremen Dürre- und Katastrophenjahr für die Bauernfamilien ist nicht ganz einfach, zufrieden zu sein. Aber allen, die jetzt der Meinung sind, die Bauern haben sich's wieder gerichtet, sage ich klar, nein, deutlich verfehlt. Tatsache ist, da haben den größeren Teil des Schadens die Bauernfamilien selber zu tragen. Das ist ein wichtiges, notwendiges Erste-Hilfe-Paket, damit die Liquidität auf den Betrieben vorübergehend gesichert ist,
2: sagt Landwirtschaftskammerpräsident Josef Moosbrugger. Zum Auftakt der vierten Runde in der Fußball-Bundesliga verliert der GAK erstmals unter Trainer Joachim Standfest in Ried 0:1. Ö3-Reporter Dennis Pankowski, die Oberösterreicher feiern damit den ersten Saisonsieg.
9: Ein Elfmetertor von Neostürmer Pape Sissoko kurz vor der Pause nach Foul an Ante Bajic sichert den Riedern einen hart umkämpften Arbeitssieg. Der erste Saisonerfolg ist auch der erste unter Trainer Mario Despotovic.
10: Fühlt sich gut an. Ich glaube, dass die Mannschaft jetzt auch das verdient hat, weil man jede Woche so hart arbeitet. Und ich hoffe, das ist nur einer von vielen Siegen, die kommen.
9: Bitter endet das Debüt von GRK-Interimstrainer Joachim Standfest. Die Grazer präsentieren sich ebenbürtig, haben einige gute Möglichkeiten und beim vermeintlichen Führungstreffer nach einer knappen Abseits Entscheidung Pech.
11: Ich glaube, wir haben ein anständiges Spiel gemacht. Wir waren mehr als ebenbürtig. Wir haben einen guten Fight gebaut und sind leider als Verlierer vom Platz gegangen, aber es heißt einfach hart weiterarbeiten.
9: Heute folgen in der Bundesliga zwei Spiele. Um 17 Uhr Altach gegen Hartberg und um 19.30 Uhr Sturm Graz gegen Austria Lustenau.
2: Und jetzt zu Thomas Wasthal.
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12: Ein ruhiges Wochenende wird das, ohne Unwetter, ohne Hitze. Und es ist sogar das erste Wochenende seit 2 Monaten, an dem es in ganz Österreich unter 30 Grad hat. Das war das letzte Mal Mitte Juni der Fall. Die Höchstwerte heute 18 bis 24 Grad, im Osten bis zu 26. Und falls ihr auf den Bergen unterwegs seid, in 2000 Meter hat es um die 9 Grad. Die Wolken lassen heute zumindest zeitweise die Sonne durch. Und der Wind, der ist in den Sturmregionen der letzten Nacht, so von Oberösterreich bis Wien, nur noch unterwegs mit 30 bis 50 Kilometer pro Stunde. Westwind ist es übrigens. Regnen wird es nur vereinzelt und kurz, jetzt stellenweise zum Beispiel im Stubetal und im Pitztal. Morgen ähnlich wie heute, mit überall weniger Wind und mehr Sonne.
4: Straße, Bus und Bahn, wir haben im schnellsten Verkehrsservice Österreichs alles für euch im Blick an diesem Samstag. Ein Unfall in Niederösterreich, Herr Klaus.
13: Auf der Westautobahn Richtung Salzburg ist zwischen Ips und am Stettener Ost die rechte Fahrspur nach einem Unfall mit LKW und kleinen LKW blockiert. Unfall auch in der Steiermark, S6-Emmering-Schnellstraße Richtung Bruck. Sperre zwischen St. Marein und Kapfenberg. Ausweichen ist da ab St. Marein über eine parallel verlaufende Landesstraße möglich. Salzburg A10 Tauernautobahn Richtung Villach vor der Einhausung Flachau Blockabfertigung wegen Überlastung. Reiseverkehr auch in Kärnten auf der A11 der Karawankenautobahn Richtung Slowenien. Auch vom Karawankentunnel wird der Verkehr ab sofort nur mehr blockweise abgefertigt. Und wichtig für alle Bahnfahrenden, die Bahnstrecke im italienischen Kanaltal ist ab Tarvis für einen Monat wegen Bauarbeiten gesperrt. Fahrgäste müssen ab Villach auf Busse umsteigen und da ist die Mitnahme von Fahrrädern stark eingeschränkt.
4: Okay, kennen wir uns aus. Gute Fahrt.
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4: Habt ihr gestern irgendwelche Insta-Stories oder Bilder gesehen von Frequency? Es hat schon sehr wild ausgeschaut, also mit dem Sturm und so weiter. Der hat das ganze Programm da ein bisschen umgeschmissen. Konzertabsagen, dann am Schluss sogar die tatsächliche Räumung. Es gab aber trotzdem noch ein paar Highlights. Es ging sich noch davor aus, welche Stars da Gas gegeben haben. Gibt's gleich.
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0: kein Sido, kein Tom Odell, kein Paul Kalkbrenner. Ah, das Wetter hatte echt gestern was gegen das Frequency. Der Sturm hat dafür gesorgt, dass diese Konzerte abgesagt werden mussten, dass der Platz sogar geräumt werden musste am Abend. Aber trotzdem gab es gestern zumindest drei Highlights, Ö3-Reporter Clemens Stadelbauer beim Frequency.
1: Esther Graf, Audrey Nuna und Natasha Bedingfield. Das war geballte Frauenpower gestern am Frequency. Guten Morgen. Alle drei haben ihre Sets gerockt, das Publikum begeistert und Female Empowerment zelebriert. Für Esther Graf ist mit dem Frequency-Auftritt ein Traum in Erfüllung gegangen.
2: Ja, heute Morgen habe ich das richtig realisiert. Ich dachte, oh mein Gott, das ist ja richtig Bucketlist-Things.
1: Audrey Nuna, die mit Huntrix und deren Mega-Hit Golden aus dem Soundtrack der K-Pop Demon Hunters zum Weltstar wurde, war das erste Mal in Österreich. Vor der UNO hat sie heuer eine vielbeachtete Rede über Chancengleichheit junger Mädchen gehalten, ganz im Sinne ihres Animationscharakters Mira.
3: Mira cares a lot about be yourself at all costs. Keep doing shit, you know, keep just women's education, girls' education.
1: Und dann war da natürlich noch Natasha Bedingfield, die gerade weltweit wieder groß gefeiert wird, so auch beim Frequency. Sie hat am Nachmittag die Massen vor die Mainstage gelockt und alle zusammen haben dann gemeinsam ihren Mega-Hit Unwritten gesungen. Dafür möchte sie jetzt hier auf Ö3 Danke sagen.
4: Good morning, Austria. It's Natasha Bedingfield here on Hit Radio Ö3. I'm just sending you greetings from the Frequency Festival. I had a really great time here and I want to thank you, Dankeschön, for your support. It really feels like we're all zusammen, we're all singing it together. It's not just me every time I sing and I just love that.
0: Ja, es war perfektes Timing sogar. 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Manchmal spielt das Leben halt auch mit.

0: Hallo, hallo und guten Morgen in der Ö3 Wecker Weekend Edition.
1: Schönen guten Morgen aus St. Pölten, hier ist die Rebecca. Ich bin wie gewohnt Montag bis Samstag schon seit 3 Uhr früh mit Gepäckzustellung unterwegs zwischen St. Pölten und Krems. Und ja, ich freue mich, dass heuer die Frequency-Besucher offenbar sehr zivilisiert sind, weil rund um das Frequency-Gelände, wo ich meinen Startpunkt habe zum Arbeiten, ist heuer nicht passiert, dass in den frühen Morgenstunden, wenn ich starte, schon Betrunkene auf den Straßen herumsitzen, liegen, irren. Also es ist heuer sehr angenehm für mich und da möchte ich mal herzlich Danke sagen und ich wünsche Ihnen noch einen schönen Frequency-Tag und ein tolles Festival und ein schönes Wetter.
0: Danke, das ist voll lieb. Apropos Wetter, wie schauen wir heute aus?
2: Gut schaut aus. Nach 2 mühsamen Tagen gibt es jetzt endlich ruhiges Wetter am Frequency.
0: Ja, das haben sie verdient. Heute grande Finale dann noch beim Frequency in St. Pölten.

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7: Ödre weg am Samstag. Morgen. Der schnellste Verkehrsservice Österreichs begleitet euch am Weg ins Wochenende und da ein Unfall in der Steiermark, ganz Klaus.
8: Die 6, die Semmering-Schnellstraße, ist Richtung Bruck weiter nach einem Unfall zwischen St. Marein und Karpfenberg gesperrt. Der Verkehr wird bei St. Marein zu einer parallel verlaufenden Landesstraße abgeleitet. Die Sperre wird laut ASFINAG noch eine Stunde dauern. Salzburg A10 Tauernautobahn Richtung Villach bei flacher Winkel, Blockabfertigung wegen Überlastung. Derzeit 20 Minuten Zeitverlust. Und Kärnten A11 Karawankenautobahn Richtung Slowenien, auch vorm Karawankentunnel Blockabfertigung wegen Überlastung mit 30 Minuten Zeitverlust. Elise Pelzelmeier.
9: Drei Schlagzeilen.
10: Hunderte Unwettereinsätze am Abend. In Oberösterreich mussten die Feuerwehren etwa 220 Mal ausrücken. Dächer sind abgedeckt worden, Bäume umgestürzt und Keller überflutet worden. Auch in der Südoststeiermark sind einige Gebäude durch die heftigen Windböen teilweise abgedeckt worden. Wegen Sturmböen musste in St. Pölten in Niederösterreich sogar das Frequency-Festival abgebrochen werden. In Salzburg war auch die Wasserrettung mehrmals im Einsatz. Einen Rekord gibt es bei den Betriebsübernahmen. 8.200 Betriebe haben 2025 den Eigentümer gewechselt. Das sind so viele wie noch nie zuvor. Gegenüber dem Vorjahr ist das ein Plus von 5,3%. Mit 55% finden die meisten Übergaben innerhalb der Familie statt. Und in Deutschland können auf dem Rhein ab heute die Fähren wieder fahren. Wochenlang waren die Pegelstände zu niedrig. Jetzt sind sie gestiegen. Weiter zum Wetter mit Thomas Wostal.
11: Und ab jetzt ist das ein Wochenende ohne Unwetter und es wird sogar ein halbwegs freundliches Wochenende. Knapp 14 Stunden wären von der Jahreszeit her möglich, da aber heute auch einige Wolken unterwegs sind, erwarten uns so zwischen 4 und 8 Stunden Sonnenschein. Regnen wird es nur vereinzelt und kurz, wie jetzt stellenweise im Trautal und im Mühlviertel. Und der Westwind, der hat in den Sturmregionen der letzten Nacht deutlich nachgelassen, weht heute von Oberösterreich bis Niederösterreich und Wien mit 30 bis 50 Kilometer pro Stunde. Die Höchsttemperaturen 18 bis 24 Grad, im Osten bis 26 und auf den Bergen in 2000 Meter um die 9 Grad. Morgen ganz ähnlich, aber überall weniger Wind und etwas mehr Sonne.
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0: Also bei mir ist das sowieso schon Hopfen und Malz verloren. Da ist der Zug schon abgefahren, aber vielleicht für euch eine ganz wichtige Info. Bei mir vertrocknen sogar Kakteen gefühlt, aber selbst für Leute, die ein Gespür für Pflanzen haben, da waren die letzten Wochen echt tough. 40 Grad, viel Sonne, kein Regen. Deswegen unsere Ö3-Reporterin in der Steiermark, Anke Mandl. Du findest gerade raus, was noch zu retten ist am Balkon und im Garten.
1: Schönen guten Morgen aus der Gärtnerei Krobert in Graz. Jetzt um die Uhrzeit wird fleißig bewässert, also da strahlt auch alles grün. Wie wir aber alle wissen, ist es nicht immer so. Durch die Hitze schaut es bei vielen im Garten mehr braun als grün aus. Jasmina Krobert, du bist da Expertin. Wie checke ich denn, ob es da noch eine Chance gibt für meine braune Pflanze?
2: Also wenn es jetzt komplett braun ist und kein Lebenszeichen mehr vor der Pflanze sichtbar ist, würde ich es eher austauschen. Man kann zwar bei so verholzten Sachen auch an der Rinde kratzen und schauen, ob da noch was Grünes sichtbar ist. Dann sieht man, ob was lebt oder nicht. Also das ist ein gutes Anzeichen, wenn man das leicht abkratzt. Wenn es durchgehend braun ist, ist es eigentlich schon abgestorben. Es ist ja möglich, dass man Sachen zurückschneidet und dann hofft, dass es nochmal austreibt. Aber meistens ist es, wenn es jetzt wirklich schon dürr ist, kaputt.
1: Was sind dann deine wichtigsten Tipps, auf was man beim nächsten Mal schauen muss?
2: Ich würde einfach schauen, wenn ich in Zukunft was setze, und es ist sehr heiß angesagt, dass ich irgendwie versuche, einen Schatten zu pflanzen. Zu bringen und gleich in der Früh, also bevor man in die Arbeit fährt, schnell mal überall drüber gießen, dann ist der Garten eigentlich für den Tag gut gewappnet.
0: Okay, also dann jetzt Wasser für die Pflanzen und Linkin Park für euren Start in den Samstag. Die 3 Wecker Weekend Edition. Guten Morgen. 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

0: ersten Schritt nach vorn.
1: Hallo Fabian, also ich finde auch, still ist halt richtig scheiße und beschissen. Aber du machst das erträglicher. Danke dafür und schönen Dienst.
2: Danke, das ist voll lieb. Ich frage jetzt besser nicht nach, warum der Start ins Wochenende so zach war. Ich spiele einfach Musik und Uhrzeit kriegt sie auch noch. In 8 Minuten ist es 8. 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

0: Ich hab einen Hopf im Kopf.
1: Hey, das ist dein größter Hit. 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
0: Der Tom Wallig.
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0: Jawohl.
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1: Caro wird alles erzählen, also es geht um die Anfänge, es geht um...
0: Alles, um die Musik, ums Leben.
2: Sängerin Caro Fuchs bei Walek wandert.
0: Morgen.
1: Ab 9 geht's los, wir freuen uns narrisch, oder?
0: Schaut's ein, seid's dabei, wie immer gerade.
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1: Die Ö3 Wecker Weekend Edition am Samstag. Guten Morgen. Gleich gibt es einen richtig feinen 80er von Steve Winwood und auch was Neues vom neuen Olivia Rodrigo Album. Davor Elise Pelzemeier. Es ist 8 Uhr.
0: Schönen guten Morgen.
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22: Heftige Gewitter mit Sturmböen haben am Abend etliche Schäden verursacht. In Oberösterreich, Salzburg, Niederösterreich und der Steiermark mussten die Einsatzkräfte mehr als 300 Mal ausrücken. Ö3-Reporter Moritz Strobel.
23: Oberösterreich hat es am heftigsten erwischt. Die Unwetter haben Dächer beschädigt, Keller überflutet und Stromausfälle verursacht. Die Feuerwehren sind 220 Mal ausgerückt. In Linz ist das Kronefest vorzeitig geräumt worden. In Niederösterreich hat es das Frequency Festival erwischt. Wegen der Sturmböen haben die Veranstalter das Programm vorzeitig gestoppt. Heute soll es aber planmäßig weitergehen. In der Südoststeiermark und im Salzburger Flachgau hat der Wind vor allem Bäume umgeworfen und vereinzelt Gebäude beschädigt. Am Wolfgangsee und am Wallersee sind teilweise Boote gekentert. Die Wasserrettung musste auch Stand-Up-Paddler retten. Laut aktuellen Informationen sind keine Menschen verletzt worden.
22: In Großbritannien werden ab Oktober erneut tausende Häftlinge vorzeitig aus der Haft entlassen. Der Grund, es gibt schlicht keinen Platz mehr. Ö3-Korrespondent Jörg Winter in London, die Gefängnisse platzen aus allen Nähten.
2: Unterfinanziert und überbelegt, die englischen Gefängnisse operieren am Anschlag und so werden ab Oktober bis zu 5000 Häftlinge vorzeitig entlassen, viele, nachdem sie nur ein Drittel ihrer Strafe abgesessen haben. Ausgenommen sind verurteilte Mörder und nach Druck aus der Öffentlichkeit jetzt auch Sexualstraftäter. Frühere Regierungen haben nicht genug Gefängnisse gebaut. Es ist eine extrem herausfordernde Situation, in der unser Land gar nicht sein sollte, sagt Premierminister Andy Burnham. In den vergangenen 30 Jahren hat sich die Zahl der Häftlinge in Großbritannien verdoppelt, obwohl die Kriminalitätsrate in vielen Bereichen rückläufig war. Die bevorstehende Entlassungswelle ist nicht die erste und wohl auch nicht die letzte. Mildere Strafen sind unpopulär, ausländische Häftlinge abzuschieben ist schwierig und der Bau neuer Gefängnisse ist teuer und dauert.
22: Im Radsport beginnt heute in Spanien die dritte und letzte große Tour in dieser Saison. Ö3-Reporter Christoph Ott. Dabei will der Osttiroler Felix Gall wieder ganz vorne mitmischen.
3: Nach dem zweiten Platz beim Giro d'Italia und dem Sieg bei der Burgos-Rundfahrt geht Felix Gall frisch und mit viel Selbstvertrauen in die Spanien-Rundfahrt. Dabei hat der 28-Jährige ein starkes Team hinter sich und will wieder aufs Podest.
9: Ja, ich bin auf jeden Fall motiviert. Ich meine, habe in Burgos auch gezeigt, dass die Form stimmt. Das ist, glaube ich, immer sehr wichtig, wenn man das Team hinter sich haben will, dass es sehen, dass der Leader stark ist.
3: Im Team mit dabei ist auch wieder der Tour of Austria-Sieger und Galls Edelhelfer Gregor Mühlberger. Der große gejagt und den Fahrer, den es wohl zu schlagen gilt, ist einmal mehr der slowenische Überflieger Tadej Pogacar.
9: Ich glaube, da muss schon sehr viel passieren, dass er dann nicht gewinnt oder als nach den drei Wochen dann ganz oben steht.
3: Los geht die letzte Grand Tour der Saison heute mit dem Einzelzeitfahren in Monaco und führt das Feld dann über insgesamt mehr als 3000 Kilometer und 21 Etappen bis ins Ziel am 13. September in Granada.
22: Und jetzt zu Thomas Wostal.
19: Das Ö3-Wetter. Der Sturm ist letzte Nacht mit 80 bis 110 km/h über Oberösterreich, Niederösterreich und Wien gefegt. Auf den Bergen gab es Orkanböen, am Feuerkunkel zum Beispiel mit knapp 130 km/h. Heute weht in diesen Regionen der Westwind nur noch mit 30 bis 50 km pro Stunde. Es wird in ganz Österreich ein ruhiger, halbwegs freundlicher Tag. Die Sonne wechselt heute mit einigen dichten Wolken. Es regnet nur noch vereinzelt und kurz, demnächst zum Beispiel im Rheintal und am Bodensee. Die Höchsttemperaturen 18 bis 24 Grad, im Osten bis 26. Morgen ähnlich wie heute, mit überall weniger Wind und etwas mehr Sonne. Und das ist übrigens das erste Wochenende seit 2 Monaten mit unter 30 Grad in ganz Österreich. Den nächsten 30er, den gibt es schon bald, Mitte der kommenden Woche.
1: Okay, damit sind wir bei euch im Auto beim schnellsten Verkehrsservice Österreichs auf Ö3 und der Sperre in der Steiermark, Klaus.
24: Die A6, die Semmering-Schnellstraße, ist Richtung Bruck weiter wegen der Arbeiten nach einem Unfall zwischen St. Marein und Kapfenberg gesperrt. Die im Stau Stehenden dürfen jetzt auf Anweisung der Polizei umdrehen und zur Abfahrt St. Marein zurückfahren. Der nachfolgende Verkehr wird bei St. Marein zur parallel verlaufenden Landesstraße umgeleitet. Die Sperre wird nämlich mindestens noch eine halbe Stunde dauern. Salzburg A10, Tauernautobahn Richtung Villach, bei flacher Winkel, Blockabfertigung und 30 Minuten Zeitverlust. Und in Kärnten A11 Karawankenautobahn Richtung Slowenien, auch vor dem Karawankentunnel Blockabfertigung, ebenfalls mit einer halben Stunde Zeitverlust.
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1: Und das ist genau das richtige Tempo fürs Wochenende. Olivia Rodrigo hier. Guten Morgen.

0: diese Maroon 5-Klassiker haben schon was. This Love in der Ö3 Wecker Weekend Edition am Samstag. Guten Morgen, es ist 11 Minuten nach 8. Dieses Spiel, ich sag's euch, das hat die Gaming-Fans wirklich auf eine harte Geduldsprobe gestellt. Aber im November ist es tatsächlich nach Jahren soweit. GTA 6 kommt auf den Markt, aber die ersten Einblicke ins Spiel, die sind tatsächlich jetzt schon aufgetaucht. Und unsere Ö3 Gaming-Expertin Shin Chang, du hast natürlich die Leaks auch gesehen, oder?
1: Ja, ich habe mir sehr, sehr viele Videos angeschaut und die sind wirklich aus dem so gut wie fertigen Spiel. Es schaut mega aus. Es ist auch die Map geleakt. Das Game wird größer als das letzte, nämlich fast doppelt so groß. Und ja, also es ist GTA 6, eines der teuersten Computerspiele, die jemals produziert worden sind.
0: Und die wissen ja schon, wie man so Krümelchen wirft, weil nächste Woche gibt es ja mal den ersten Trailer, aber den auf einer kostenpflichtigen Streaming-Plattform.
1: Was heißt Trailer? Es ist ein fast einstündiges Werbevideo, wo man Einblick bekommt offiziell ins Game. Und wer als Erster dabei sein möchte, muss tatsächlich ein Netflix-Abo besitzen. Also ich finde es eigentlich absurd, also Geld zu bezahlen, um sich ein Werbevideo stundenlang anzuschauen. Für alle anderen, die schlauer sind, sagen, ich spare mir das Geld, weil das Spiel wird eh schon teuer. 6 Stunden später gibt es es auf YouTube. For free. Und dann auch noch Warnung an alle, wer sich freut, am 19. November aus dem Geschäft zu gehen mit so einer kleinen Box mit einer Disc drin, wo GTA 6 drinnen ist, die muss ich leider enttäuschen. Da drin ist ein Zettel mit einem Code. Es ist komplett umgestellt worden auf digitale Distribution. Das heißt, es gibt keine CD mehr, die man mit einem Freund teilen kann. 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
1: Ötterweg am Samstag. Guten Morgen, der schnellste Verkehrsservice Österreichs ist auch schon wach und da für euch, Klaus, da geht's jetzt in der Steiermark wieder voran.
2: Auf der S6 der Semmering-Schnellstraße Richtung Bruck ist die Sperre zwischen St. Marein und Karpfenberg aufgehoben. Die Unfallstelle ist geräumt. Es gibt Stau im Reiseverkehr in Salzburg auf der Tauernautobahn Richtung Villach und deshalb Blockabfertigung bei Flachau-Winkel mit derzeit 30 Minuten Zeitverlust. Und in Kärnten auf der A11 Richtung Slowenien Blockabfertigung vorm Karawankentunnel. Da verliert ihr ebenfalls eine halbe Stunde. Elise Pelzelmeier.
3: Scharf kritisiert werden das Klimaschutzgesetz und die Dürrehilfen für die Bauern von den Oppositionsparteien. Für die Freiheitlichen bekommen die Bauern zu wenig, für die Grünen ist das Klimaschutzgesetz wirkungslos. Tödlicher Absturz in einem Klettergarten in Karls in Osttirol am Großglockner. Ein 19-jähriger Urlauber aus Deutschland ist beim Abseilen etwa 40 Meter nach unten gestürzt. Dabei hat er tödliche Verletzungen erlitten. Wie es zu dem Unfall gekommen ist, soll jetzt untersucht werden. Und Tesla ruft in China mehr als 3 Millionen Elektroautos wegen Sicherheitsproblemen zurück. Der Grund ist, dass die mechanischen Notentriegelungsgriffe in einigen Tesla-Modellen nicht deutlich genug zu erkennen seien. Es ist die bisher größte Rückrufaktion eines Autoherstellers in China. Jetzt zum Wetter mit Thomas Wostal.
4: Keine Unwetter, keine Hitze, einfach nur normales Wetter bringt uns das Wochenende. Heute mit einer Mischung aus Wolken und der einen oder anderen sonnigen Stunde. Vereinzelt regnet es für ein paar Minuten wie jetzt stellenweise im Rheintal und im Mühlviertel. Der Westwind hat in den Sturmregionen der letzten Nacht deutlich nachgelassen, weht heute von Oberösterreich über Niederösterreich bis Wien mit 30 bis 50 Kilometer pro Stunde. Und die Höchsttemperaturen gedämpft, aber halbwegs warm, 18 bis 24 Grad im Osten bis 26. Morgen ganz ähnlich wie heute, aber überall weniger Wind und etwas mehr Sonne.
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0: schöner Song und so schöne Worte von Keane hier in der Ö3 Wecker Weekend Edition. Da könnte sich Max Verstappen durch mal was abschauen. Ja, die Formel 1 ist ja zurück aus der Sommerpause, dieses Wochenende in Zandvoort in Holland. Und in der Sommerpause gab es einige Spekulationen rund um Max Verstappen. Jetzt könnte er sich aber tatsächlich einen Rekord sichern. 15 Saisonen mit ein und demselben Team, das hat vor ihm noch niemand gemacht. Die Vertragsverlängerung bei Red Bull macht's aber eben möglich, Gerhard Prohaska.
1: Ja genau, länger als die meisten Ehen soll nämlich diese Partnerschaft halten. Schönen guten Morgen. Verstappen sieht die Liaison als Übung für seine mögliche Ehe mit Kelly Piquet.
2: Yeah, practicing for my own marriage, you know, just seeing how long I can eke that out.
1: Und das Ziel muss sein, dass die private Ehe zumindest dreimal so lange hält wie der 15 Jahre Deal mit dem Bullen.
2: Triple that, at least. In marriage.
1: Und in Wirklichkeit ist der Vergleich gar nicht so weit hergeholt. Das Red Bull Team ist nämlich seine zweite Familie.
2: It's like a second family for me.
1: Der Fahrervertrag bis 2030 ist unterschrieben. Der mögliche Ehevertrag, der ist erst in Ausarbeitung.
0: Wahnsinnig romantisch von Max Verstappen. Die Ehe soll mindestens 45 Jahre halten, dreimal so lang wie sein Vertrag bei Red Bull. Naja, gut. Er ist Formel-1-Fahrer, kein Poet. Und das kann er ganz gut.
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0: Kennst du diese Szene aus Shrek, wo er in der Früh aufsteht und in den Sumpf springt und dann aus seinem Ohrenschmalz eine Kerze macht? Das ist so nachvollziehbar, so relatable. Und falls ihr auch so einen Ogre daheim habt, ich habe gleich den perfekten Soundtrack für die Routine im Bad. Der Soundtrack nämlich aus Shrek, Smash Mouth All-Star, gleich für euren appetitlichen Start in den Samstag.
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0: In 12 Minuten ist es 9.

0: WannaCry. Okay, ein Fehler war drin. Aber das ist der einzige Song, obwohl er so viele Wörter hat, den ich, glaube ich, wirklich auswendig kann. Also, ein paar Fehler passieren immer noch, aber wenn ich den irgendwo im Radio höre, drehe lauter einen Rap mit und alle neben mir schütteln beschämt den Kopf. Hallo, ich bin Philipp Hanser. Gibt es einen Song, wo eure Freunde beschämt den Kopf schütteln, aber ihr sagt, hey, das ist meiner einfach? Dann sagt es uns auf der Ö3 Homepage.
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19: Hier ist die 3 in der Wecker Weekend Edition. Geht's gleich ziemlich zur Sache. Also Volbeat und Adele, die geben auf jeden Fall Vollstoff mit eurer Musik in eurem Mitradio. Davor geht's zu Elise Pelzelmeier. Es ist 9 Uhr.
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17: Das teure Hilfspaket der Regierung steht. 240 Millionen Euro fließen in die Landwirtschaft. Außerdem soll per Gesetz festgelegt werden, dass Österreich bis zum Jahr 2040 klimaneutral werden soll. Während die Koalitionsparteien das Paket als großen Erfolg bewerten, sieht das die Opposition anders, berichtet für Ö3 Peter Dasser.
20: Die Grünen fordern schon seit langem ein Klimaschutzgesetz. Sie kritisieren allerdings, dass die jetzt von der Regierung angekündigte Version wirkungslos sein werde. Die stellvertretende Klubobfrau Sigrid Maurer sagt:
21: Autobahnen werden weiter betoniert, der Ausbau erneuerbarer Energien wird weiter gebremst und das Klimagesetz ist wirklich das Papier nicht wert, auf dem es steht.
20: Den Freiheitlichen wiederum geht der Klimaschutz zu weit, er schadet der Wirtschaft. Die Zahlungen für die Bauern wiederum seien nicht ausreichend, sagt der Freiheitliche Roman Linder, Vizepräsident der Landwirtschaftskammer Kärnten.
22: Aus Sicht der Freiheitlichen Bauern ist das Klimapolitik auf den Rücken der Bäuerinnen und Bauern von Österreich.
20: Der Verkehrsclub Österreich begrüßt das Klimaschutzgesetz. Das tut auch die Umweltorganisation Greenpeace, die aber noch mehr inhaltliche Details für eine Beurteilung fordert.
17: Hunderte Unwettereinsätze am Abend. In Oberösterreich mussten die Feuerwehren etwa 220 Mal ausrücken. Dächer sind abgedeckt, Bäume umgestürzt und Keller überflutet werden. Und in Niederösterreich ist wegen Sturmböen das Frequency Festival in St. Pölten abgebrochen worden. Ö3-Reporter Thomas Koppensteiner berichtet.
23: Lange hat es so ausgesehen, als könnte es nach der Wetterunterbrechung weitergehen. Gegen 21 Uhr hieß es vom Veranstalter sogar noch, das Schlimmste sei überstanden. Eine Stunde später kam dann aber die komplette Absage für das Freitagsprogramm, nicht nur auf den Bühnen draußen, sondern auch in der Halle. Zuvor sind die Festivalgäste aufgefordert worden, den Bühnenbereich wegen Sturmgefahr zu verlassen, ihre Zelte zu sichern und sich von Bäumen, großen Zelten und Türmen fernzuhalten. Die Auftritte von Tom Modell und Subfocus wurden aus Sicherheitsgründen gestrichen. Später sind auch Sido und Paul Kalkbrenner ausgefallen. Probleme oder Verletzte durch den Sturm sind nicht gemeldet worden. Heute soll es beim Frequency Festival wieder wie geplant weitergehen.
17: Bei russischen Drohnenangriffen auf die Ukraine sind gestern mindestens 22 Menschen ums Leben gekommen. 16 davon bei einem Angriff auf ein Einkaufszentrum im Südosten des Landes. 9 Menschen werden hier noch vermisst. Außerdem gibt es mehr als 100 Verletzte. Der Angriff sei ein Terrorakt, so der ukrainische Präsident Zelensky. In Schwarzach im Pongau wird auf dem Gelände des Freibades ein neues Feuerwehrhaus gebaut. Ö3-Reporter Peter Obermüller. Dafür wird sogar das Kinderschwimmbecken verlegt.
24: 9 verschiedene Varianten wurden geprüft. Sanieren, renovieren, Neubau an verschiedenen Standorten. Und das ausgewählte Projekt sieht jetzt die Neuerrichtung auf der Wiese beim Freibad vor. Rund 5 Millionen Euro wird das neue Schwarzacher Feuerwehrhaus kosten. In den Jahren 2030, 2031 sollen die 87 aktiven Feuerwehrmänner und Feuerwehrfrauen und die Feuerwehrjugend mit den 7 Fahrzeugen in den Neubau übersiedeln. Wie der dann ehemalige Standort auf dem Marktplatz verwertet wird, soll auch unter Mitbestimmung der Schwarzacherinnen und Schwarzacher entschieden werden.
17: Und jetzt zu Thomas Wostal.
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25: Der starke bis stürmische Wind der letzten Nacht hat die drückend schwüle und gewitteranfällige Luft verblasen und frische Luft nach Österreich gebracht. Somit gibt es heute für viele wahrscheinlich ganz angenehme 18 bis 24 Grad, im Osten bis zu 26. Dazu erwartet uns eine Mischung aus Wolken und einigen sonnigen Stunden und nur ganz vereinzelt regnet es für einige Zeit, wie jetzt stellenweise in Vorarlberg. Der Westwind weht von Oberösterreich über Niederösterreich bis Wien noch mit 30 bis 50 Kilometer pro Stunde. Morgen am Sonntag lässt der Wind überall nach, sonst ist es ähnlich wie heute mit überall etwas mehr Sonne.
19: Der schnellste Verkehrsservice Österreichs hier auf Ö3, da sorgt ein defektes Auto in der Steiermark für Probleme, Klaus.
26: Ja, gerade nicht mehr. Gerade ist die Ampel auf grün gesprungen. Ja, S6 Emmering Schnellstraße beim Mürzzuschlag bis vor wenigen Sekunden war der Ganzsteintunnel gesperrt. Da hat die Asfinag gerade ein defektes Auto aus dem Tunnel geschleppt. Jetzt geht's aber weiter. Salzburg A10 Tauernautobahn Richtung Villach bei Flacher Winkel. Der Verkehr wird blockweise abgefertigt. 30 Minuten Zeitverlust. In Kärnten dann Blockabfertigung auf der A11 vorm Karawankentunnel Richtung Slowenien mit einer Dreiviertelstunde Zeitverlust. Und Südtirol, Brennerautobahn Richtung Bozen, vor der Mautstelle Sterzing gibt es ebenfalls Stau, da verliert ihr eine halbe Stunde.
19: Super, ich habe ihn noch nie so gern geirrt.
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19: Gleich kommt The Rolo und das ist Warren, Alex Warren.

Das war nicht ich, da hat sich das heutige Geburtstagskind mit reingeschummelt. James Corden hat heute auch Geburtstag und hat da gemeinsam mit Adele ein Carpool Karaoke gemacht. Normalerweise kann er richtig gut mitsingen bei Adele, hat auch eher keine Chance. Aber ich muss sagen, bei seinen Videos, da habe ich auch immer sofort Lust, selber ein Carpool Karaoke zu machen und einfach im Auto voll mitzugrölen. Wenn ihr textsicher seid, gerne mitsingen. Die neue von Nico Santos auf der 3.

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6: 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Und dann zum schnellsten Verkehrsservice Österreichs. Da sind wir in Salzburg bei der Blockabfertigung, Klaus.
7: Es gibt Reiseverkehr auf der Tauernautobahn Richtung Villach, deshalb Blockabfertigung bei Flachau-Winkel mit einer halben Stunde Zeitverlust. In Kärnten dann Blockabfertigung vor dem Karawankentunnel auf der A11 Richtung Slowenien. Da braucht ihr eine Dreiviertelstunde länger. Südtirol-Brennautobahn Richtung Bozen vor der Mautstelle Sterzing dauert es aktuell eine Viertelstunde länger. Und Wien A4 Richtung Budapest zwischen der Simmeringer Heide und dem Knoten Schwächer. Wegen Bauarbeiten ist bis Montag früh nur eine Fahrspur frei. Aktuell gibt es hier staunend eine Viertelstunde Zeitverlust. Ausweichen ist über die Tangente und die S1 möglich. Thomas Wostal.
8: Das mag heute etwas kühl wirken, sind aber für die zweite Augusthälfte in etwa durchschnittliche Temperaturen. Die Höchstwerte 18 bis 24 Grad, im Osten bis zu 26. Die Sonne wechselt mit einigen dichten Wolkenfeldern, regnen wird es nur in wenigen Regionen und auch dann noch für kurze Zeit, zum Beispiel im Rosenthal jetzt in Kärnten und bald stellenweise am Wörthersee. Der Westwind hat in den Sturmregionen der letzten Nacht, so von Oberösterreich bis Wien, deutlich nachgelassen, weht heute hier nur noch mit 30 bis 50 Kilometer pro Stunde. Morgen am Sonntag ähnlich wie heute, aber überall weniger Wind und etwas mehr Sonne.
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15: Hier ist Ö3, die Becker Weekend Edition. Gleich was für die Friends-Fans. Ich habe nämlich die Rembrandts für euch. Und auch Shakira ist mit dabei. Davor geht's zu Elisa Pelzelmeier. Es ist 10 Uhr.
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2: Hunderte Follower auf Instagram oder TikTok, aber im echten Leben keine Freunde. Sogenannte Loneliness-Influencer sind ein wachsender Trend. Laut Statistik Austria fühlen sich 8% der Menschen in Österreich häufig einsam. Ö3-Reporterin Verena Brucher, bei jungen Erwachsenen ist der Anteil sogar noch höher.
17: Hey, mein Name ist Ronja und ich bin die meiste Zeit in meinem Leben allein.
19: Ich habe aktuell keine Freunde und auch keine beste Freundin und ich wünsche mir aber eine beste Freundin.
20: Junge Menschen zeigen offen ihr Leben ohne Freunde. Die Enttabuisierung von Einsamkeit sieht die Präsidentin des österreichischen Bundesverbands für Psychotherapie, Barbara Haidt, grundsätzlich positiv, warnt aber vor einer Romantisierung.
21: Die Schwierigkeit ist natürlich, wenn Einsamkeit ein Stück weit zelebriert wird und als etwas Erstrebenswertes dargestellt wird. Weil tatsächlich wirkliche Einsamkeit ist ja nicht etwas, was man selber wählt.
20: Paradox sei, dass ausgerechnet die Plattformen, auf denen Loneliness-Influencer über ihre Einsamkeit sprechen, Teil des Problems seien. Wer zu viel Zeit auf Instagram und Co. verbringe, dem fehle sie dann für echte Beziehungen, so Haidt.
2: Der Ausbruch des Ätnas auf Sizilien sorgt in Catania für eine Stornierungswelle. Reiseveranstalter und Hotels melden auch Buchungsrückgänge von 25%. Ö3-Korrespondentin Cornelia Wospanik in Catania.
22: Der Berg, der über Catania thront, ist ein zweischneidiges Schwert für den Tourismus. Einerseits zieht er Touristen an, andererseits kann er sie davon abhalten, herzukommen. Eine Woche Flugausfälle, das führe zu Stornos bis Anfang September, sagt Lokaljournalist Salvatore Catalano. Denn jedes Mal offenbare sich die strukturelle Schwäche aufs Neue. Catania hat kein System, das innerhalb weniger Minuten die Alternativen bereitstellt, die da wären. Mehr Busse und mehr Bahnverbindungen, immer Anlaufschwierigkeiten. Dabei boomt der Tourismus in Sizilien. Das Wachstum im Sektor liegt über dem nationalen Schnitt.
2: Nach der Formel-1-Sommerpause geht es heute in Zandvoort in den Niederlanden wieder um Punkte. Ö3-Reporter Gerhard Burhaska. Und damit beginnt auch die Jagd um Jungstar Kimi Antonelli.
23: Ja, der 50-Punkte-Polster in der Weltmeisterschaft, der gibt ein wenig Luft zu atmen, aber der noch 19-Jährige spürt, dass die Erwartungen in seinem Umfeld hoch sind und er cool bleiben muss.
24: I know the expectations are very high, but you know, my side, I just need to keep delivering the result, keep doing my job.
23: Druck kommt zum einen natürlich aus der eigenen Box. George Russell weiß auch, dass er sich steigern muss, wenn er in den Titelkampf zurück will.
25: So I know I need to improve the performance if I want to be in the fight.
23: Und Druck kommt andererseits von Ferrari, der erste Jäger von Antonelli. Lewis Hamilton, der wird versuchen, heute im Sprintrennen und im Qualifying ein Zeichen zu setzen, um den Jungs da unter Druck zu setzen.
2: Und jetzt zu Thomas Vorstall.
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27: Ja, und das hatten wir in letzter Zeit selten. Es gibt jetzt ein paar Tage ohne Unwetter und ohne extreme Hitze. Ab Mitte der kommenden Woche könnte es dann nochmals über die 30-Grad-Marke gehen, eventuell sogar in Richtung 35. Aber bis dahin ist noch viel Zeit. Heute bleibt es auf jeden Fall bei Höchstwerten von 18 bis 24 Grad, im Osten bis zu 26. Dazu wechselt die Sonne mit einigen dichten Wolkenfeldern. Regen gibt es nur in wenigen Regionen und auch da nur kurz, jetzt zum Beispiel stellenweise in Unterkärnten. Und der Westwind hat deutlich auch in den Sturmregionen nachgelassen. Von Oberösterreich bis Wien heute 30 plus 50 wären 80, aber es sind 30 bis 50 Kilometer pro Stunde. Verwirrung komplett. Morgen gibt es auf jeden Fall weniger Wind, braucht man weniger rechnen. Es gibt etwas mehr Sonne, sonst ist es ähnlich wie heute.
28: Okay.
27: Kennst du aus?
28: Komplett. Wir rechnen jetzt auch noch mit Reiseverkehr im schnellsten Verkehrsservice Österreichs in Salzburg, Klaus.
29: Da starten wir auf der Tauernautobahn Richtung Villach. Blockabfertigung bei Flachau Winkel mit einer Viertelstunde Zeitverlust. In der Folge dann in Kärnten auf der Tauernautobahn bei Villach. Blockabfertigung vor dem Oswaldiberg-Tunnel. Und für alle, die nach Slowenien weiterfahren, da gibt es auch auf der A11 der Karawankenautobahn dann vor dem Karawankentunnel Blockabfertigung mit derzeit einer Dreiviertelstunde Zeitverlust. 20 Minuten länger dauert in der Gegenrichtung, also vor dem Karawankentunnel bei der Einreise nach Österreich. Stärker wird auch der Reiseverkehr in Tirol auf der B179 Richtung Nassereit. Dauert es vom Grenztunnel Füssen bis Reute Süd jetzt 40 Minuten länger. Südtirol, Brennautobahn Richtung Bozen, vor der Mautstelle Sterzing Stau mit einer Viertelstunde Zeitverlust. Und in Wien dauert es eine Viertelstunde länger auf der A4 der Ostautobahn Richtung Budapest zwischen der Simmeringer Heide und dem Knoten Schwechat. Wegen Bauarbeiten ist hier bis Montag früh nur eine Fahrspur frei.
28: Gut, okay. Gute Fahrt.
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28: Und das klingt jetzt nicht nur nach Fußball-WM, sondern generell irgendwie nach dem Sommer 2026. Shakira.

kann man dann schon langsam auch guten Morgen am Frequency sagen, oder? Ja. Es ist kurz nach 10. Hoffentlich hat das Zelt den Sturm gestern überlebt. Kann euch beruhigen, das Wetter für heute ist ja wirklich viel besser angesagt. Finally, muss man sagen, für das grande Finale heute. Und vielleicht hört ja gerade wer über fette Boxen mit. Dann wecken wir mal den ganzen Campingplatz und motivieren alle für heute. Oh yes! Das ist eure Musik in eurem Hitradio für den Samstag hier auf Ö3 mit Avicii.

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7: Traffic am Samstag. Bevor wir gleich wieder zur Rechenstunde mit Professor Wosterl und Windstärken kommen, schnell zum schnellsten Verkehrsservice Österreichs. Da gibt es nämlich Reiseverkehr, Klaus.
8: In Salzburg auf der Tauernautobahn Richtung Villach bei flacher Winkel Blockabfertigung und 15 Minuten Zeitverlust Richtung Salzburg Blockabfertigung bei Werfen vorm Helbersbergtunnel. In Kärnten dann auf der Tauernautobahn Richtung Villach bei Feistritz Blockabfertigung vorm Kreuzlerwandtunnel und in der Folge auch auf der A11 der Karawankenautobahn Richtung Slowenien vorm Karawankentunnel. Da dauert es derzeit eine Dreiviertelstunde länger. In der Gegenrichtung, also bei der Einreise nach Österreich, derzeit 20 Minuten Zeitverlust. Tirol B179, Fernpass.

0: Straße Richtung Nassereit vom Grenztunnel Füssen bis heute Süd dauert es eine Dreiviertelstunde länger. In Südtirol auf der Brenner Autobahn Richtung Bozen vor der Mautstelle Sterzing eine Viertelstunde länger. Und eine Viertelstunde verliert ihr auch in Wien auf der A4 der Ostautobahn Richtung Budapest zwischen der Simmeringer Heide und dem Knoten Schwechat. Wegen Bauarbeiten ist hier nur eine Fahrspur frei.
1: Und jetzt bitte, Rechenstunde oder Wetter? Thomas Mostal.
2: Ich habe meine Zahlen in der letzten halben Stunde sortiert und die sind wie folgt. Die Höchsttemperaturen heute 18 bis 24 Grad, im Osten bis zu 26. Die schwüle Luft der letzten Tage, die ist überall in Österreich verschwunden. Und der Westwind, der weht in Oberösterreich, in Niederösterreich und in Wien mit 30 bis 50 Kilometer pro Stunde. Die Sonne, die wechselt mit einigen dichten Wolken heute. Regen gibt es nur vereinzelt und kurz, jetzt stellenweise im Bereich Lavantal und Pack. Morgen Sonntag, ähnlich wie heute, aber überall weniger Wind und etwas mehr Sonne. Geht ja.
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0: Das ist Ö3 am Samstagvormittag. Bei Festivals, da zeigen sich die wahren Freunde. Wer hilft mit beim Zelt aufbauen, wer teilt das Essen mit dir und wer geht mit dir auf jedes Konzert und bleibt auch bei dir? Ja, die echten Festivalfreunde halt. Aber was, wenn du durch Zufall plötzlich so beim Eingang ein VIP-Package bekommst? Also du darfst nach hinten zu den Artists dort chillen, es gibt Champagne ohne Ende, Essen ohne Ende, bestes Live, beste Sicht. Aber deine Freunde dürfen halt nicht mitkommen. Ja, Tina Ritsch und Martin Ziedel haben sich Frequency umgehört bei der Crowd, was die da machen würden.
1: Guten Morgen. Ja, Dilemma, da gehen die Meinungen komplett auseinander.
2: Würdet ihr das VIP-Upgrade annehmen?
3: Niemals. Also ich würde auf keinen Fall meine Freundin alleine lassen.
1: Auf gar keinen Fall, obwohl gratis Essen, gratis Getränke, beste Sicht.
3: Das wäre mir alles egal. Da ist mir viel wichtiger, dass ich meine Freundinnen dabei habe, als das Upgrade selber.
4: Ist eine schwierige Sache. Aber wenn ich wirklich so richtig VIP bin, dann würde ich da auf jeden Fall hingehen, weil es eine Chance, die kriegst du nicht mehr so oft.
2: Hey, wann bist du VIP?
4: Ja, certain.
1: Ab in den VIP-Bereich und beinhart die Freunde und Freundinnen stehen lassen. Wir haben hier einige Leute schon getroffen am Campingplatz, die dann die Augen weit aufgerissen haben, als sie die Antworten ihrer Freunde gehört haben, die gesagt haben, natürlich, sobald ich ein Angebot bekomme, bin ich dahin. Adios, Leute, da bin ich schon beim Champagner schlürfen.
2: Mir hat gerade vorher auch einer gesagt, er hat das nur fürs Radio gesagt. Und wird es ja eh nie machen.
1: Genau. Spannende Frage jedenfalls. Diskutieren wir dann später ab 16 Uhr hier bei Frag das ganze Land.
2: Live von Frequency. Wir freuen uns auf euch.

0: Die haben Hopf im Kopf.
1: Hey, das ist dein größter Hit. 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
1: Caro wird alles erzählen, also es geht um die Anfänge, es geht um...
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0: Morgen.
1: Ab 9 geht's los, wir freuen uns narrisch, oder?
0: Schaltet ein, seid dabei, wie immer gerade.
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5: Hier sind drei. Am Weg mit euch in Richtung Shoppen, Mittagessen mit der Family oder zum Altstoffsammelzentrum. Gleich gibt's für euch eine halbe Stunde lang Musik nonstop. Nach Elise Pelzenmeier. Es ist 11 Uhr.
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7: Nach der Explosion in einem Pyrotechnikbetrieb in Winzendorf im Bezirk Wiener Neustadt erheben Mitarbeiter schwere Vorwürfe gegen das Unternehmen. Es soll Zusammenhänge mit einem weiteren Unfall geben, der bereits Ende Juni stattgefunden hat. Jürgen Winterleiter berichtet.
8: Nach dem Unfall Ende Juni ist von der Bezirkshauptmannschaft nach einer Kontrolle mit dem Arbeitsinspektorat Anfang Juli die Verwendung eines bestimmten Grundstoffes zur Sprengstoffherstellung untersagt worden. Das bestätigt die Bezirkshauptmannschaft. Mitarbeiter behaupten nun, die untersagten Stoffe seien trotzdem weiterverwendet worden. Der Unfall von Donnerstag hätte verhindert werden können.
9: Bei der Herstellung des Sprengstoffes hat es eine Explosion gegeben und dieser Sprengstoff hätte nie hergestellt werden dürfen, da es seit 6 Wochen ein Verbot der Behörde gegeben hat, diesen Sprengstoff herzustellen.
8: Die Ermittlungen laufen. Aus Behördenkreisen heißt es, die beiden Vorfälle könnten in Verbindung stehen. Das Unternehmen geht in einer Stellungnahme auf die konkreten Vorwürfe nicht ein. Die vollständige Aufklärung sei von höchstem Interesse. Man arbeite mit den Behörden zusammen, heißt es.
7: Tesla ruft in China mehr als 3 Millionen Elektroautos wegen Sicherheitsproblemen zurück. Der Grund ist, dass die mechanischen Notentriegelungsgriffe in einigen Tesla-Modellen nicht deutlich genug zu erkennen seien. Es ist die bisher größte Rückrufaktion eines Autoherstellers in China. Über hohe Besucherzahlen in diesem Sommer freuen sich die heimischen Museen und die Kinos. Ö3-Reporterin Vanessa Gruber, das hat auch mit der Hitze zu tun.
10: Die hohen Temperaturen der vergangenen Monate haben viele Branchen ordentlich ins Schwitzen gebracht, so auch die Kultur- und Freizeitbetriebe. Während Veranstaltungen im Freien mit den hohen Temperaturen zu kämpfen hatten, haben klimatisierte Orte wie Museen und Kinos davon profitiert. Besonders deutlich zeigt sich das bei den Kinos, sagt Christian Dörfler, Präsident des österreichischen Kinoverbands.
11: Wenn natürlich eine Hitzewelle so lang dauert wie diese, ist das ein Vorteil fürs Kino, weil die Menschen dann in die klimatisierten Kinosäle flüchten.
10: Im ersten Halbjahr 2026 sind österreichweit rund 20% mehr Besucherinnen und Besucher gekommen als im Vorjahreszeitraum. Auch in einigen Museen war diesen Sommer ein größerer Publikumsandrang deutlich spürbar. Kulturerlebnisse werden also zunehmend auch zur Abkühlung und damit im wahrsten Sinne des Wortes cooler.
7: Nur 3 Spiele stehen an diesem Wochenende in der Fußball-Bundesliga auf dem Programm. Ö3-Reporter Bernhard Kastler. Sturm Graz bietet sich damit die Chance auf die Tabellenspitze.
12: Rapid, LASK, Salzburg und Austria schonen sich am Wochenende für ihre entscheidenden Europacup-Playoff-Spiele. Daher kann Sturm mit einem Heimsieg gegen Aufsteiger Lustenau zumindest vorübergehend den Platz an der Sonne einnehmen. Die Statistik könnte nicht mehr für die Steirer sprechen. Von 21 Duellen in Liga und Cup haben die Grazer gegen die Vorarlberger 20 gewonnen. Trainer Fabio Ingolitsch warnt freilich vor dem Aufsteiger und erwartet eine Mannschaft,
13: die etwas tiefer stehen wird, aber dann eine Riesenqualität hat im Kontern, im Umschalten, aber von ihrer Attribute her frech ist und einfach aufspürt und ich einfach glaube, dass die das versuchen genießen zu wollen und einfach an Großen zu ärgern. Und deswegen nehmen wir das sehr, sehr ernst.
12: Rund 15.000 Tickets sind verkauft. Sturm gegen Lustenau ab 19.30 Uhr. Bereits um 17 Uhr empfängt Altach das punktelose Schlusslicht Hartberg.
7: Und jetzt zu Thomas Horstall.
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14: Auch am Nachmittag wechselt heute die Sonne mit einigen dichten Wolken und Regen gibt es nur kurz und vereinzelt. Zum Beispiel jetzt stellenweise im Gebiet von der Pack bis Graz. Die schwüle Luft der letzten Tage, die ist jetzt überall in Österreich verschwunden. Die Höchsttemperaturen heute Nachmittag 18 bis 24 Grad. Im Osten, so vom Weinviertel über Wien bis zum Nordburgenland, gibt es um die 26 Grad. Und der Westwind, der weht von Oberösterreich über Niederösterreich und Wien mit etwa 40 km/h. Morgen am Sonntag weniger Wind und etwas mehr Sonne, also alles in allem ähnlich wie heute.
5: 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Es gibt ein bisschen Reiseverkehr. Wir starten in Salzburg, Klaus.
15: Am Weg in den Urlaub derzeit Blockabfertigung auf der Tauernautobahn Richtung Villach bei Flachau Winkel. In Kärnten dann bei Feistritz auch am Weg Richtung Villach vor dem Kreuzlerwandtunnel. und in der Folge auf der A11 vorm Karawankentunnel bei der Ausreise nach Slowenien. Insgesamt dauert es hier eine Dreiviertelstunde länger. In der Gegenrichtung Blockabfertigung und Stau bei der Einreise nach Österreich derzeit 20 Minuten Zeitverlust. In der Folge dann bei Rennweg vorm Katschbergtunnel Blockabfertigung und in Salzburg bei Werfen vorm Helbersbergtunnel. Auch in Tirol gibt es Stau wegen Überlastung. Zum einen Autobahngrenzübergang Kufstein-Kiefersfelden, 20 Minuten Wartezeit bei der Ausreise nach Deutschland, und auf der B179 der Fernpassstraße Richtung Nassereit dauert es vom Grenztunnel Füssen bis Reute Süd eine Dreiviertelstunde länger. Eine Viertelstunde verliert ihr in Wien auf der A4 Richtung Budapest zwischen der Simmeringer Heide und dem Knoten Schwechat. Wegen Bauarbeiten ist hier nur eine Fahrspur frei.
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5: Mit Flo Strohofer, und jetzt habe ich was losgetreten. Ich habe vorher kurz das Altstoffsammelzentrum erwähnt. Jetzt haben wir uns gerade während der Nachrichten unsere besten Altstoffsammelzentrum-Stories erzählt im Studio. Und wir haben das alles so befunden, dass es ein magischer Ort ist.
18: Ja, der Mistplatz, wenn man so schön sagt.
5: Wenn man da hinfährt, einen Haufen Zeug mit hat, das man nicht mehr braucht, auch so befreiend einmal loszulassen. Und ich finde, das hat auch dieser Song von Harry Styles. Er erinnert mich total, wie ich letztens diesen Kasten, diesen riesigen Kasten, in diesen Container reingeworfen habt. Hab dieses Gefühl, das so hoch zu wuchten und dieses Donnern in dieser riesen Tonne. Ein Traum. Magisch.

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1: Es gibt da einen Song, der macht mich immer happy. 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Und dann gibt's eine Textpassage, da wird laut mitgegrölt, nämlich Late night, come home, work sucks, I know. Schöne Karas hier und ich will wissen, welcher Song macht euch happy? 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
2: 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Klaus, in Tirol gibt es Stau nach einem Unfall.
3: Auf der A12 Richtung Kufstein ist bei Innsbruck West Überholspur blockiert. Die Verkehrssensoren messen fast eine halbe Stunde Zeitverlust. In der Folge gibt es dann am Autobahngrenzübergang Kufstein-Kiefersfelden 20 Minuten Wartezeit bei der Ausreise nach Deutschland. Stau auch auf der Fernpassstrecke Richtung Nassereit. Vom Grenztunnel Füssen bis Reute Süd dauert es eine Dreiviertelstunde länger. Wir sind in Kärnten auf der Tauernautobahn Richtung Salzburg. Bei Rennweg wird der Verkehr vor dem Katschberg-Tunnel gerade angehalten. Grund ist ein Unfall im Tunnel. Am besten die Dauer der Sperre abwarten. A10 Richtung Villach, da gibt es bei Feistritz vorm Kreuzlerwandtunnel Blockabfertigung wegen Überlastung und dann in der Folge auch Blockabfertigung vorm Karawankentunnel auf der A11 bei der Ausreise nach Slowenien mit einer Dreiviertelstunde Zeitverlust. In der Gegenrichtung Richtung Österreich dauert es 30 Minuten länger bei der Einreise. Wir sind in Salzburg, A10 Richtung Villach, Blockabfertigung bei Flacher Winkel und Richtung Salzburg bei Werfen vorm Helbersbergtunnel mit je einer Viertelstunde Zeitverlust. Eine Viertelstunde verliert ihr in Wien auf der A4 auf der Ostautobahn Richtung Budapest zwischen der Simmeringer Heide und dem Knoten Schwechat. Wegen Bauarbeiten ist hier nur eine Fahrspur frei.
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0: Über Musik lässt sich ja herrlich streiten. Ist auch so ein Generationenthema. Gibt Musik, wo die Jungen sagen, das ist doch Musik nur für die Alten, oder? Und gleich andersrum, die Älteren, die sagen, das ist doch überhaupt keine Musik, die die Jungen da hören. Das Lustige dabei, das hält sich seit Generationen und wird auch immer wieder so übertragen. Ausnahme bei ihm.
1: Hallo, hier ist Parov Stella und ihr hört Hitradio Ö3.
0: Ganz spannend, da tanzen die Jungen und selbst die Oma shaked zu seinen Songs ab. Speziell beim Neuen. Parov Stella, Black Lilies auf Ö3.

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7: 4:03, pünktlich zum Mittagessen gleich Clash Kreuz Bier. Also die neue von Pizzeria und Jaws. Katy Perry gibt's oder auch Luis Capaldi uns davor. Christian Huber, es ist 12 Uhr.
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9: Immer mehr Flüchtlinge in Österreich lernen jetzt auch Dialekt, um die Einheimischen besser zu verstehen. Ö3-Partnerin Eva Haslinger hat sich das in einem Schulungszentrum in Wien angeschaut und angehört.
10: Grüß euch!
11: Wir befinden uns im 23. Bezirk in Wien in einem Deutschkurs des Integrationsfonds. Die Flüchtlinge hier haben bereits grundlegende Sprachkenntnisse erworben. Jetzt lernen sie auch Dialekt, in diesem Fall Wienerisch. Gezeigt wird ein Film mit zwei Frauen, die das gute nachbarschaftliche Verhältnis loben.
12: Jeder, egal wer sie ist, jeder ist hilfsbereit, jeder ist freundlich.
11: Genau. Der Ausschnitt wirft die eine oder andere Frage auf.
13: Etwas überhelfen.
11: In dem Kurs geht es nicht darum, dass die Flüchtlinge selbst lernen, Dialekt zu sprechen, sagt Barbara Kapfensteiner vom Integrationsfonds.
14: Teilnehmer, Teilnehmerinnen sollen verstehen, wenn andere im Dialekt sprechen und damit an der Gesellschaft teilnehmen können.
11: Die Teilnehmenden halten das durchaus für sinnvoll.
15: Weil man im Alltag nicht nur Hochdeutsch benutzt und das ist wichtig zu verstehen.
11: Aktuell laufen österreichweit ca. 660 Deutschkurse mit rund 8000 Teilnehmenden.
9: Ebola breitet sich in der Demokratischen Republik Kongo rasant aus. Die UNO spricht bereits von mehr als 2500 Toten. Reporter Raphael Krapscher hat mit einem österreichischen Helfer in der Region gesprochen.
16: Christoph Friedl koordiniert in Beni, einer Stadt mitten im Ebola-Ausbreitungsgebiet, ein Behandlungszentrum von Ärzte ohne Grenzen. Das Gesundheitssystem im Land sei überlastet, die Zustände chaotisch. Und es fehlen neben wirksamen Medikamenten oft auch ganz grundlegende Dinge.
17: Das sind Kollegen in den Regionen, vielleicht außerhalb von Venet, da gibt es keinen Computer. Das sind Leute, die dann vielleicht am Abend keine Elektrizität haben in den Büros. Da gibt es kein Geld, dass man die medizinischen Daten von A nach B bringt.
16: Eine zusätzliche Hürde ist das oft tiefe Misstrauen in der Bevölkerung. Denn wo das Vertrauen fehlt, werden Krankheitsfälle oft verheimlicht, weshalb auch wichtige Maßnahmen wie das Contact Tracing nicht überall funktionieren. Dadurch kann sich die Krankheit in manchen Gruppen auch weiterhin unkontrolliert ausbreiten.
9: Evakuierungen jetzt in Spanien in der Region Valencia, weil sich ein Waldbrand ausbreitet. Etwa 1000 Menschen müssen in Sicherheit gebracht werden. Und in der Formel 1 beginnt in diesen Minuten ein Sandford, das Sprintrennen mit Mercedes in der Pole Position. Mit Reporter Gerber Haska.
18: In dem Moment ist die Sommerpause zu Ende. George Russell zieht vorneweg im Mercedes. Dahinter dann der Weltmeister Lando Norris, Charles Leclerc auf 3. Und Max Verstappen, der reiht sich dahinter Kimi Antonelli auf Rang 6 ein. Verstappen, der den Heimfans da einen Grund zum Feiern geben will. Aber da sind die Niederländer ohnehin sehr flexibel. Vorne im Moment George Russell, Antonelli 4. Und Max Verstappen jetzt zurückgefallen auf Rang 6.
9: Jetzt zu Nathalie Auer.
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19: Windspitzen um die 50 Kilometer pro Stunde gibt es jetzt zum Beispiel in Eisenstadt, Bad Vöslau und in Wiener Neustadt. Und auch am Nachmittag habt ihr es vom Flachgau bis ins Nordburgenland windig. Dazu gibt es heute wechselhaftes Wetter mit Sonnenschein und einigen Wolken. Stellenweise kann es auch kurz einmal nass werden. Im Moment regnet es etwa in Alberschwende. Dazu gibt es heute sehr unterschiedliche Temperaturen. Nur 11 Grad hat es im Moment in Wart. In Güssing geht ihr dagegen bei sommerlichen 25 Grad raus. Morgen liegen die Höchstwerte dann meist bei 20 bis 25 Grad. Der Wind ist diesmal aber kein Thema und es gibt etwas mehr Sonnenschein.
7: 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In Tirol ist die Unfallstelle geräumt. Klaus,
2: Auf der A12 Richtung Kufstein stehen bei Innsbruck West die Unfallfahrzeuge jetzt am Beschleunigungsstreifen. Es gibt dahinter aber noch Stau und eine halbe Stunde Zeitverlust. Eine Viertelstunde länger dauert es am Autobahngrenzübergang Kufstein-Kiefersfelden bei der Ausreise nach Deutschland. B179 Fernpassstraße Richtung Nassereit vom Grenztunnel Füssen bis Reute Süd dauert es eine Dreiviertelstunde länger. Kärnten A10 Richtung Salzburg bei Rennweg. Die Sperre des Katschberg-Tunnels ist aufgehoben, die Unfallstelle ist geräumt. Der Verkehr wird jetzt blockweise abgefertigt. In der Gegenrichtung Richtung Villach, Blockabfertigung bei Feistritz vorm Kreuzlerbahntunnel und in der Folge auf der A11 vorm Karawankentunnel. Bei der Ausreise nach Slowenien derzeit 45 Minuten Zeitverlust, bei der Einreise sind es 30 Minuten. Salzburg A10 Richtung Villach, Blockabfertigung bei Flacher Winkel Richtung Salzburg bei Werfen vorm Helbersbergtunnel mit jeweils einer Viertelstunde Zeitverlust und eine Viertelstunde verliert ihr in Wien auf der A4 Richtung Budapest zwischen der Simmeringer Heide und dem Knoten Schwechat. Wegen Bauarbeiten ist hier nur eine Fahrspur frei.
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7: Flo Strohhofer ist da. Mahlzeit. 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

Mit Ö3 durchs Wochenende. Schön, dass ihr uns mitnimmt. Gleich unser Lieblingsarzt, nach dem Bergdoktor natürlich. Dr. Alban, mehr 90er geht nicht. Und davor ein Song für die Campingplatz-Playlist am Frequency oder schon beim Vorbereiten für den Neustifter Kirtag heute. Will I Am und Britney Spears. Scream and Shout auf Ö3. 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
1: Es ist 12:30 Uhr mit dem schnellsten Verkehrsservice Österreichs. Und Klaus, wir haben ein bisschen Reiseverkehr.
2: In Salzburg auf der Tauernautobahn Richtung Villach, Blockabfertigung bei Flacher Winkel und Richtung Salzburg bei Werfen vorm Helbersbergtunnel mit jeweils einer Viertelstunde Zeitverlust. In Kärnten A10 Richtung Salzburg bei Rennweg, Blockabfertigung auch vorm Katschbergtunnel vor einer bereits geräumten Unfallstelle gibt es da noch Stau und Richtung Villach bei Feistritz vorm Kreuzlerwandtunnel. Außerdem in der Folge dann auf der A11 Richtung Slowenien vorm Karawankentunnel. Da dauert es eine Dreiviertelstunde länger. Bei der Einreise nach Österreich derzeit 30 Minuten Zeitverlust. In Südtirol, in Italien, gibt es im Kanaltal auf der Autobahn Richtung Udine derzeit über eine Stunde Zeitverlust vor der Mautstelle kurz nach Tavis. Tirol B179 Fernpassstraße Richtung Nassereit vom Grenztunnel Füssen bis Reute Süd dauert es eine Dreiviertelstunde länger und eine Viertelstunde verliert ihr in Wien auf der A4 Richtung Budapest zwischen der Simmeringer Heide und dem Knoten Schwechat wegen Bauarbeiten.
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1: Ist endlich wieder zurück aus der Sommerpause. Momentan läuft das Sprintrennen in den Niederlanden in Zandvoort. Gerd Prohaska, letzte Runde und Mercedes ist vorn.
4: Und die letzten Meter für George Russell, der um die letzte WM-Chance kämpft und zumindest im Sprint jetzt ein Zeichen setzt. Leclerc im Ferrari auf 2, dritter der Weltmeister Lando Norris und auf Rang 4 Kimi Antonelli, der WM-Führende, sechster Verstappen, nur siebter Hamilton. Also Mercedes gibt auch wieder den Ton an nach der Sommerpause der Formel 1.
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0: Wir sind drei um 12:45 Essenszeit in Österreich und gerade ganz speziell in Tirol in die Berg.
1: Hier ist die Viktoria aus der Gerlos und ich füttere gerade meine Vogelspinne mit einer lebendigen Heuschrecke und gebe ihr frisches Wasser. Und jetzt wünsche ich Ihnen noch einen schönen Tag mit Flo Strohhofer.
0: Guten Appetit.

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1: Mit und rein durchs Wochenende. Wir haben gleich Rock von Green Day, viel Gefühl von Olivia Rodrigo und die 80er mit Billy Ocean. Gleich alles gut durchgemischt in einer halben Stunde Musik nonstop. Davor zu Christian Huber. Es ist 13 Uhr.
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19: Ein alkoholisierter 17-jähriger Unfalllenker hat in der Nacht in St. Johann im Pongau eine große Suchaktion ausgelöst. Seine beiden leicht verletzten Freunde hat er zurückgelassen, berichtet in Salzburg für Ö3 Marius Holzer.
18: Mehr als 100 Einsatzkräfte sind mit Drohnen in der Nacht unterwegs, um den Unfalllenker zu finden, nachdem sich sein Wagen mit zwei weiteren Insassen überschlagen hat. Weil seine Spuren zur Salzach führen, setzt die Wasserrettung Boote ein. Auf dem Gebiet der Nachbargemeinde Bischofshofen treffen Feuerwehrleute dann auf den 17-Jährigen. Er wird leicht verletzt ins Krankenhaus gebracht, ebenso wie seine zwei Freunde. Gegenüber der Polizei gibt er an, Angst gehabt zu haben. Ein Alkotest hat 0,9 Promille im Blut ergeben.
19: Die SPÖ ist laut eigenen Angaben jetzt früher als erwartet schuldenfrei. SPÖ-Chef Andreas Babler spricht von neuen politischen Handlungsspielräumen. Vor 12 Jahren hat die SPÖ den Schuldenstand noch mit 20 Millionen Euro angegeben. Vor dem Jemen haben somalische Piraten jetzt einen Öltanker mit 20 Besatzungsmitgliedern entführt. Details sind noch nicht bekannt. Nur so viel, es ist seit April bereits der 6. Öltanker, der von den bewaffneten Piraten entführt worden ist. Und in der Formel 1 feiert Mercedes-Pilot George Russell einen Start-Zielsieg beim Sprintrennen in Sandford. Ötreporter Gerd Prohaska.
20: Ja, bis jetzt war es ein perfektes Wochenende für den Briten. Gestern Pole Position, heute Sprintsieg. Alles richtig gemacht, waren sich Russell und sein Boss Toto Wolff einig.
21: Good job.
22: Yeah, good job.
23: Well done, George. Tick the first box for the weekend.
20: Glücklicherweise hat der Regen erst auf den letzten Metern eingesetzt und hat das Klassement nicht mehr wirklich beeinträchtigt. Charles Leclerc im Ferrari wird damit Zweiter. Lando Norris, der Weltmeister, Dritter. Und Vierter der WM-führende Kimi Antonelli, der seine WM-Führung sogar weiter ausbaut, weil Lewis Hamilton hinter Max Verstappen nur Siebter wird. Das Qualifying in Sandford beginnt heute um 16 Uhr.
19: Jetzt zu Nathalie Auer. 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
24: Wechselhaftes Wetter bringt unser Nachmittag. Größere Sonnenfenster gibt es jetzt zum Beispiel in und rund um Wien und in Vorarlberg. Stellenweise kann euch auch ein kurzer Regenschauer erwischen. Die meiste Zeit habt es heute aber trocken. Und ihr habt es sicher mitbekommen, gestern gab es in der Osthälfte zum Teil heftige Sturmböen um und über 80 Kilometer pro Stunde. Heute ist der Wind nicht ganz so heftig. Mit Böen um die 40 oder 50 Kilometer pro Stunde bläst er vom Flachgau bis ins Nordburgenland. Noch zu den Temperaturen, die liegen am Nachmittag bei meist 19 bis 25 Grad. Morgen geht es dann ähnlich warm und zeitweise sonnig weiter.
1: Vorsicht in der Steiermark, der schnellste Verkehrsservice Österreichs mit Klaus Gesselbauer.
25: Auf der S36 der Murtal-Schnellstraße, da hat sich zwischen Feistritz und der Raststation Marein ein Hund auf die Fahrbahn verirrt. Niederösterreich B211 zwischen Bruck an der Leiter und der Anschlussstelle Bruck Ost Sperre nach einem Unfall. Auf der A4 Richtung Wien ist deshalb auch die Anschlussstelle Bruck Ost gesperrt. Der Rettungshubschrauber ist gelandet. Ausweichen ist durch Bruck zur Anschlussstelle Bruck West möglich. In Wien 15 Minuten Zeitverlust auf der A4 Richtung Budapest vor einer Baustelle zwischen der Simmeringer Heide und dem Knoten Schwächert. In Salzburg auf der A10 Blockabfertigung Richtung Villach bei Flacher Winkel und Richtung Salzburg bei Werfen vom Helbersbergtunnel. In Kärnten Blockabfertigung auf der A10 Richtung Villach bei Feistritz vorm Kreuzlerwandtunnel und Richtung Salzburg bei Rennweg vorm Katschbergtunnel. Außerdem A11 Karawankenautobahn. Vorm Karawankentunnel gibt es in beiden Richtungen Stau und mehr als eine halbe Stunde Zeitverlust. Im italienischen Kanaltal messen die Verkehrssensoren Richtung Udine bei der Mautstelle kurz nach Tavis mittlerweile über eine Stunde Zeitverlust. Tirol B179 Fernpassstraße Richtung Nassereit vom Grenztunnel Füssen bis heute Süd dauert es eine halbe Stunde länger. Und in Bayern auf der Autobahn A8 am Weg von München Richtung Salzburg zwischen Neukirchen und Bad Reichenhall 40 Minuten Zeitverlust.
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1: Flo Strohhofer ist da, auf los geht's los.

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12: Ö3 um ganz genau 20:30 mit dem schnellsten Verkehrsservice Österreichs und Klaus Gesselbauer. Es staut in Tirol.
13: Es gibt Reiseverkehr auf der B179 Richtung Nassereit. Auf der Umfahrung Reute dauert es aktuell eine halbe Stunde länger. Bayern Autobahn A8 München Richtung Salzburg. Zwischen Neukirchen und Bad Reichenhall gibt es abschnittsweise Stau mit 40 Minuten Zeitverlust. In der Folge dann in Salzburg auf der Tauernautobahn Blockabfertigung Richtung Salzburg bei Werfen vorm Helbersberg-Tunnel. In Kärnten Blockabfertigung auf der Tauernautobahn Richtung Villach bei Feistritz vorm Kreuzlerwandtunnel und Richtung Salzburg bei Rennweg vorm Katschbergtunnel. A11 Karawankenautobahn. Vor dem Karawankentunnel gibt es in beiden Richtungen Stau und über eine halbe Stunde Wartezeit bei der Ausreise nach Slowenien, eine Dreiviertelstunde bei der Einreise nach Österreich. Im italienischen Kanaltal auf der Autobahn Richtung Udine über eine Stunde Zeitverlust vor der Mautstelle kurz nach Tarvis. Niederösterreich B211 zwischen Bruck an der Leitha und der Anschlussstelle Bruck Ost. Die Sperre ist aufgehoben, die Unfallstelle ist geräumt. Eine Dreiviertelstunde länger dauert es bei der Ausreise nach Tschechien, derzeit am Grenzübergang Trassenhofen. Und in Wien gibt es Stau auf der A4 Richtung Budapest, 15 Minuten Zeitverlust wegen Bauarbeiten zwischen der Simmeringer Heide und dem Knoten Schwechat.
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3. Und wir lieben die Musik, weil sie uns jeden Tag begleitet, uns schwierige Situationen leichter macht und weil wir uns aus Songs oft wahnsinnig viel fürs Leben mitnehmen können. Textzeilen, die man sich auf ewig merkt. Textzeilen, bei denen man sich verstanden fühlt, die einen berühren. Und dann gibt's Texte mit La La La. Aber jetzt unglaublich viele. Und die La La La Liste ist wahnsinnig La La La lang. Da könnte man wahrscheinlich einen ganzen Tag füllen. Drum jetzt nur einer der besten La La La Songs aller Zeiten. Mr. Big.

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13: Wir drei am Samstagnachmittag gleich mit Amy McDonald, Alex Warren und zum Wochenende gehört natürlich auch The Weeknd. Save Your Tears gibt's gleich nach Christian Huber. Es ist 14 Uhr.
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15: Besiegt von einem Roboter. Auch der 100 Meter Weltrekord von Usain Bolt ist jetzt Geschichte. Ö3-Reporter Gerd Prohaska.
16: Ja, passiert ist das im Vorfeld der menschenähnlichen Roboter-Games, die heute in Peking eröffnet wurden. Da rattert der auf den Namen Lightning getaufte humanoide Roboter in 9,32 Sekunden über die 100 Meter und ist damit 26 Hundertstel schneller als Usain Bolt bei seinem Weltrekord 2009. Entwickelt hat den Roboter ein chinesischer Smartphone-Hersteller. Seinem Herausforderer Superman ist übrigens ein gröberes Missgeschick passiert. Im Ziel haben beim Roboter die Bremstechnologien versagt. Superman ist mit schweren Schäden zerschellt. Lightning, geht's besser.
15: In Graz hat die Polizei eine 34-jährige Autofahrerin angezeigt, nachdem sie mit Alkohol, Kokain und Cannabis im Blut und ihren beiden minderjährigen Kindern im Auto in eine Verkehrskontrolle geraten ist. Der Führerschein ist weg. Falschgeld gegen Jetons tauschen, das hat ein 33-Jähriger in einem Glücksspiellokal in Wien versucht. In Wien, Reporterin Barbara Kolbinger.
17: Am Nachmittag kommt der chinesische Staatsbürger in ein großes Glücksspiellokal im ersten Bezirk. Dort will er Geld gegen Jetons tauschen. Einem aufmerksamen Mitarbeiter fallen allerdings 3 gefälschte Geldscheine auf. Er verständigt die Polizei. Die Beamten finden bei dem 33-Jährigen mehrere 10.000 Euro. Polizeisprecherin Julia Schick.
12: Derzeit wird das Geld auf seine Echtheit geprüft.
17: Woher er das Geld hat, kann der Mann nicht genau sagen. Außerdem stellt sich heraus, dass er wohl illegal im Land ist. Er wird festgenommen.
15: Und 85 Menschen sind bei Ausschreitungen rund um das Fußballpokalspiel zwischen Mannheim und Kaiserslautern verletzt worden. Darunter auch 35 Polizisten, die eigentlich Ausschreitungen verhindern sollten. Jetzt zu Nathalie Auer.
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19: Einmal scheint die Sonne, dann ziehen wieder Wolken durch und stellenweise kann euch heute Nachmittag und Abend auch ein kurzer Regenschauer erwischen. Derzeit regnet es zum Beispiel in Bruck an der Mur. Gewitter und auch Sturmböen sind heute aber kein Thema. Nur vom Flachgau bis ins Nordburgenland bläst Westwind mit Spitzen um die 40 oder 50 Kilometer pro Stunde. Bei den Temperaturen gibt es nach wie vor große Unterschiede. Sie liegen derzeit zwischen nur 15 Grad in Schröcken und 25 Grad in Gensandorf. Morgen erwarten euch dann meist 20 bis 25 Grad und zeitweise sonniges Wetter.
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20: Und wir haben Urlauber an- und auch Rückreiseverkehr. Wir starten in Tirol auf der B179 Richtung Nassereit. Bei Reutte dauert es eine halbe Stunde länger. Am großen deutschen Eck Autobahn A8 Richtung Salzburg zwischen Neukirchen und Bad Reichenhall 45 Minuten mehr. Kärnten A10 Richtung Villach bei Feistritz, Blockabfertigung vor dem Kreuzlerwandtunnel und Richtung Salzburg bei Rennweg vor dem Katschbecktunnel plus 20 Minuten auch da eine Blockabfertigung. Von Süden her kommt noch einiges nach vor dem Karawankentunnel. 45 Minuten Wartezeit und zwar in beiden Richtungen. Salzburg A10 Richtung Salzburg bei Werfen, hier Blockabfertigung vor dem Helbersbergtunnel. Im italienischen Kanaltal ein Unfall auf der Autobahn von Villach nach Udine bei Tavis. 5 Kilometer Stau zurück bis zur Grenze bei Arnoldstein. Außerdem vor der Mautstelle Ugovica eine halbe Stunde Wartezeit in beiden Richtungen. In Wien dauert es eine Viertelstunde länger auf der A4 statt auswärts zwischen der Simmeringer Heide und dem Knoten Schwechat wegen einer einspurigen Baustelle. Und am Grenzübergang Drasenhofen, da wartet ihr eine Dreiviertelstunde bei der Ausreise nach Tschechien. Und gerade reingekommen im Bahnverkehr ist am deutschen Eck die Strecke zwischen Salzburg und Rosenheim derzeit gesperrt wegen eines Feuerwehreinsatzes bei einem Böschungsbrand in der Nähe von Freilassing. Dauer noch unklar, die Züge warten mal ab.
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13: Mit Flo Strohhofer. Grüß euch.

ein Wochenende, an dem auch wieder viel geheiratet wird in Österreich. Und auch wenn man als Hochzeitsgast vielleicht nicht so nahe am Wasser gebaut ist, ist es schon wahnsinnig berührend, wenn man in diese glücklichen Gesichter schaut und im Hintergrund solche Songs laufen.

0: Ganz besonders emotional wird es immer bei dem.
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0: Also jetzt vielleicht nicht in der Kirche bei der Trauung, aber...
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0: Aber um noch einmal ernsthaft zu bleiben, Bruno Mars hat da echt was geschafft. Marry You schon einmal, aber der, das war's noch schöner. Just the way you are. Bruno Mars auf 3.

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12: Wir sind beim Reiseverkehr, der Schwerpunkt liegt auf den Rückreisestrecken. Wir schauen zunächst nach Kärnten, A10-Tauernautobahn Richtung Salzburg bei Rennweg, Blockabfertigung vor dem Katschbeck-Tunnel und 20 Minuten Zeitverlust. In Salzburg dann Richtung Salzburg, Blockabfertigungen vor der Einhausung Flachau und auch bei Werfen. Da dauert es noch einmal in Summe eine halbe Stunde länger. Vor dem Karawankentunnel Richtung Slowenien 30 Minuten und Richtung Villach eine Stunde Wartezeit. Im italienischen Kanaltal bei Tavis vor der Mautstelle Ugovica 30 Minuten mehr in beiden Richtungen. Die Unfallstelle bei Tavis Nord Richtung Udine ist dabei geräumt, hier hat sich der Stau aufgelöst. Die weiteren Grenzwartezeiten Trasenhofen 45 Minuten Richtung Tschechien und Autobahn A8 Richtung Salzburg vor dem Grenzübergang Walserberg 30 Minuten bei der Einreise nach Österreich. Und bei den Öffis, es gibt auch ein Problem am deutschen Eck bei der Bahn. Da ist der Bahnverkehr derzeit zwischen Salzburg und Rosenheim unterbrochen wegen eines Feuerwehreinsatzes bei einem Böschungsbrand in der Nähe von Freilassing. Einzelne Züge werden großartig über Zell am See umgeleitet, haben 90 Minuten Verspätung. Die anderen warten ab. Die Dauer dieser Unterbrechung ist noch nicht klar.
11: Straße, Bus, Bahn, haben wir alles für euch im Blick. Gute und sichere Fahrt.
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0: kurze Frage. Eure Meinung zu Kamrad?
1: Einfach ein toller Sänger, der war voll motiviert.
2: Er ist wirklich einer von meinen Lieblingskünstler. Ich verfolge ihn schon seit 2018.
3: Ich finde ihn voll lässig und seine Lieder sind einfach super. Mir taugt er.

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9: 4:03, gleich mit einer halben Stunde Musik nonstop mit Shakira, Dai Dai oder Bissel Tempo von Katrina and the Waves mit Walking on Sunshine. Davor Christian Huber. Es ist 15 Uhr.
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11: Neuer Vorstoß jetzt für eine Übergewinnsteuer bei Ölkonzernen, und zwar auf EU-Ebene. 6 europäische Finanzminister, darunter auch Österreichs Finanzminister Markus Matterbauer von der SPÖ, sprechen sich in einem Brief dafür aus, dass Mineralölfirmen auf kräftig steigende Profite durch den Irankrieg eine solche Übergewinnsteuer zahlen sollen. Unterzeichnet haben den Brief die Finanzminister aus Österreich, Portugal, Spanien, Italien, Polen und Deutschland. In Österreich haben im Vorjahr so viele Firmen den Besitzer gewechselt wie noch nie zuvor. Ö3-Reporter Sebastian Rosenauer.
12: Mehr als 8.200 Unternehmensübernahmen hat es 2025 gegeben. Das ist ein Plus von mehr als 5%. Die meisten hat es im Gewerbe und im Tourismus gegeben, deutlich weniger in der Industrie. In 55% der Fälle werden Firmen innerhalb der Familie weitergegeben. Hier ist die Tendenz aber sinkend. Die Wirtschaftskammer erwartet in den kommenden Jahren noch tausende weitere Firmenübergaben, vor allem bei den kleineren und mittleren Unternehmen. Sie fordert deshalb politische Maßnahmen, etwa niedrigere Steuern oder Freibeträge beim Verkauf von Unternehmen.
11: Von mindestens 3 Toten sprechen Rettungskräfte nach russischen Luftangriffen im Gebiet Saporischschja im Südosten der Ukraine. Russland hat die Angriffe zuletzt verschärft. Und auf dem Düsseldorfer Flughafen ist eine Frau von einem giftigen Skorpion gestochen worden. Die 52-Jährige ist ins Krankenhaus gebracht worden. Der gelbe Mittelmeerskorpion dürfte sich laut Feuerwehr in der Jacke der Reisenden versteckt haben. Er zählt zu den giftigsten Skorpionen weltweit. Für Kinder etwa kann ein Stich tödlich sein. Das Tier ist eingefangen und in einen Reptilienzoo gebracht worden. Jetzt zu Nathalie Auer.
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13: Den starken Wind spürt ihr weiterhin in Oberösterreich, Niederösterreich, in Wien und im Nordburgenland. Böen um die 50 Kilometer pro Stunde gibt es jetzt zum Beispiel in St. Pölten beim Frequency Festival und in Wiener Neustadt. Erst am Abend lässt der Wind langsam nach. Dazu gibt es eine Mischung aus Sonnenschein und Wolken, und stellenweise kann euch auch ein kurzer Regenschauer erwischen. Dabei habt ihr es mäßig warm. In den Landeshauptstädten hat es im Moment zwischen 17 Grad in Bregenz und 26 Grad in Eisenstadt. Morgen wird es dann eine Spur wärmer und es gibt etwas mehr Sonnenschein.
9: 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Und wir schauen gleich zu den Öffis, Bernhard.
7: Die Züge über das Deutsche Eck, die können wieder fahren. Der Böschungsbrand bei Freilassing, der ist gelöscht. Auf den Straßen weiterhin starker Urlauber-Rückreiseverkehr. Wir beginnen in Kärnten, A10 Richtung Salzburg bei Rennweg, Blockabfertigung vor dem Katschbergtunnel und 30 Minuten mehr Fahrzeit. In weiterer Folge dann in Salzburg auf der A10 Richtung Salzburg, Blockabfertigungen vor der Einhausung Flachau und bei Werfen. In Summe dauert es da eine halbe Stunde länger. Im italienischen Kanaltal auf der Autobahn Villach-Udine vor der Mautstelle Ugovica 15 Minuten plus in beiden Richtungen. In Wien eine Wochenendbaustelle auf der A4 Richtung Budapest. Zwischen der Simmeringer Heide und dem Knoten Schwächert ist nur ein Fahrstreifen frei. Hier aktuell 10 Minuten mehr. Und dann noch Grenzwartezeiten. Karawankentunnel Richtung Slowenien 15 Minuten, Richtung Villach eine Dreiviertelstunde. Trasenhofen eine halbe Stunde bei der Ausreise nach Tschechien. Und Salzburg-Walserberg 20 Minuten bei der Einreise nach Österreich.
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9: Und wir starten gleich mit Day Day auf Ö3.

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7: Drei um ganz genau 3:30 mit dem schnellsten Verkehrsservice Österreichs und Bernhard Walter.
8: Der Reiseverkehr Richtung Süden, der hat schon spürbar nachgelassen. Mittlerweile haben wir nur noch Staus im Rückreiseverkehr und wir beginnen in Slowenien. Vor dem Karawankentunnel eine Dreiviertelstunde Wartezeit bei der Einreise nach Österreich. In Kärnten dann auf der A10 Richtung Salzburg bei Rennweg wird geblockt vor dem Katschbergtunnel. Da dauert es 20 Minuten länger. In weiterer Folge derzeit gesperrt der Tauerntunnel auf der A10 Richtung Salzburg. Im Tunnel steht ein Auto mit einer Panne. Der Streckendienst ist schon eingetroffen. Am besten hier abwarten. In weiterer Folge außerdem noch Blockabfertigungen vor der Einhausung Flachau und dem Helbersberg-Tunnel bei Werfen. In Summe 20 Minuten mehr. Und in Wien eine Wochenendbaustelle auf der A4 stadtauswärts, also Richtung Budapest, zwischen der Simmeringer Heide und dem Knoten Schwechat ist nur eine Fahrspur frei. Hier dauert es 10 Minuten länger.
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0: 21 Pilots oder auch Chiago. Heute noch live am Frequency Festival und wo so viel gute Musik ist und vor allem so viele Menschen aus ganz Österreich, die selbst bei Wind und Wetter im Regen in die Gummistiefeln noch spitze drauf sind. Dort ist natürlich auch Frag das ganze Land. Hallo Martin, hallo Tina.
1: Servus Flo.
2: Schönen Nachmittag. Ja, jetzt geht's gleich los. Wir sind schon beim Frequency. Heute ist das Wetter viel besser.
0: Super.
2: Sonne und ja, ein bisschen Wind. Ich glaube, der bleibt.
1: Also keine Regenjacke, sondern Sonnencreme.
2: Und wir gehen jetzt zu unserem Sendemobil. Wir freuen uns sehr, wenn ihr mit dabei seid. Fragt das ganze Land, geht gleich los und gleich mal mit einem spannenden Dilemma, wenn ihr ein spontanes VIP-Upgrade bekommen solltet. Aber nur ihr. Die Freunde müssen draußen bleiben. Würdet ihr es nehmen?
1: Ich würde es nehmen. Wenn du dir die Sendung alleine moderierst.
2: Was? Du würdest mich draußen stehen lassen?
1: Vielleicht.
2: Wahnsinn. Wir hören uns gleich.
0: Spannend, spannend. Also, ich glaube, da tut sich gerade noch ein viertes Dilemma auf. Wir sind gespannt. Frag das ganze Land gleich hier auf E3. Ab 16 Uhr.

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11: Gleich geht's los, zuerst sind wir noch bei Christian Huber, es ist 16 Uhr.
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12: Nach Datenschutzvorwürfen kommt TikTok in den USA mit einem Vergleich davon. Der Tech-Konzern zahlt 400 Millionen Dollar, im Gegenzug werden die Ermittlungen eingestellt, berichtet Reporter Sebastian Rosenauer.
13: Seit 2024 wird gegen TikTok in den USA ermittelt. Es geht vor allem um den Schutz von Minderjährigen. So hätten sich etwa auch Kinder unter 13 Jahren auf TikTok anmelden können, auch ohne Zustimmung der Eltern. Das US-Justizministerium hat TikTok vorgeworfen, hier zu wenig aufzupassen. TikTok kommt jetzt dank einer Zahlung von 400 Millionen Dollar ohne Verurteilung davon. Das Ministerium begründet die Entscheidung unter anderem damit, dass TikTok seine Datenschutzrichtlinien überarbeitet habe und damit, dass das US-Geschäft von TikTok mittlerweile in der Hand von US-Investoren ist.
12: 7 Tote, darunter 2 Polizisten, gibt es nach einem Geisterfahrerunfall in Middlesbrough im Nordosten Englands. Das mit 5 Personen besetzte Auto war auf einer Hauptstraße in falscher Richtung unterwegs und in ein Polizeiauto geprallt. In Nigeria haben Bewaffnete jetzt mehr als 60 Menschen aus einer Moschee in Borgo entführt. Solche Massenentführungen kommen in Nigeria öfter vor. Meist werden die Entführten gegen Lösegeld wieder freigelassen. Und in der Formel 1 beginnt in Sandford das Qualifying für das morgige Rennen. Hydra-Reporter Gerb Raska.
14: Und damit beginnt die Jagd auf Mercedes. Vor allem George Russell war bis jetzt der Dominator des Wochenendes mit dem Sprintsieg heute Mittag. Aber Kimi Antonelli, der will zurückschlagen. Nach Rang 4 im Sprint ist der 19-Jährige mit der Wut im Bauch unterwegs. Aber auch bei Ferrari und McLaren, da spitzt man auf die Bestzeit vor vollen Tribünen. Und in jedem Fall wird es eine historische Pole Position, denn Sandford ist ab der nächsten Saison nicht mehr im Formel-1-Kalender mit dabei.
12: Jetzt zu Nathalie Auer.
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15: Wechselhaft geht es durch den Nachmittag mit Sonnenschein, Wolken und einzelnen Schauern. Derzeit regnet es zum Beispiel in Rohrbach im Mühlviertel. Außerdem habt es auch in den nächsten Stunden noch windig mit Böen um die 40 Kilometer pro Stunde. Und zwar im Flachgau, in Oberösterreich, Niederösterreich, in Wien und im Nordburgenland. Dazu gibt es Temperaturen von meist 18 bis 25 Grad. Morgen wird es dann ein bisschen wärmer und der Wind ist diesmal kaum spürbar. Zeitweise wird es auch sonnig morgen und zwischen Innsbruck und Graz kann es stellenweise auch kurz regnen.
9: Ö3 mit dem schnellsten Verkehrsservice Österreichs und Bernhard Walter. Bitte warten heißt es weiterhin vor dem Tauerntunnel in Salzburg auf der A10 Richtung Salzburg. Der Tunnel ist weiterhin gesperrt wegen eines defekten PKW mit einem Schaden an der Radaufhängung. Reparieren hat nicht geklappt im Tunnel, jetzt ist ein Abschleppwagen auf der Zufahrt. Ausweichen ist nur großartig möglich und das zahlt sich zeitlich nicht aus. In weiterer Folge dann auf der A10 vor der Einhausung Flacher und auch vor dem Helbersberg-Tunnel bei Werfen Blockabfertigung und 20 Minuten Zeitverlust. Und da kommt noch einiges nach an Reiseverkehr. In Slowenien vor dem Karawankentunnel über eine Stunde Wartezeit bei der Einreise nach Österreich und in Kärnten auf der A10 Richtung Salzburg bei Rennweg vor dem Katschberg-Tunnel über eine Stunde Wartezeit. Auch hier wird blockweise abgefertigt. Und noch eine Grenzwartezeit in Slowenien, nämlich vor dem Autobahngrenzübergang Spielfeld. Da wartet ihr eine halbe Stunde bei der Einreise nach Österreich.
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16: Wir sind Lina, Lisa,
17: Cam
16: und Luca. Wir kommen aus dem Burgenland. Drei Viertel kommt aus dem Burgenland. Und wir campen heute beim Frequency und ich wünsche euch ganz viel Spaß bei Frag das ganze Land!
11: Jawohl! Schönen Samstagnachmittag direkt hier aus St. Pölten. Wir sind Tina Ritschl und Martin Ziniel.
10: Hi!
11: Wir sind gerade hier direkt beim Frequency Festival. Gestern Abend, vielleicht habt ihr es mitbekommen, ist hier alles evakuiert worden. Der Wind war einfach zu stark, aber heute alles wieder gut, alles sind wieder da. Blauer Himmel ist auch, der Wind ist doch geblieben, aber ist jetzt eher der kleine Bruder vom Wind. Also es kann gut weitergehen. Große Headliner hier beim Frequency. Kraftklub waren da, Sarah Larsson, Natasha Bedingfield. Gerade hat Ness gespielt.
10: Sehr stark.
11: Und heute am Abend freuen wir uns sehr auf die 21 Pilots.
10: Jetzt heißt es aber mal, Bühne frei fürs erste Dilemma. Stell dir vor, du kommst hierher aufs Frequency-Gelände, die Leute drängeln, du stehst hinter einer ewig langen Schlange und plötzlich tippt dir wer auf die Schulter und sagt, Glückwunsch, du kriegst ein Upgrade. VIP, gratis Drinks, beste Sicht, Backstage-Feeling.
11: Aber das Ganze gilt nur für dich. Alle deine Freunde müssen draußen bleiben. Was würdet ihr machen? Würdet ihr dieses VIP-Upgrade annehmen und die Freunde beinhart draußen stehen lassen?
10: Darüber sprechen wir diese Stunde. Schön, dass ihr Ö3 hört. Schönen Nachmittag, Österreich.

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2: Das muss ja cool sein, wenn man am Festival das goldene Band um den Arm hat. Das ist nicht das normale Festival-Bandl, sondern das VIP-Band. Nichts für Getränke zahlen, beste Sicht auf die Bühne haben. Das ist das Dilemma, das wir diese Stunde in Frag das ganze Land diskutieren, wenn nur du das VIP-Upgrade hast, deine ganzen Freunde aber nicht.
3: Frag das ganze Land vom Festival. Wir haben unsere Sendung gepackt und hier aufgestellt beim Frequency und waren unterwegs bei euch am Campingplatz. Martin, du hast die Anu aus St. Pölten getroffen.
4: Also ich glaube, wenn man das Angebot wirklich hat und nichts draufzahlen müsste, dann wäre es schon krass, würde ich schon annehmen.
2: Ja, es ist wirklich wogi irgendwie so, weil ja, du bist halt dann alleine, aber ja, du hast halt urcoole Benefits, möglicherweise once in a lifetime.
4: Ja, stimmt. Ich wäre wahrscheinlich bei den Acts, wäre ich wahrscheinlich schon mit meinen Freunden dann vorne, aber vielleicht so Getränke zwischendurch mal holen schon.
2: Immer wieder Boxenstopp machen, oder wie?
4: Genau.
2: Wie groß ist eure Gruppe?
4: Wir zwei.
2: Ah, okay. Ja, das wäre dann blöd, wenn dann quasi einer dann weg ist. Würdest du es verstehen, wenn deine Freundin sagen würde, ich nehme das VIP-Upgrade?
4: Ja, schon. Ich würde es ihr voll gönnen. Ich wäre traurig, dass sie dann nicht mit mir da wäre, aber es wäre nicht so schlimm.
3: Sie könnte es auch annehmen und hätte auch kein Problem damit, weil man lernt eh immer wieder neue Leute kennen. So auf einem Festival ist das ja nicht so schlimm. Von dem her, wird passen. Der Martin und ich, wir haben uns vorhin unterhalten und der Martin hat gesagt, ohne mit der Wimper zu zucken, ich würde das sofort annehmen und dich da stehen lassen. Ja. Hast du das ernst gemeint?
2: Vielleicht. Ich meine nicht, dass du nicht nur nichts für die Getränke zahlst, du musst dich auch viel kürzer anstehen. Du stehst dafür ein Bier 10 Minuten, Viertelstunde, ja, du verpasst das halbe Konzert.
3: Ja, aber dann bist du da ganz alleine drinnen und ich bin draußen.
2: Ja, aber beim Konzert kannst du eh nicht miteinander reden. Das ist ja eh so laut.
3: Was würdet ihr machen? Wir sind sehr gespannt über eure Meinungen.

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2: Ganz liebe Grüße aus St. Pölten, Frequency Festival.
3: Es ist mega, es ist richtig lustig.
4: Mir gefällt es richtig gut.
2: Und das Wetter ist euch egal, dass es hin und wieder mal duscht und windig ist
3: voll
2: und regnet?
3: Egal, voll egal. Das ist das Festival-Feeling.
2: Ja. Dann lassen wir uns nicht die gute Laune nehmen.
4: Ja. Natürlich.
5: Ja, gestern zuerst strahlend blauer Himmel und dann ist am Abend ordentlich der Wind gegangen. Das Festival ist dann sogar abgebrochen worden wegen einer Wetterwarnung. Tom Odell, Sido, Paul Kalkbrenner, alle Headliner haben nicht auftreten dürfen.
2: Heute ist alles wieder gut, deswegen können wir auch hier gut senden und euch Festival-Feeling direkt nach Hause schicken. Wir haben Frag das ganze Land eingepackt. Wir diskutieren hier Dilemmas. Und zwar würdet ihr ein VIP-Upgrade annehmen, das aber nur ihr bekommt. Also all eure Freunde, Freundinnen, die müssen draußen bleiben. Am Campingplatz, da haben wir die Sarah getroffen aus Glocknitz und die Jana aus Grimmenstein.
4: Ja.
2: Ja?
4: Also ich will es meinen Freunden geben, aber ja.
2: Ah, du würdest es weitergeben?
4: Ich will es meinen Freunden geben. Dass es nicht ich bin, sondern dass es die anderen sind.
2: Ah, Das ist ja nett. Warum würdest du es nicht selbst annehmen?
4: Ja, ich schenke gerne Sachen her. Und ich bin glücklich, wenn meine Freunde glücklich sind.
2: Wenn sie es dir jetzt schenkt, würdest du es annehmen?
3: Natürlich würde ich es annehmen. Das ist voll cool, das ist voll lieb. Aber ich glaube, wenn ich es auch bekommen würde, würde ich es, glaube ich, auch weiter schenken.
2: Wieso ist es euch wichtig, das dem anderen zu geben? Anstatt selber mal für ein paar Stunden einzutauchen in eine andere Welt, die man ja sonst wirklich sehr selten sieht.
3: Ich weiß nicht, irgendwie ist es dann noch ein besseres Gefühl, dass sich bei anderen dann noch mehr drüber freut, als man es selbst vielleicht. Und dann ist es irgendwie noch schöner.
2: Was gefällt denn euch am besten am Frequency?
4: So neue Leute kennenlernen und generell auch die Konzerte.
2: Wer speziell?
4: Lord.
2: Ja, war das cool?
4: Ja, das war extrem cool.
2: Ja, cool.
4: Das war mein Highlight.
2: Sarah Larsson, hast du die gesehen?
3: Ja,
4: natürlich.
3: Genau. Ja. Die war auch cool.
2: War mega.
3: Ja.
2: Da hat es ja total geregnet, aber egal.
4: Das war fürchterlich. Ich war ganz vorne und ich bin ewig lang im Regen gestanden. Ich glaube für mindestens fünf Stunden. Ja, es war so wert, weil ich war dann ganz vorne und das war es wirklich wert.
2: Von Sarah zu Sarah, oder?
4: Natürlich.
2: Ja.
5: Wir waren gestern auch dabei bei der Sarah und wir waren auch, glaube ich, die Einzigen, die diesen Tanz nicht gekonnt haben.
2: Boah, ich kann den ein bisschen. Hast nicht hingeschaut, gell? So ein bisschen. Hat mir meine Nichte gezeigt.
5: Ich bin mir vorgekommen wie ein Tanzkurs in der Schule. Irgendwie alle wissen, was sie tun, nur ich nicht. Wir spielen den Song jetzt auch hier auf E3. Wer kann gern mittanzen?

0: Ich bin der Adam, ich komme aus Salzburg.
1: Ich bin Adam, sein Bruder, ich bin der Ben und ich komme aus Salzburg.
2: Ah, sehr cool. Willkommen am Frequency. Ja. Stell dir vor, der Adam wird ein VIP-Upgrade kriegen und du nicht.
1: Dann würde ich sagen, go for it, viel Spaß.
2: Würdest du es nehmen?
0: Ich glaube nicht. Ich glaube, ich würde lieber mit meinen Freunden da sein und nicht dahin gehen. Ne?
2: Aber VIP ist es halt schon geil. Du bist bei einer überdachten Tribüne. Ist gerade jetzt, wo es so viel regnet, ziemlich leiwand. Du hast gratis Getränke, du hast perfekte Sicht.
0: Ich bin lieber mit meinen Freunden. Da zahle ich gerne mein Bier selber und bin mit meinen Freunden. Sag ich dir ehrlich. Ich bin da mit meinen Freunden. Für das bin ich da. Nicht für irgendwelche random Leute, sondern mit meinen Freunden.
3: Stark. Adam aus Salzburg würde das VIP-Upgrade nicht annehmen. Wer von euch? Schon. Also Martin Zinien wissen wir jetzt. Geht gerne auf die Ö3-Homepage und redet gerne mit.

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14: Kurz nach 16:30 Ö3 mit dem schnellsten Verkehrsservice Österreichs und Bernhard Walter. Und wir sind wieder beim Urlauber-Rückreiseverkehr in Slowenien vor dem Karawankentunnel. 1,5 Stunden Wartezeit bei der Einreise nach Österreich. In weiterer Folge in Kärnten auf der A10 Richtung Salzburg. Blockabfertigung bei Rennweg vor dem Katschbergtunnel. Hier über 1 Stunde Zeitverlust. Dann geht's weiter in Salzburg auf der A10, da ist der Tauerntunnel wieder frei, das defekte Auto ist entfernt, aber in weiterer Folge vor der Einhausung Flachau und auch vor dem Helbersbergtunnel bei Werfen wird der Verkehr immer wieder angehalten. Und noch eine Grenzwartezeit in Slowenien vor dem Autobahngrenzübergang Spielfeld, da wartet ihr eine Dreiviertelstunde bei der Einreise Richtung Graz.
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17: Gerhard Prohaska mit dem Blick aufs Qualifying in Sandfort, wo wenige Hundertstel über die Pole Position heute entscheiden werden. Mercedes, Ferrari und McLaren sind absolut auf Augenhöhe. Im Moment sind die McLaren vorne und Lokalmatador Verstappen, der wird da vermutlich nicht mitmischen. Da müssen sich die Max-Fans in Sandfort einen anderen Grund zum Feiern suchen. Aber Sandfort ist sowieso ein großes Festival, da sind die Ergebnisse nur Nebensache. Der Halt ist so oder so Max, Max, Super Max oder so irgendwie halt.
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20: Der Samstagnachmittag auf Ö3 fragt das ganze Land. Ja, wir haben unsere Dilemmas eingepackt und senden heute hier direkt aus St. Pölten. Frequency Festival, das ist immer

0: Drei Tage Halligalli, viele campen hier, es gibt super Konzerte, zum Beispiel treten hier auf die 21 Pilots. Natasha Bedingfield war ein absolutes Highlight, Sarah Larsson, Ness war heute schon da, Esther Graf, Kraftklub. So viele coole.
1: Und mitten am Festivalgelände auch zwei Leute mit Ö3-Mikros. Die Tina und ich, wir wohnen quasi hier am Campingplatz und wir haben eure Dilemmas mit dabei. Diese Stunde diskutieren wir ein Dilemma, das eine ganze Freundschaft sprengen kann, eine ganze Freundesgruppe. Stellt euch vor, ihr kommt hierher aufs Frequency und beim Eingang sagt euch wer, hey, Glückwunsch, du bekommst ein VIP-Package. Du darfst in einen eigenen Bereich, wo alle Künstlerinnen und Künstler sind, kriegst ein gratis Buffet, gratis Drinks, alles umsonst, aber das bekommst nur du. Deine Freundinnen und Freunde müssen draußen bleiben. Würdest du das annehmen oder würdest du bei deiner Freundesgruppe bleiben?
2: Das sagt die Ö3-Community vom Frequency zu diesem Dilemma.
3: Wippernd. Freundschaft ist das ganze restliche Jahr. Freunde gönnen das, oder? Stelle ich mir sehr funny vor. Und für eine Nacht schafft es die Freundesgruppe auch ohne einen.
4: Lieber mit Freunden als mit Fremden. Also, ich würde lieber mit dem, was ich kenne, zusammen so als mit irgendwelchen, was ich gar nicht kennen. Deswegen lieber VIP-Wandel wegkauen.
5: VIP-Band! Das ist nur einmal im Leben, denke ich mal. Und so eine Möglichkeit kriegt man nicht immer.
6: Lieber was mit meinen Freunden. Weil sowieso beim VIP-Bereich sind nicht so viele Leute und da geht es nicht einmal so ab.

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1: Ich habe hier die Mavi und die Fiona aus Graz getroffen. Und ich sag dir, Martin, die waren unbestechlich. Es ist ja doch ein bisschen eine verführerische Frage. Wir sind hier am Festival und stellen euch die Frage, was würdet ihr machen, wenn euch jemand überrascht mit einem VIP-Upgrade? Also ihr bekommt wirklich alles, alles, alles, Essen, Getränke, könnt abhängen mit den Stars. Aber es bekommt nur eine Person. Würdet ihr das annehmen oder nicht? Mavi und Fiona.
2: Niemals. Also, ich würde auf keinen Fall meine Freundin alleine lassen.
1: Wieso fändet ihr das asozial, so etwas anzunehmen? Weil wahre Freunde würden sich ja auch freuen, wenn du mal das Festival ganz besonders kennenlernen könntest.
2: Ja, schon. Aber ich finde, man redet sich ja zusammen, dass man zusammen zu einem Festival fährt. Man freut sich zusammen drauf. Und ich finde, das hat, also da lasst man ja wirklich die andere Person einfach im Stich. Wahre Freunde würden das nicht machen.
3: Ja, auf der anderen Seite, ich bin bei Kraftklub hinter einem Typ gestanden, der war 2,10 Meter groß gefühlt. Ich habe von diesem Konzert fast nichts gesehen.
1: Die stehen auch immer vor mir. Das ist wirklich, das sind immer die gleichen.
3: Das passiert dir im VIP-Bereich nicht. Wir haben bei diesem Dilemma natürlich auch Menschen befragt, die ständig in VIP-Bereichen abhängen und haben uns mal angeschaut, okay, wie ist das dort so? Wir haben einen VIP befragt, DJ Antoine. Der hat am Donnerstag hier als einer der ersten auf der fetten Mainstage gespielt. Er hat uns danach in seine Garderobe eingeladen.
4: Hello.
3: Danke für die Einladung in deinen Backstage-Bereich. Schön, dass du es da.
4: Ja, wir haben hier Champagner, Bauchtänzerin, Massage. Es gibt alles, was ihr braucht hier.
1: Ja, machen wir Massage.
4: Massage ist da vorne.
1: Wir freuen uns sehr, dass du bei Frag das ganze Land mitredest. Und jetzt auch an dich die Frage, wenn du ein VIP-Upgrade bekommst, meistens hast du wahrscheinlich eins, aber egal, trotzdem, würdest du es annehmen oder bei deinen Freunden bleiben?
4: Wenn ich jetzt das geilste Upgrade hätte und meine Freunde wären eh beschäftigt, dann würde ich sagen, wir sehen uns später, okay? All or nothing. Ich habe das Real VIP Package. Da gehen wir Backstage, gehen essen, trinken, wir schauen von der Bühne runter. So ein richtiges VIP. Ich war bei Enrique Iglesias in Zürich mit ihm Backstage. Das war dann schon cool und Enrique war immer beim Singen wieder auf uns gezeigt und so. Haben wir uns schon ein bisschen nach Star gefühlt, oder?
1: Also bei dir muss VIP very important
4: sein. There is only one glass, first glass, okay?
1: Ich kann euch jetzt sagen, wir haben das ja vor 2 Tagen aufgenommen. Ich habe ihn da gar nicht verstanden. Was hat er gesagt? One glass? Was? Du hast es verstanden.
3: Es gibt nur eine Klasse, die erste Klasse, hat er gesagt. First class.
1: Okay. Aber sehr cooler, sympathischer Typ, muss ich ehrlich sagen. Er war richtig nett. DJ Antoine, jetzt auf Ö3. Das ist Marcherie.

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3: Stell dir vor, dir bietet jemand ein VIP-Upgrade an, aber das kriegst nur du. Würdest du das annehmen?
4: Ja. Würden wir machen.
3: Das heißt, du lässt deine Freunde dann eiskalt im Regen stehen?
4: Ja.
3: Was findest du, was macht so ein VIP-Upgrade aus?
4: Du hast es nicht immer. Also es ist was glaube ich, nicht alle Tage bekommst, deswegen.
3: Ihr seid die Freunde von ihm. Würdet ihr das akzeptieren, wenn er sie jetzt einfach vertschüsst, das ganze Festival?
5: Ja, dann soll er sich schleichen.
3: Boah, hat der Ansage.
6: Sag mal. Ja, Dilemma, das kann dann schon ordentlich die Freundesgruppe sprengen. Schauen wir mal von deiner Burschenrunde, die du getroffen hast, zu meiner Mädelsrunde, die ich getroffen habe, die Hanna und Annika und Melina. Aber ich glaube auch, die würden sofort Ja sagen zum VIP-Upgrade.
7: Also ich sage ehrlich, ja, ich glaube schon. Fürs Feiern gehen würde ich dann schon mit den Mädels in die Crowd gehen und so, aber ich glaube, ich würde schon mit den Stars und so würde ich schon im Backstage. Ja, ich glaube, das würde ich schon machen. Ja.
6: Warum sagst du, weil ganz viele sagen, nein, ich würde das nicht annehmen, ich bleibe bei meinen Freunden und Freundinnen. Warum sagst du, hey, das kann man sich schon mal gönnen?
7: Weil ich sie ihnen genauso gönnen würde und ich würde auch wollen, dass sie das machen, Loki. Und seine Chance gibt man einmal im Leben. Ja.
6: Würdet sie es annehmen?
8: Ja, also ich sehe es genauso wie meine Freundin. Also man gönnt sich ja unter Freunden das auch, deswegen würde ich das auch so machen.
6: Und auch wenn die Freundinnen sagen, hey, wir sind doch hierher gekommen, um gemeinsam zu feiern und jetzt bist du da allein im VIP-Bereich.
8: Also wenn meine Freunde ein Problem damit hätten, dann würde ich, glaube ich, nicht gehen. Aber bei meinen Freunden wäre ich mir sicher, dass sie kein Problem hätten.
6: Deswegen. Die würden es dir vergönnen.
8: Ja, genau.
7: Ja.
8: Also eigentlich würde ich schon gern annehmen, aber ich bin eine Person, die meine Freunde nie in den Stich lassen kann. Und ich hätte dann zu sehr FOMO, dass meine Freunde viel mehr Spaß hätten als ich gemeinsam. Und auch wenn ich die VIPs und so sehen würde, ich würde, glaube ich, Nein sagen.
6: Aber du hättest wahrscheinlich ständig dann das Dilemma, war das jetzt die richtige Entscheidung?
8: Ja,
6: verdammt.
8: Ja, genau. Also ich bin eh so sehr entscheidungsunfähig, muss immer 50 Mal fragen, was ich jetzt machen soll. Deswegen, ich glaube, ich wäre eher bei der Nein-Seite. Ja.
6: Leute, wie gefällt euch das Frequency? Seid ihr happy, dass ihr da seid?
7: Ja, voll schön. Außer der Regen gestern war ein bisschen, wir waren sehr nass. Aber es ist richtig cool. Die Stimmung ist voll toll.

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2: Ja, fragt das ganze Land heute unterwegs. Wir stehen mit unserem mobilen Sendestudio direkt hinter der Mainstage am Frequency. Was die Festival Crowd hier sagt, das hören wir gleich. Und auch, was ihr gesagt habt, online bei unserer Abstimmung auf der Ö3 Homepage.
3: Zu Dilemma Nummer 1. Dilemma, du kriegst ein VIP-Upgrade angeboten, aber alle deine Freundinnen und Freunde nicht. Heißt, du müsstest dort alleine hin, kriegst aber gratis Drinks, beste Sicht und Backstage-Feeling direkt bei der Bühne. Man kann sagen, die Freundschaft war noch nie so wackelig wie in dieser Sekunde. Vor allem, was ich immer denke, dieses Bundle, das hält einen Abend. Die Nachrede, weißt du noch, wie er uns für gratis Bier verlassen hat, die hält für Jahrzehnte.
2: Ja, außer du schmuggelst das Bier dann raus.
3: Ja,
2: weißt du, das ist dann vielleicht auch eine gute
3: Lösung. Mit den
2: Lösung.
3: Securities streiten.
2: Was sagt denn das Festival zu diesem Dilemma?
1: Das sagt die Ö3-Community von Frequency.
4: Also meine Freunde gönnen mir das VIP-Band.
5: Ja!
4: Das muss man schon ausnutzen. Gratis VIP-Band, oder? Gratis ist gratis.
6: VIP-Band weiterverkaufen und um das Geld mit allen Freunden was zum Trinken holen und Spaß haben.
7: Auf jeden Fall Freundschaft. Freundschaft geht über alles, weil wenn man in der Gruppe ist, ist es immer noch lustiger als man ist allein.
8: Also ich würde auch sagen, auf alle Fälle Freundschaft, weil ich finde, der VIP-Bereich bist zwar weiter vorne bei der Bühne, aber du bist trotzdem schräg. Du hast nur einen Vorteil, dass du vielleicht trinken und essen kriegst, aber mehr ist trotzdem nicht.
3: Online, bei der Abstimmung auf der Ö3 Homepage. Da sagt die Mehrheit auf die Frage VIP oder Freundschaft?
2: 72% von euch würden sich entscheiden für die Freunde und Freundinnen und sagen, ja, die Zeit mit deinen Leuten ist einfach viel wichtiger als alles andere. Und 28% sagen auf jeden Fall das VIP-Band. Das ist eine einmalige Chance und das muss man mal ausprobieren.
3: Ich finde, der schönste Satz, den wir bei unseren Umfragen wirklich immer gehört haben, war, ohne euch macht's keinen Spaß. Dann die ganzen Umarmungen danach. Das war schon lieb.
2: Das ist wirklich schön. Ja, und ohne euch gibt es diese Sendung nicht. Bleibt dran, wir kommen gleich zum nächsten spannenden Dilemma.
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2: Hier ist Ö3, fragt das ganze Land. Und jetzt geht's um die Frage aller Fragen und ob ein Festival dafür der geeignete Ort ist, sie zu stellen.
3: Diskutieren wir gleich nach Christian Huber. Es ist 17 Uhr.
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14: Nach den gescheiterten Friedensverhandlungen mit dem Iran sind die USA auf der Suche nach neuen Vermittlern. Und da nennt US-Außenminister Marco Rubio jetzt Griechenland und Österreich. Ö3-Reporterin Marta Georgiev.
22: Zwischen Österreich und dem Iran hat es auch schon erste Telefonate gegeben. Das bestätigt das Außenministerium in Wien heute gegenüber dem ORF. Außenministerin Beate Meindl-Reisinger hat demnach unmittelbar nach ihrem Besuch in Washington Mitte August Kontakt zu ihrem iranischen Amtskollegen Abbas Araghchi aufgenommen. Sie hat dabei Wien als Austragungsort für mögliche künftige Friedensgespräche ins Spiel gebracht. Die letzte Verhandlungsrunde zwischen den USA und dem Iran hat im Juni in der Schweiz stattgefunden.
14: Ein 23-jähriger Steirer ist mit seinem Motorrad auf der S6 bei Kapfenberg tödlich verunfallt. Der Motorradfahrer ist laut Polizei bei einer Baustelle in den abgesperrten Fahrbahnbereich geraten und gegen eine Betonleitwand geprallt. Mehr als 1.000 Menschen sind vor einem Waldbrand in Spanien in der Region Valencia in Sicherheit gebracht worden. Die Evakuierungen sind notwendig geworden, weil sich der Waldbrand im Laufe des Tages weiter ausgebreitet hat. Und in der Formel 1 in Sandford fällt beim Qualifying jetzt die Entscheidung für die Pole Position. Hydra-Reporter Gebrowska.
23: Der Weltmeister schnappt sich diese Pole Position. Lando Norris steht vorne. Das war weltmeisterlich vor den beiden Mercedes-Piloten. Sprintsieger George Russell Zweiter, der WM-führende Kimi Antonelli. Dann gratuliert gerade Norris als Dritter. Vierter Piastri, dahinter dann die beiden Ferraris. Fünfter Hamilton, Sechster Leclerc und auf Rang 7 Lokalmatador Max Verstappen. Wird morgen eine offene Geschichte mit vielen Favoriten.
14: Jetzt zu Georg Brack.
24: Das Ö3-Wetter. Teils sehr windig, teils sonnig und vereinzelt nass geht's in Richtung Abend. Westwindböen von über 50 km/h waren es vor kurzem zum Beispiel in Wien und in Wolfseck. Dazu regnet es jetzt stellenweise im Innviertel, im Mühlviertel sowie in Kärnten. In den kommenden Stunden sind weiterhin einzelne Schauer unterwegs. Am längsten dauert es im Süden. Hier kann es auch noch nach Mitternacht stellenweise nass sein. Abseits davon klart es zumindest teilweise auf. Der Wind lässt nach und die Temperaturen sinken auf 15 bis 7 Grad. Der morgige Sonntag bringt uns dann wenig Wind und vor allem in Vorarlberg und Nordtirol sowie vom Flachgau bis ins Nordburgenland viel Sonne. Dichtere Wolken und ganz vereinzelte Regenschauer gibt es morgen vor allem im Süden. Das Ganze bei Temperaturen zwischen 19 und 26 Grad.
25: Ö3 mit dem schnellsten Verkehrsservice Österreichs und Bernhard Walter. In Slowenien im Urlaub ein Rückreiseverkehr, weiterhin viel Geduld gefragt vor dem Karawankentunnel, nämlich 1,5 Stunden Wartezeit bei der Einreise nach Österreich. In weiterer Folge dann in Kärnten auf der A10 der Tauernautobahn Richtung Salzburg bei Rennweg, Blockabfertigung vor dem Katschbergtunnel und über 1 Stunde mehr Fahrzeit. Viele wollen oder versuchen ihr Glück, indem sie über die B99 ausweichen, über den Katschberg, aber auch diese Strecke ist überlastet. Und dann noch ein Blick nach Wien auf die A4 Richtung Budapest zwischen der Simmeringer Heide und dem Knoten Schwechat. Knapp 10 Minuten mehr wegen einer Baustelle.
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26: Hallo Martin und Dina, wir sind auf Frequency. Ich bin der Simon.
27: Ich bin der Lukas Bammer.
28: Ich bin der Jonas.
29: Ich bin der Mario.
30: Ich bin der Wurzel.
31: Ich bin aus St. Pölten.
32: Die restlichen sind aus Gmunden.
33: Also es ist voll lustig da, es ist voll die gute Stimmung. Das zweite ist schon fast weggeflogen, aber es haben wir nur gefixt gekriegt. Aber ich glaube, es ist ein Heidengarde da.
26: Ja, und den restlichen Österreich wünschen wir einen super Samstag mit Frag das ganze Land.
3: Ja, wir feiern hier im Frequency, aber auch das restliche Österreich ist brav am Feiern. Es ist auch ein Wochenende, wo richtig viele heiraten. Und wir haben uns gedacht, vielleicht kommen ja deswegen einige auf die Idee, auch zu heiraten.
2: Wie sieht denn für euch der perfekte Heiratsantrag aus? Also braucht es da einen richtig großen Auftritt, zum Beispiel auf einem Festival? Hey. Wir sind ja gerade am Frequency, das ist seit Donnerstag, Freitag, Samstag ist jedes Jahr ein absolutes Highlight im Festivalsommer. Hier kommen jedes Jahr so viele, so coole Superstars. Zum Beispiel Ed Sheeran war schon da, Billie Eilish in den letzten Jahren. Heute 21 Pilots.
3: Bah, freu mich
2: mega,
3: schon.
2: Da freuen sich schon ganz, ganz viele drauf. Und ja, vielleicht geht da heute jemand auf die Knie im Publikum. Heiratsantrag am Festival. Findet ihr, ist das eine gute Idee?
3: Genau das diskutieren wir diese Stunde. Das sind Tina Ritschl und Martin Ziniel. Servus.
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2: Ein Heiratsantrag am Festival. Romantisch für die Person, die kniet, Panik für die Person, die antworten muss. Ist das eine gescheite Idee, die wichtigste Frage im Leben vor Publikum zu stellen?
3: Hättest du da Panik, Martin?
2: Ich glaube, ich wäre da so schon saunervös und dann noch da.
3: Das hast du jetzt gerade richtig mit so riesen Augen gesagt. Panik in deinen Augen. Ja gut, vielleicht Panik, vor allem wenn man introvertiert ist, aber für andere ist das vielleicht dann ein ganz, ganz besonderer Moment, den du dein Leben lang nie vergisst. Wir haben uns umgehört hier am Campingplatz beim Frequency, denn da habe ich die Vicky und die Luna aus Linz getroffen. Heiratsantrag am Festival.
4: Wenn man sie auf einem Festival kennengelernt hat, vielleicht dann schon. Für mich wird es, glaube ich, nichts sein, weil in einer Crowd, es ist heiß, bitte nicht.
3: Findest du das ganz schrecklich, wenn viele Leute zuschauen und dann applaudieren und Fotos machen?
4: Ja, sehr, sehr, sehr. Wirklich sehr schlimm.
3: Aber es ist schon auch ein Liebesbeweis, oder? Den Mut zusammennehmen, vor allen auf die Knie zu gehen und die Liebe gestehen, ganz öffentlich.
4: Grundsätzlich schon, ja. Aber also wenn mein Partner das gar nicht mag und ich das weiß, dann nicht, aber sonst eigentlich schon.
3: Ja? Voll. Also ich habe das Gefühl, du findest es cute.
4: Ja, ein bisschen, doch schon. Also so am Campingplatz nicht, also da würde ich keinen Heiratsantrag kriegen wollen, aber so in der Crowd, vielleicht beim Favorite Artist oder so, finde ich schon süß.
2: Ah, ja. Was hast du gegen Campingplatz? Ist ja eh schön da.
4: Ja. Am ersten Tag schon noch, am letzten Tag nicht.
2: Ja, es ist ein bisschen gatschig, aber dafür die Nachbarn bringen dann gleich so einen 2 Liter Weinkanister rüber, kann man gleich anstoßen.
3: Ja. Wer wäre beim Frequency super? Bei wem wird es sich anbieten, auf die Knie zu gehen?
4: Also ich würde es bei 21 Pilots machen, ja, weil für die bin ich da, also da war es ganz cool, muss ich schon sagen, glaube ich. Ja. Aber da kann es auch sein, dass ich den auf Wecker schubse, weil dann das beste Lied kommt, da bin ich so, kurzen Moment, nein, vielleicht noch.
3: Na, schauen wir, was da heute passiert, wir müssen nur lange munter bleiben, die kommen um 23.25 Uhr, die 21 Pilots, große Headliner und jetzt hier für euch auf Ö3.

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1: Ehrlicherweise leider ein bisschen durchwachsen, von Anfang an mit dabei. Sonne, Regen, Wind und gestern dann gab es ganz, ganz viele enttäuschte Gesichter, weil aus Sicherheitsgründen der Wind ist einfach viel zu stark gewesen, der Abend abgesagt worden ist. Mhm. Also alle haben sich gefreut auf Tom Odell, Sido, Paul Kalkbrenner, die waren auch alle schon da, sind einfach direkt wieder abgereist. Heute ist das Wetter wieder viel besser und das Festivalteam hat gesagt, Leute, es tut uns wahnsinnig leid, dass das gestern passiert ist. Die ersten 5000 Getränke gehen auf uns. Wir haben es verpasst, leider, aber die anderen haben sich sehr gefreut.
2: Ah, das ist eine Lokalrunde fürs ganze Festival, auch eine mega Idee. Und alle, die Tickets für gestern gehabt haben, dürfen heute nochmal rein. Das haben sicher auch viele ausgenutzt, um Ness zu sehen. Die hat heute die Mainstage hier eröffnet. Auf der Treppe rauf zur Bühne hat sie uns noch ein Interview gegeben.
1: Lieber Ness, willkommen beim Frequency. Du hast einen perfekten Tag ausgesucht, weil gestern ist ja hier alles abgebrochen worden. Du bist jetzt die Erste, die das Frequency wieder eröffnet.
3: Ja, hallo, ich freue mich total. Ich bin sehr gespannt, was mich erwartet.
2: Vor allem bei deinem Konzert gibt es jetzt 5000 Freigetränke. Hast du das schon mal bei einem Konzert gehabt?
3: Noch nie und vor allem muss ich ja gar nicht dafür bezahlen. Das ist ja total toll eigentlich. Ich freue mich.
1: Wir freuen uns, dass du mitredest bei Frag das ganze Land und sind auch sehr gespannt, was du zum Dilemma sagst. Ein Heiratsantrag am Festival. Würdest du dich freuen oder wäre das für dich dein persönlicher Albtraum?
3: Also für mich wäre es wirklich mein persönlicher Albtraum. Also ich glaube, schlimmer geht's nicht. Ich finde auch so, weiß ich nicht, so public ist halt einfach nicht meins. Aber ich glaube, wenn man zum Beispiel voll die History mit Musik hat und das die Personen verbindet und die das gerne machen, dann finde ich, spricht überhaupt nichts dagegen. Ich glaube, da hat jeder irgendwie so das, was einem am besten gefällt. Das heißt, ich würde sagen, man stellt sich die Frage, was ist denn der Grund, wieso man es auf einem Festival machen möchte? Ja. Wenn das valid ist, so, dann kann man das gerne machen. Für mich persönlich wäre es wirklich die Hölle, glaube ich, wirklich schrecklich. Ja.
2: Es ist halt auch so eine Geschichte, die kannst du noch deinen Enkeln erzählen. Hey, bei meinem Lieblingskünstler, bei meiner Lieblingskünstlerin habe ich den Antrag gemacht. Weil so ein normaler Heiratsantrag, also ich wüsste nicht, wie meine Eltern sich den Antrag gestellt haben. Also das haben sie mir nie erzählt. Wenn sie so ein Frequency gemacht hätten, würde ich es wahrscheinlich wissen.
3: Es ist schon ein Flex. Also ich glaube, es ist auch ultra cool, wenn man es mag. Es ist nur so mein persönliches Ding, wäre es jetzt, glaube ich, einfach gar nicht. Aber wenn man das mag, dann spricht da gar nichts dagegen und dann kann es auch extrem schön sein und verbindend sein und auf jeden Fall eine sehr coole Story irgendwann mal, die man so erzählen kann, ja.
1: Wenn jemand plant, bei einem deinen Konzert einen Antrag zu machen, würdest du unterstützen?
3: Ja, doch, das würde ich schon machen. Ich fände es total süß. Natürlich ein bisschen unangenehm, wenn die Person dann Nein sagt, aber ja, warum nicht, auf jeden Fall.
2: Ness, heute hier auf der Bühne am Frequency und wow, das war echt Gänsehaut, wie der Song gekommen ist. Bam, das Gute gewinnt. Ness, hier, wer fragt das ganze Land auf ihr drei?

0: fragt das ganze Land am Samstagnachmittag. Und wir sind beim Thema Heiratsantrag. Wie schaut denn der perfekte Antrag aus, eurer Meinung nach? Ist es da so mit perfekter Zweisamkeit? Oder zum Beispiel auf einem Festival vor tausenden Menschen mit Applaus, mit Jubel und natürlich auch den tausend Menschen, die dich dabei filmen.
1: Wir haben den Moritz aus Braunau getroffen.
2: Ich muss sagen, lieber im kleinen Kreis und vor allem, wenn man vorher nicht gefragt hat, das kann schon sehr unangenehm werden.
1: Okay, hast du schon einmal so einen Heiratsantrag gesehen in der Öffentlichkeit?
2: Ja, hab schon mal einen gesehen und ist abgelehnt worden.
1: Ah, wirklich?
2: Ja. War in einem Café in Wien, sie hat den Ring nicht angenommen. Es war unangenehm.
1: Das ist ja extrem unangenehm zum Zuschauen. Denkt einmal, das passiert da auf der Hauptbühne und 20.000 Leute schauen dabei zu.
2: Also wenn es nicht wirklich sicher ist oder davor abgesprochen, dass öffentlich wird, ist schon mutig. Lieber zu Hause machen im Privaten.
0: Ja, also einen Vorantrag stellen. Mal schauen, was sie dann sagt.
1: Vorbesprechung und dann auf die große Bühne.
0: Stell dir vor, die sagt nein vor allem. Oh,

0: 17.30 Uhr, Ö3 mit dem schnellsten Verkehrsservice Österreichs und Bernhard Walter. Wir beginnen mit einem schweren Unfall in der Steiermark. Die B317, die Friesacher Straße, ist bei Dürnstein in der Steiermark gesperrt wegen Bergungsarbeiten. Da ist auch ein Hubschrauber im Einsatz. In beiden Richtungen schon 3 Kilometer Stau. Ausweichen geht da nur großräumig über die B92 und Hüttenberg. Außerdem in der Steiermark auf der A9 der Pyrrhonautobahn Richtung Linz zwischen Wildon und dem Knoten Graz West plus 10 Minuten im dichten Kolonnenverkehr. In Slowenien weiterhin 1,5 Stunden Wartezeit vor dem Karawankentunnel bei der Einreise nach Österreich und in weiterer Folge dann in Kärnten auf der A10 Richtung Salzburg bei Rennweg, Blockabfertigung vor dem Katschbergtunnel und 1 Stunde mehr Fahrzeit. Ausweichen über die B99 bringt nichts, auch die ist über den Katschberg überlastet.
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0: In der Fußball-Bundesliga beim Spiel Altach gegen Hartberg sind die Steirer in Führung gegangen. Andi Blum.
2: 1:0, das erste Saisontor überhaupt für die Hartberger, aber das gehört zu 90% den Altachern. Langer Ball, Altach-Kapitän Lukas Jäger will per Kopf zum eigenen Torhüter Dejan Stojanovic verlängern. Der kommt aber nicht raus, geht wieder zurück in sein Tor und dann steht Angelo Gattermeier ganz alleine vor Stojanovic und macht das 1:0 in der 16. Minute. Ansonsten Altach klar überlegen, deutlich besser mit 2 Top-Chancen. Trotzdem hier nach 32 Minuten 1:0 für die Gäste aus Hartberg.
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5: Und wir haben super Gesellschaft.
6: Wir kommen von Graz und wir sind das erste Mal jetzt Frequency. Wir wollten das schon so lange machen und jetzt haben wir es endlich geschafft. Mega, mega cool. Also ich bin voll positiv überrascht. Ich war schon bei ein paar Festivals, aber ich muss sagen, also ist sicher eines der besten.
7: Das ganze Feeling und es ist gar nicht so voll und stickig, wie ich gedacht habe irgendwie.
5: Ich finde es auch cool, dass ihr euch gerade volle Kanone stylt. Ich fühle mich leicht underdressed.
8: Ja, wir sehen hier Lockenwickler, einen Schminkspiegel, Pinsel. Was wird da heute alles aufgetragen?
7: Auf jeden Fall noch irgendwas Buntes, weil ich finde, zum Festival gehört auch ein buntes Make-up und so Glitzer und so, das passt immer ganz gut.
8: Glitzer passt immer ganz gut und Frag das ganze Land passt auch sehr gut aufs Frequency. Wir besprechen mit euch gemeinsam Dilemmas, wie zum Beispiel Heiratsantrag. Wie steht da die Ö3-Community dazu? Ist das eine gute Idee, hier am Festival auf die Knie zu gehen? Oder lieber Privatsache, einfach zu zweit zum Beispiel daheim?
4: Das sagt die Ö3-Community vom Frequency zu diesem Dilemma.
9: Wenn mein Verlobter da einen Heiratsantrag macht, ich würde direkt Nein sagen und rennen, weil ich finde, es ist voll die geile Stimmung, aber ich finde, sowas Persönliches und sowas Privates muss nicht beim Festivalgelände sein.
10: Boah, finde ich eine geile Idee eigentlich. Also wenn es die wahre Liebe ist, dann go for it, why not? Sie würde sowieso Ja sagen, oder eher? Nein, ich würde sagen, saugeil, ich würde es feiern.
11: Auf keinen Fall. Na, zu viele Leute. Man würde schon denken, man muss dann Ja sagen. Es ist zu gezwungen dann vielleicht. Man kann nicht Nein sagen.

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2: Die Ö3-Gemeinde ist groß, von Vorarlberg bis ins Burgenland. 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Sie redet auch mit.

0: Hi, it's Natasha Bedingfield here, and it's amazing to just hang out with you guys, and this festival's fantastic, and frag das ganze Land.
1: Natasha Bedingfield, gestern hier gespielt beim Frequency. Wir haben sie natürlich auch fürs Phase 3 Mikro bekommen und sie zu unserem Dilemma befragt. Heiratsantrag auf einem Festival. Und sie mag das. Sie findet, das ist eine super Idee.
0: I like it. Like when I've seen those kind of things going viral, I actually like those kind of romantic moments. I think it's so beautiful.
2: Ja, schon, aber für sie selbst wäre das gar nichts, hat sie uns gesagt. Also sie sagt, dass es auch sehr viel Druck ausüben kann, wenn du am Festival vor anderen auf die Knie gehst. Und sie ist irre froh, dass das ihr Mann damals nicht gemacht hat.
0: I do think that if someone proposed to me at a festival, I think it would be too much pressure. Because I would have to say yes or something, yeah. You know, like that would be stressful. I'm glad my husband didn't do that.
1: Also nichts für sie, aber wenn sie es auf Social Media sieht, wenn sich wer öffentlich verlobt, dann findet sie schon sehr lieb. Da liked sie jeden Post, weil sie sich so für die Personen mitfreut, die besonders lange schon auf einen Antrag warten und dann auch vor lauter Freude weinen.
0: Well, a lot of times the woman is crying and I think she's been waiting a long, long time for that person to ask, you know? And it's quite honoring to do that in front of a lot of people.
2: Also an alle, die überlegen, Leute, Natasha Bedingfield sagt, mach das unbedingt.
0: If you know the person's going to say yes, then I think it's an amazing idea.
1: Ja, und gerade zu diesem Song heiraten ja auch wahnsinnig viele. Da waren gestern auch alle textsicher.
2: Mann, war das cool. So ein besonderer Moment. Ich glaube, sie war selber ganz gerührt, dass da alle mitgesungen haben und gesprungen haben. Natasha Bedingfield hier auf

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2: Hallo.
3: Hi.
2: Frag das ganze Land live vom Frequency. Was sagt ihr zum Thema Heiratsantrag am Festival? Gute Idee oder ein Albtraum?
3: Boah. Ich würde sagen Albtraum, weil ich möchte meinen Heiratsantrag nicht vor so vielen Leuten haben. Also wenn, dann lieber privat.
2: Wo wäre es für dich perfekt?
3: Am Strand, beim Sonnenuntergang. Privat aber. Vielleicht nur meinen engsten Freunden, die dort vielleicht danach kommen zum Feiern.
4: Ah ja.
3: Ja.
2: Wie ist das für euch? Ein Heiratsantrag am Festival?
4: Also für mich persönlich wäre es auch nichts. Aber was ich ganz süß finden würde, wenn man sich am Festival kennengelernt hat, dass man dann dort halt den Heiratsantrag kriegt, also so ein paar Jahre später. Das würde ich mega süß finden.
2: Ja, das ist süß.
4: Und sonst für mich würde ich sagen privat, zu zweit.
2: Wo?
4: Vielleicht auch irgendwie mit kennenlernen, dass es so irgendwie zusammenhängt. Das finde ich halt immer richtig süß, wenn man dann gleich so einen Zusammenhang hat.
5: Also ich finde, so im Zelt ist ja auch sehr privat. Was ist, wenn du einfach so zip zumachst und dann...
4: Wisst ihr, wie heiß es in unserem Zelt ist?
2: Ja. Und was sagst du? Wäre das was Romantisches, deiner Meinung nach? Oder wirklich geht das gar nicht?
4: Also für mich wäre es auch auf gar keinen Fall eine Option. Ich würde sagen, auch privat, vielleicht zu Hause.
2: Aber lustig, dass du sagst zu Hause, weil würdest du dir nicht wünschen, dass so dein Partner, Partnerin sich nicht irgendwie was Tolles einfallen lässt? Ein bisschen sich eine Mühe gibt, zu Hause auf der Couch, das ist ja, kann man fernschauen, aber kein Hochzeitsantrag.
4: Es kann ja beides sein, es kann zu Hause sein und trotzdem bemüht sein. Vielleicht irgendwas Besonderes kochen oder so. Man kann ja auch was aufbauen, richtig Romantisches mit Kerzen und Blumen und so weiter.
2: Ich glaube, du bist die Romantikerin, gell?
4: Vielleicht.
5: Ich glaube, das Gefährliche bei einem Heiratsantrag am Festival ist auch, dass man ihn gar nicht versteht, weil es so laut ist.
2: Was sagst du?
5: Du kriegst kein Ja, als hat man zu deinem Was.
2: Einer hat mir auch gesagt, bei einem Festival würde ich einen Antrag gar nicht ernst nehmen. Weil ein paar trinken ja auch hier und so und du weißt du gar nicht, war das jetzt einfach aus einer Laune heraus oder wirklich echt gemeint.
5: Wir diskutieren das die in der Stunde und wir schauen uns gleich an, wie die Ö3-Gemeinde online abgestimmt hat.
2: Könnt ihr auch noch machen, jetzt auf der Ö3-Homepage.

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2: Nichts ist romantischer als die eine Frage fürs Leben, gestellt zwischen 10.000 Menschen, die 3 Tage lang nicht geduscht haben. Ein Heiratsantrag am Festival. Ist das eine gute Idee?
3: Ich sehe schon, du bist da kein Fan davon. Aber wir haben einige Menschen hier getroffen am Campingplatz, die sagen, naja, das hat schon was Romantisches. Wenn du zum Beispiel hier bist bei Sonnenuntergang, deine Lieblingsband spielt gerade, deine Freunde sind um dich und dann hast du tausende Menschen, die sich mit dir freuen. Die jubeln, die grölen, sagen jawohl auf euch. Also kann schon der schönste Moment des Lebens sein. Ja, oder vielleicht einfach der schrecklichste Moment in deinem Leben, wo du am allerliebsten versinken möchtest im Erdboden. Was sagt denn das ganze Land? Heiratsantrag am Festival. Gute Idee oder Albtraum?
1: Das sagt die Ö3-Community vom Frequency.
4: Ich finde, es kommt darauf an, wie man sie kennengelernt hat. Weil wenn man sagt, man hat sie auf einem Festival kennengelernt, dann hat es schon was.
5: Sie wird am Festival und es ist so mein Lieblingsartist. Und wir sind so Front Row und dann gehst du auf die Knie, während so Taylor Swift, Romeo, take me somewhere to be alone. Währenddessen würde er ja sagen. Ich finde das süß.
6: Nein, absolut nicht. Der größte Ick. Also finde ich es einfach nicht so persönlich und nicht so emotional, wie wenn du es woanders machst.
7: Ich würde es eigentlich eher so im Urlaub machen, auf Strand, Sonnenuntergang, irgendwas gemeinsam allein da, nicht so, wo so viele Leute dabei sind.
2: Online, bei der Abstimmung auf der Ö3-Homepage, da sagt die Mehrheit mit 75% auf die Frage, ob ein Heiratsantrag eine gute Idee auf einem Festival ist.
3: 75% von euch sagen, nein, das ist absolut keine gute Idee. Ein Heiratsantrag sollte ein privater Moment sein und nicht vor dieser Kulisse. 25% immerhin sagen, ja, gute Idee beim Lieblingsact und vielleicht auch den engsten Vertrauten, ist das schon ein ganz, ganz schöner und besonderer Rahmen.
2: Ich finde ja auch das Gefährliche, wenn man sich hinkniet am Festival, du weißt nie, wo du dich da reinkniest.
3: Voll. Na,
0: okay. 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
3: Hier ist Ö3 live aus St. Pölten. Fragt das ganze Land on Tour. Gleich mit Dilemma Nummer 3. Und das hat schon einige Freundschaften gesprengt. Mehr dazu gleich.
2: Gleich nach Martina Großfurtner. Es ist 18 Uhr.
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22: Am Strand von Ceuta hat die Polizei erneut hunderte Migranten aufgegriffen. Sie haben die provisorischen Zeltlager verlassen, aus Angst abgeschoben zu werden. Ö3-Korrespondent Josef Manula.
23: Menschen berichten, dass sie seit Monaten oder sogar Jahren unterwegs sind und dann endlich in Ceuta angekommen sind. Und jetzt wollen sie auf keinen Fall wieder zurückgeschoben werden. Und deswegen spielen sich am Strand diese kuriosen Szenen ab, wo am Abend die Zelte abgerissen werden und am nächsten Tag sind wieder neue Migranten dort. Wie groß die Verzweiflung ist, kann man ablesen an den Beträgen, die bezahlt werden, um die Überreise von Ceuta zu bezahlen. Ein Boot wurde abgefangen, in dem 6 Leute drinnen waren. Jeder von ihnen hatte 9.000 Euro bezahlt, damit sie von Ceuta nach Spanien gebracht werden.
22: Die österreichische Gesundheitskasse oder die Sozialversicherung sollen die Gesundheitshotline 1450 zentral übernehmen. Das fordert der Chef der ÖGK, Andreas Huss, in einem Interview mit der Presse. Dort sagt er, dass 9 unterschiedliche Länderlösungen nicht das Mittel zum Erfolg seien. Das Gesundheitsministerium reagiert zurückhaltend. Eine 34-jährige alkoholisierte Drogenlenkerin ist in Graz kurz nach Mitternacht mit ihren 2 minderjährigen Kindern in eine Verkehrskontrolle geraten. Den Führerschein ist sie los und die Beamten haben das Jugendamt informiert. In der Fußball-Bundesliga läuft seit einer Stunde das erste Spiel des Tages. Altach gegen Hartberg und Ö3-Reporter Andreas Blum. Zur Pause führen die Gäste aus der Steiermark.
24: Ja, Hartberg verteidigt tief in der eigenen Hälfte. Eine Chance war da, die haben sie genützt durch Angelo Gattermeier. Die Führung Altach läuft an, lässt Top-Chancen liegen und deshalb steht es hier zu Beginn der zweiten Hälfte 1:0 für Hartberg.
22: Und jetzt zu Georg Pack.
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26: Überwiegend sonnig haben wir es am Abend, vor allem in Vorarlberg und Nordtirol, sowie vom Innviertel bis ins Nordburgenland. Meist ist es auch trocken, nur vereinzelt sind kurze Schauer dabei. Speziell nördlich der Alpen spüren wir außerdem den lebhaften Westwind, der lässt in der kommenden Nacht nach. Morgen am Samstag ist der Wind dann kaum noch ein Thema und in vielen Regionen überwiegt der Sonnenschein. Einige Wolken gibt es vor allem von Osttirol und den Salzburger Gebirgsgauen bis ins Mittel- und Südburgenland und stellenweise kann es hier auch nass sein. Die Temperaturen morgen, die Höchsttemperaturen morgen 19 bis 26 Grad.
27: Ö3 mit dem schnellsten Verkehrsservice Österreichs und Bernhard Walter. Es gibt eine neue Unfallstelle in der Steiermark, die BN 145. Die Salzkammergutstraße ist zwischen Bad Aussee und Kainisch gesperrt wegen Arbeit nach einem Unfall. Ihr könnt da über eine Landesstraße über Achkogel beim Grundlsee ausweichen. Dafür seit kurzem wieder frei die BN 317, die Friesacher Straße bei Dürnstein in der Steiermark. Hier ist die Sperre aufgehoben, Unfallstelle also wie gesagt geräumt und die Staus, die lösen sich gerade nach und nach auf. Zum Reiseverkehr in Slowenien vor dem Karawankentunnel eine Stunde Wartezeit Richtung Villach und dann noch 2 Blockabfertigungen auf der A10 der Tornautobahn Richtung Salzburg. Zum einen beim Katschbergtunnel, hier 20 Minuten Wartezeit und in weiterer Folge auch vor der Einhausung Flachau Blockabfertigung und 15 Minuten Wartezeit.
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28: Hallo, Hitradio Ö3. Wir sind die Glitzerflitzer und ich bin die Emilia.
29: Ich bin die Nina.
30: Ich bin die Lena.
31: Ich bin die Nadine.
32: Ich bin die Nika.
33: Ich bin die Sina.
34: Und wir sind alle aus der Nähe von St. Pölten.
35: Ja, ich freue mich schon auf die ganzen anderen Acts.
36: Und euch jetzt ganz, ganz viel Spaß mit Frag das ganze Land mit Tina und Martin.
2: Es ist das letzte große Festival in diesem Sommer. Einmal noch so richtig abfeiern mit guter Musik und mit den besten Freundinnen und Freunden. Die Freundesgruppe kann aber auch schnell einmal zum Dilemma werden, gerade wenn man viel Zeit auf engen Raum verbringt. Campt man vom Campingplatz, aber vielleicht auch vom gemeinsamen Urlaub?
3: Wie steht ihr zum Thema ein Haus mieten gemeinsam mit einer großen Freundesgruppe? Also ist das dann der lustigste Urlaub überhaupt? Stellen wir es so vor, zu 10 gemeinsam am Frühstückstisch und dann geht es den ganzen Tag dahin gemeinsam zum Strand fahren, am Abend sitzen bis in die Nacht hinein.
2: Ja,
3: sehr lustig.
2: Das klingt schön, aber da lernt man seine Freunde auch oft von einer ganz anderen Seite kennen, von einer Seite, die man gar nicht kennen wollte. Wenn da mal die Haare im Waschbecken sind, die Socken auf der Couch rumliegen, fallen mir ein paar Sachen ein, die da zum Dilemma werden können.
3: Ja, jemand, der sich dann immer so drückt vor der Arbeit, gell? Das besprechen wir jetzt. Mit einer Freundesgruppe ein Haus mieten, ja oder nein? Liebe Grüße vom Frequency direkt zu euch.

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2: Aufwachen und die besten Freundinnen und Freunde sitzen schon am Frühstückstisch. Das bietet dir kein Hotel der Welt. Ein Ferienhaus mieten gemeinsam mit den besten Freundinnen und Freunden. Das klingt für viele super. Kann aber auch schneller mal zum Dilemma werden.
3: Ich habe hier beim Frequency am Campingplatz die Amelie aus Groß-Rusbach getroffen und die Marie-Luise aus Klein-Ebersdorf. Und die zwei, die waren super. Die waren wie Tag und Nacht bei dem Thema.
4: Ich finde es eigentlich cool. Dann bin ich da, um Party zu haben.
3: Ah ja, das ist dann auf jeden Fall immer Partyurlaub.
4: Genau.
3: Und wie ist dann so die Rollenverteilung? Also es gibt ja dann immer die, die sich freiwillig melden zum Kochen, die anderen machen Abwasch, die anderen... Weiß nicht, ah, gehen einkaufen, auch sehr wichtig. Was wäre so deine Rolle?
4: Schwere Frage. Wir waren auf Matura-Reise. Ich habe nichts gemacht. Sie war einkaufen, eine andere Freundin hat gekocht. Ich bin mehr so, ich bin so da einfach.
3: Du bist einfach die Entertainerin.
4: Ja, genau.
3: Du musst auch jemand die Leute unterhalten.
4: Genau.
3: Und du warst einkaufen für alle. Du warst die Liebe, die sich um alles gekümmert hat.
4: Ja, ich bin Auto gefahren, ich war einkaufen, hab Geschirr weggeräumt und sowas.
3: Ja, jede Gruppe braucht seine gute Seele. Ich glaube, das bist du.
4: Kann gut sein, ja.
3: Liebe gute Seele, ärgert es dich innerlich, wenn du dann zum Beispiel die Freundin siehst, wie sie da am Pool chillt und du schreibst schon eine Einkaufsliste, du hast gerade das Geschirr weggeräumt.
4: Wenn gar nichts gemacht wird, dann ja, sonst... Wenn so ein bisschen mitgeholfen wird, dann ist okay. Ich weiß bei ihr, dass sie eher die faulere und unordentliche ist. Deswegen verstehe ich es.
3: Also hast du mit ihr immer Action?
4: Ja, definitiv. Ja, dafür bin ich da.
3: Die zwei ergänzen sich sehr gut. Wie glaubst du, wäre das bei uns eigentlich? Ich finde, was wir gemeinsam haben, ist, dass wir beide nicht die pünktlichsten Menschen sind und dann immer Verständnis für den jeweils anderen haben.
2: Ich glaube, das wird gut funktionieren.

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2: Ja, wir schicken euch ganz, ganz liebe Grüße hier live vom Frequency in St. Pölten. 3 Tage hier gibt's einfach so, so viele coole Konzerte und ein absolutes musikalisches Highlight war gestern Singer-Songwriterin Esther Graf aus Kärnten. Die ist komplett abgegangen, die Leute sind abgegangen, es war wirklich wild. Richtig cool. Und für sie war das auch ganz, ganz besonders, weil sie immer schon mal beim Frequency spielen wollte. Ein ganz, ganz großer Traum von ihr. Und wir haben sie besucht, kurz vor ihrem Auftritt. Und da haben wir natürlich auch mit ihr Dilemma besprochen.
3: Ich liebe Frag das ganze Land. Ich war heute schon so, oh mein Gott, was ist das Dilemma? Hol mich ab.
2: Wie findest du ein Haus mieten mit Freunden und Freundinnen? Du warst gerade auf Urlaub mit Mädels, habe ich gesehen.
3: Ja. Also ich bin ehrlich gesagt großer Fan davon, weil je mehr Leute man ist, desto schönere Unterkunft kann man sich halt auch gönnen. Ne? Wenn du halt irgendwie zu 5, zu 6 bist, dann kannst du schon mal irgendwie ein geiles Haus dir holen. Wenn du nur zu 2 bist, dann kannst du dir meistens sich eine geile Villa gönnen. Und ich finde es auch okay, mal sich wieder an andere Leute zu richten. Also ich fand das ganz spannend, jetzt in meinem Urlaub mit den Girls, mal zu gucken, wie die anderen so sind. Das ist, glaube ich, für die Persönlichkeitsentwicklung gar nicht mal so schlecht, mal zu gucken, wie die anderen eigentlich so tun. Und merken, okay, es ist auch gut, sich an andere zu richten vielleicht.
4: Für viele ist ja das ein Riesendilemma auch mit den Freunden ein gemeinsames Haus mieten, gerade wenn du jetzt Hygienestandards bedenkst. Ich war jetzt zum Beispiel mit 8 guten Freunden gemeinsam auf ein Segelboot und da merkst halt dann doch, dass so, wie oft man duschen geht, oft Interpretationssache ist. Verstehst du, dass da sehr, sehr viele auch zurückschrecken vor sowas?
3: Ja, ich verstehe den Punkt. Vielleicht habe ich nicht so ein Problem damit, weil ich meistens nicht die bin, die ordentlich ist. Deswegen muss ich, auch ihr könnt zurück tun, wie ihr wollt. Es ist kein Problem für mich, dass ihr alle ordentlich und hygienemäßig unterwegs seid. Nee, verstehe ich schon. Gleichzeitig denke ich mir so, wie oft passiert es sonst, ne, dass du mit deinen Freunden unterwegs bist? Dann denke ich mir auch so, wenn du da jetzt picky bist, entspann dich doch eine Woche. Du kannst das Haus das restliche Jahr aufräumen, denke ich mir, oder?
2: Esther Graf, gestern beim Frequency und jetzt hier für euch auf W3. Das ist sie gemeinsam mit Montez und der Song heißt Überall.
3: Du siehst

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2: Dilemma mit 10 Freunden und Freundinnen ein Haus mieten. Ist das eurer Meinung nach der beste Urlaub oder gibt's Chaos spätestens nach dem zweiten Tag?
3: Chaos und Randale. Ich finde es ja witzig, in jeder Freundesgruppe gibt es ja dann immer die eine Person, die buchen muss, die dann den Namen hinterlegen muss, der die Verantwortung übernimmt oder sie. Ich habe am Campingplatz eine Freundesgruppe getroffen aus Scherding, bei denen macht das immer dieselbe Person, es ist immer der Matthias.
4: Ja, das bin meistens ich. Wollen wir irgendwas buchen oder so, dass ich derjenige bin, auf welcher Norm das läuft? Und das.
3: Du musst ihn in meinem Kopf hinhalten.
4: Ja, normalerweise.
5: Ich bin der Papa, so.
3: Du bist der Papa, okay. Ja. Seid ihr eher ordentlich oder seid ihr eher beim Chaos daheim?
5: Ja, unterschiedlich.
4: Kommt drauf an.
5: Frequency drauf an. Chaos, würde ich sagen. Gestern war furchtbar.
3: Hast du dann nach gestern Krisensitzung gemacht und hast gesagt, so Burschen, so kannst du nicht weitergehen, wir müssen uns ein bisschen zusammenreißen?
5: Ja, so circa, oder? Haben wir schon gemacht.
2: Online redet ihr ja auch mit. Und da hat Lil Ragdoll geschrieben, Eskalation und das Ende von Freundschaften ist vorprogrammiert. Ich habe das mal gemacht und würde das im Leben nie wieder machen.
3: Boah, Leute, es ist Urlaub, es soll Spaß machen eigentlich.
2: Ich glaube, du musst die Fähigkeit haben, dich anpassen zu können.
3: Mhm.
2: Also das ist nichts für Sturschädel, die sich durchsetzen wollen.
3: Anpassen und akzeptieren.

0: Es ist 18.30 Uhr Ö3 mit dem schnellsten Verkehrsservice Österreichs und Bernhard Walter für Straße, Bus und Bahn. Bei den ÖBB in Vorarlberg ist die Bahnverbindung zwischen Lauterach und St. Margrethen in der Schweiz seit kurzem gesperrt wegen eines Gleisschadens. Dauert voraussichtlich bis 19.30 Uhr. Zwischen Bregenz und St. Margrethen wird gerade ein Ersatzverkehr mit Bussen eingerichtet. Steiermark, BN 145 Salzkammergutstraße zwischen Bad Aussee und Kainisch. Da wird der Verkehr nach einem Unfall jetzt wechselweise vorbeigeleitet. Zum Reiseverkehr. Vor dem Karawankentunnel eine Dreiviertelstunde Wartezeit bei der Einreise nach Österreich. In Kärnten dann auf der A10 Blockabfertigung vor dem Katschbergtunnel Richtung Salzburg. Da dauert es eine halbe Stunde länger. Und in Salzburg dann auch Blockabfertigung vor der Einhausung Flachau mit einer Viertelstunde Wartezeit. Und in Wien ist seit kurzem der Ring gesperrt. Auch der Franz-Josefs-Quai rund die Oldtimer-Parade. Es gibt bereits Stau auf den umliegenden Straßen. Also am besten großräumig ausweichen.
1: 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Staus kann er nicht verhindern. Stillstand schon.
0: In der Fußball-Bundesliga beginnt jetzt die Schlussphase beim Spiel Altach gegen Hartberg. Und da ist jetzt wieder alles offen, Andi Blum.
2: 1:1, die Vorarlberger haben den hochverdienten Ausgleich erzielt, 53. Minute, Flanke, Neuzugang Niehoff und Ousmane Diawara in der Mitte, per Kopf zum Ausgleich, sein erstes Tor seit Dezember 25 und er ist ein Stürmer, muss man dazu sagen. Die große Erlösung bringt also den Ausgleich, aber alles offen, denn auch die Hartberger spielen hier mittlerweile ein bisschen mit. 75 Minuten sind um, 1:1 zwischen Altach und Hartberg.
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5: Was schon noch spannend ist, du lernst manche deiner Freundinnen und Freunde von einer ganz anderen Seite kennen. Mhm. Dilemma mit Freunden, ein gemeinsames Haus mieten. Ist das ein super Urlaub eurer Meinung nach oder brauchst du danach Urlaub vom Urlaub? Ich fand zum Beispiel sehr spannend, ich war mal mit einer größeren Runde in Spanien und beim Thema Geld zeigt sich dann plötzlich der wahre Charakter. Da gab es dann Leute, die waren total großzügig und haben auch einmal irgendwie eine Runde eingeladen und andere, die dann herkommen und sagen, du schuldest mir noch 20 Cent.
6: Oh.
5: Also, ja, okay. Streng gerechnet und gute Freunde, ich weiß eh, aber sowieso, ja.
6: Ja, aber ich meine, so als Freundesgruppe unter sich zu sein, das hat schon auch was. Also ich finde auch gerade gemeinsam kochen, macht echt Spaß. Ich finde, das schmeckt doch tausendmal besser, als wenn man essen geht. Und du kannst im schönsten Hotel der Welt übernachten, komplett alleine ist es selbst in der Luxus-Suite-Sauffahrt.
5: Was sagt die Ö3-Gemeinde?
4: Das sagt die Ö3-Community vom Frequency zu diesem Dilemma.
7: Schwierige Frage, muss ich ehrlich zugeben. Man muss sowas vorher mal gemacht haben. Ich glaube, wenn man campen geht gemeinsam oder sowas, dann lernt man sich ein bisschen besser kennen. Wenn man dann gleich sagt Urlaub, da könnte es schon zu Streitereien kommen. Also schwierig.
8: Das ist einfach die beste Idee. Einfach richtig leibend. Wir sind auch seit 3-4 Jahren jedes Jahr gemeinsam im Urlaub, zu 8 heuer. Wir buchen immer ein Haus, weil man so einfach auch gemeinsam ist. Man kann gemeinsam kochen und es ist auf jeden Fall voll lustig.
9: Ja, Haus mit Freunden, gemeinsam im Urlaub ist jetzt nichts mehr für mich. Da bin ich lieber mit der Familie. Das ist mir zu hektisch mit so vielen Leuten auf einem Fleck, auf engstem Raum.

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2: Einer will ausschlafen, einer will wandern gehen und einer will um 6 in der Früh ausprobieren, ob der Mixer in der Küche eh funktioniert. Ein Ferienhaus mieten mit Freunden, das kann auch zum Dilemma werden. Auch schon lange bevor der Urlaub beginnt. Das hat uns die Maria aus Fuschl am Campingplatz erzählt.
3: Wir haben 3 Monate gebraucht, bis wir das richtige Haus finden.
2: Okay, warum wird das so lange dauern?
3: Ja, es geht dann darum, wollen wir mehr sein, brauchen wir einen Pool in der Stadt oder eher im Land?
2: Ah ja, also diskutierst du dann ewig in der WhatsApp-Gruppe, kommst zu keinem Ergebnis und dann schreibt niemand mehr was rein, dann liegt das 3 Wochen.
3: Ja, genau, ja.
4: Spannend wird natürlich auch die Gruppendynamik, wenn spontan neue Freunde gefunden werden, zum Beispiel im Urlaub.
3: Einmal war es so, ein paar sind fortgegangen und dann haben wir ein paar Typen mit heimgenommen. Und die anderen haben das nicht gewusst und dann ist eine kleine Streiterei rausgekommen. Aber passiert. Am Ende kippt man dann schon wieder zusammen, das passt schon.
2: Jetzt ist sie mit ihren Freundinnen am Frequency. Urschön. Apropos Frequency, eines meiner Festival-Highlights waren die Jungs, die jetzt kommen. Das ist eine Band, die sind abgegangen. Havedere. Ihre Songs, die kennt man vom Radio, aber die können auch auf der Bühne performen. Glock, Glock. Kurz vor ihrem Auftritt haben wir sie noch zum Interview getroffen.
4: Ja, das waren die letzten, die dann noch aufgetreten sind, gell? Danach ist alles hier evakuiert worden. Glock, Glock, das erste Mal befragt, das ganze Land haben wir natürlich auch gefragt zum Dilemma. Würden Sie als Band gemeinsam ein Ferienhaus mieten?
5: Nein, das finden wir cool. Wir haben kein Problem, das mit Leuten zu teilen. Ja, sehr cool.
4: Na gut, ihr müsst berufsbedingt auch miteinander auskommen, weil sonst wird es schwierig.
5: Ja.
4: Sonst funktioniert das ganze Projekt nicht. Habt ihr auch eine Rollenaufteilung, wer im Urlaub was macht? Also wer zum Beispiel für alle kocht, wer einkaufen geht, wer der Unterhalter ist?
5: Ja, ich würde sagen, ich koche schon öfter für die Jungs. Hab damals auch in unserer WG öfter gekocht. Daher bin ich so der Gruppenkoch.
2: Wie ist denn euer Ordnungslevel? So, wenn ihr jetzt so eine Skala hernimmt, 1 bis 10, wie ordentlich seid ihr?
5: Tagesform abhängig, aber inzwischen würde ich sagen, hat es verbessert in 8.
6: Bei mir so 11.
4: Jetzt sind wir hier im Frequency, kurz vor eurem Auftritt. Wie geht's euch? Freut es euch, hier zu sein?
7: Ja, klar. Also ein bisschen aufgeregt natürlich, weil es Frequency ist, aber wir freuen uns unfassbar. Wir sind richtig heiß.
6: Das zweite Mal mit Frequency, das ist natürlich auch unglaublich. Wir waren vor 2 Jahren hier, jetzt nochmal herzukommen, jetzt hier in der bester Slot abends. Wir freuen uns sehr. Wird geil.
2: Wir freuen uns schon, wenn Sie dann das dritte Mal da sind. Wir haben Sie jetzt hier auf Ö3 mit Edoya. Das sind Kakrok.

0: Es ist 18.45 Uhr, Ö3 mit dem schnellsten Verkehrsservice Österreichs und Bernhard Walter und einer Tunnelsperre in der Steiermark auf der A9 der Pyrn-Autobahn Richtung Linz bei Graz-Webling. Da ist der Plaputsch-Tunnel derzeit gesperrt. Da muss ein defektes Auto aus dem Tunnel geschleppt werden. Ausweichen ist hier möglich über das Grazer Stadtgebiet.
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3: Je später der Abend, desto lauter die Beats. Wir sind hier ja mit unserem Sendermobil direkt hinter der Mainstage. Und vielleicht hört ihr das Wummern im Hintergrund. Das ist gerade Iggy Mel. Ja, geht's richtig ab. Richtig cool.
4: Bam. Nicht nur Iggy Mel ist laut, auch wenn man mit seinen Freundinnen und Freunden in ein Ferienhaus fährt, kann es laut werden. In der Nacht, wenn man Schnarcher dabei hat. Davon können der Jakob und der Erik aus Innsbruck und der Jakob aus Ötztal Bahnhof ein Lied singen. Die haben dieses Dilemma auch hier am Frequency im Zelt.
5: Ich habe zum Glück Ohrstöpsel mit gehabt. Er ist voll anfangen schnarchen. Ohne den Ohrstöpsel wäre ich tot gewesen.
6: Hey, man kann ja nichts machen.
7: Am Ende, man hat nicht die schlechten Sachen in Erinnerung, sondern nur die guten. In einem Jahr, man lacht nur mehr drüber. Das ist irgendwie dann eh lustig. Wirklich.
4: Also beim nächsten Urlaub wird das Ferienhaus gebucht.
7: Auf jeden Fall.
5: Hundertprozentig.
3: Ja, da hat er natürlich recht. Dilemma, ein Haus mieten mit einer Freundesgruppe. Vielleicht gibt es dann einmal Auseinandersetzungen. Aber das sind oft die Geschichten, die du dann Jahre später am Stammtisch noch erzählst. Kannst du noch nicht erinnern, wie das damals war? Ich habe dazu zu diesem Dilemma auch die Sarah und den Datis aus Wien-Liesing getroffen und die haben da auch ein paar gute Punkte gehabt.
8: Schon lustig, aber da gibt es auch mal einen Point, da wird die Eskalation kommen, so, aber ich bin dafür, ich bin pro Hausmietner.
3: Das heißt, du sagst, es gibt immer einen Punkt, ab dem gibt es eine Eskalation.
8: Ja, ja, auf jeden Fall. Merkt man auch hier beim Camping, wenn so Leute ausrasten, so voll frech werden, auf jeden Fall.
3: Wann kommt denn dieser Punkt deiner Erfahrung nach?
8: So nach 2 Tagen, glaube ich, kann ich mir vorstellen, maximal. Für ein Geldteil, glaube ich, erst.
3: Oh, ja, stimmt. Da zeigt sich dann die Freundschaft, gell? Wenn es dann darum geht,
8: wer
3: zahlt was und wer schuldet wem Geld.
8: Auf jeden Fall.
3: Und du, was sagst du? Ein gemeinsames Hausmieten mit Freunden, Freundinnen, machst du das? Oder schaust du, dass du da immer dich duckst und rauskommst aus einer Anfrage?
9: Ich mache das schon. Ich finde es cool eigentlich, solange man sich nicht zu viel streitet und versucht, miteinander klarzukommen. Dann zum Beispiel, wer hält die Rechnungen und so, ist es auch mit dem Geld alles okay.
3: Ist das sehr harmoniebedürftig?
9: Ja.
3: Schaust du dann, dass die Leute nicht streiten?
9: Ja.
3: Ja? Wie machst du das dann?
9: Einfach versuchen, Frieden zu stiften, beziehungsweise alles schon bereit haben, vorplanen. Zum Beispiel wie jetzt wegen dem Wetter mussten wir Heringe holen, weil gestern unser Pavillon weggeflogen ist.
3: Ah, das heißt, du schaust jetzt, wo das Wetter noch gut ist, dass alle Vorkehrungen getroffen sind, damit dann später niemand ausrastet?
9: Ja.
3: Ist die nicht unglaublich lieb? Ich finde, die hat schon die Harmonie in ihrer Stimme. Solche Menschen braucht es bei uns, wirklich.

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2: Und gerade im Urlaub merkt man dann oft, wie unterschiedlich Menschen eigentlich ticken. Wenn du nach 3 Tagen dann zum ersten Mal weißt, wer heimlich den Käse gegessen hat, den du gekauft hast, oder wer um 7 Uhr früh fröhlich die Rollos aufreißt im ganzen Haus.
3: Ö3-Gemeinde, die ganze Freundesgruppe in einem großen Ferienhaus. Ist das eine gute Idee?
1: Das sagt die Ö3-Community vom Frequency zu diesem Dilemma.
4: Es ist eigentlich ziemlich lustig, wenn man so mit den Freunden ein eigenes Haus hat in den Urlaub. Es gibt sicher immer Ups und Downs, aber man versöhnt sich dann wieder. Man sitzt trotzdem wieder am Abend beieinander. Das ist ziemlich lustig, ja.
5: Habe ich mal gemacht, nur Streiterei, Drama. Also wenn, dann nur zu zweit oder mit der Familie.
6: Ich habe schon oft mit meinen Freunden da, aber ich bin immer voll schnell überstimuliert bei sowas. Und sie liegen immer alle in meinem Bett. Und ich schaue jetzt alle an, sie liegen immer in meinem Bett. Und das hält nicht aus, das Einzige, was man dann immer so angeht. Aber so ist es voll cool, das ist wie ein Pyjama. Jeden Tag.
2: Online bei der Abstimmung auf der Ö3 Homepage, da sagt die Mehrheit mit 62% auf die Frage, ein Ferienhaus mieten mit Freundinnen und Freunden.
3: Sagen 62%, ja, das ist super, ihr könnt euch auch alles aufteilen, die Kosten, die Aufgaben und es sind vor allem ganz, ganz viele unvergessliche Momente. Und 38% sagen, nein, don't do it, das artet in Drama aus.
2: Falls wir gerade eine Freundesgruppe in den Urlaub begleitet haben, viel Spaß, reißt euch zusammen.
3: Ja. Hey, Ö3-Gemeinde, danke, dass wir euch begleiten durften. Es hat uns ganz, ganz viel Spaß gemacht. Und wir hören uns nächste Woche wieder. Fragt das ganze Land gerne mit eurem Dilemma.
2: Schönes Wochenende.
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25: Ö3 ist hier, los geht der Samstagabend gleich mit eurer Musik im DJ-Mix. Mit dabei Ügel, Alex Warren oder auch Lady Gaga. Ö3X geht gleich los nach Martina Großfurtner. Es ist 19 Uhr.
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27: Die Landwirtschaft bekommt 240 Millionen Euro Dürrehilfen und es soll per Gesetz festgelegt werden, dass Österreich bis 2040 klimaneutral werden soll. Kritik am Plan der Regierung kommt von der Opposition. Ö3-Reporter Peter Daser.
28: Die Kritik kommt aus genau entgegengesetzten Richtungen. Für die Grünen, die wollen ja eigentlich schon lang ein Klimaschutzgesetz, für die ist die jetzt von der Regierung präsentierte Variante zahnlos. Sie meinen, dass da für den Klimaschutz zu wenig getan wird. Und die Freiheitlichen wiederum, für die ist das zu viel. Die sagen, Klimaschutz bremst die Wirtschaft. Die Freiheitlichen hätten dafür gern mehr finanzielle Hilfen für die Bauern gehabt. Sie sagen, was da jetzt beschlossen wurde, das sei zu wenig.
27: Frankreich will der Ukraine nach den schweren russischen Angriffen weitere Abfangraketen liefern. Präsident Emmanuel Macron ruft andere Staaten zu weiteren Waffenlieferungen auf. Übermorgen wollen die Unterstützerstaaten der Ukraine in einer Videokonferenz über das weitere Vorgehen beraten. Am Flughafen Düsseldorf ist eine Frau von einem giftigen Skorpion gestochen und ins Krankenhaus gebracht worden. Das Tier hat sich offenbar in der Jacke der Frau versteckt. Der Skorpion konnte eingefangen und in einen Reptilienzoo gebracht werden. In der Fußball-Bundesliga feiert Hartberg den ersten Saisonsieg, einen 2:1 Last-Minute-Sieg auswärts in Altach. Ö3-Reporter Andreas Blum.
29: Ja, einen besseren Zeitpunkt für das erste Bundesliga-Tor gibt's nicht. 94. Minute, Benjamin Marco trifft erstmals in der Bundesliga. Hartberg mit dem 1:0 durch Gattermeier. Altach erzielt den Ausgleich nach der Pause, aber eben dann dieser Lucky Punch. Erster Sieg, erster Punkt oder erste Punkte für Hartberg in dieser Saison. Altach hält nach 4 Runden auch bei 3 Punkten.
27: Und jetzt zu Georg Brack.
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30: Einige Wolken begleiten uns vom Tiroler Unterland über Salzburg und Kärnten bis ins Mittel- und Südburgenland durch den Abend. Und die können auch in den nächsten Stunden noch einzelne kurze Schauer bringen. Im Donauraum bläst zudem lebhafter Westwind, der lässt in der kommenden Nacht nach. Außerdem wird es frisch, die Tiefstwerte 7 bis 15 Grad. Morgen am Sonntag gibt es verbreitet einiges an Sonnenschein. Dichte Wolken sind vor allem vom Lungau und von Osttirol ostwärts dabei. Hier kann es stellenweise auch etwas regnen morgen. Die Temperaturen erreichen mäßig warme 19 bis 26 Grad.
25: Okay, Ö3X ist hier. Wir begleiten euch mit dem schnellsten Verkehrsservice Österreichs für Straße, Bus und Bahn. Bernhard, wir starten in Wien, wo gerade viele Oldtimer unterwegs sind.
31: Ja, da findet eine Parade statt. Die Oldtimer haben da zwei Runden rund um die Innenstadt gedreht. Der Franz-Josefs-Ski noch für ein paar Minuten gesperrt. Der Ring, der wird jetzt nach und nach bereits freigegeben. Die Oldtimer fahren jetzt aber weiter über die Aspernbrücke Richtung Prater und daher kommt es in der nächsten halben Stunde auch noch rund um den Praterstern zu Behinderungen und Staus. In der Steiermark ist der Plaputsch-Tunnel bei Graz wieder frei auf der A9 Richtung Linz bei Graz-Webling. Das defekte Auto ist draußen. Immer noch starker Urlauber-Rückreiseverkehr von Slowenien kommend vor dem Karawankentunnel. Eine halbe Stunde Wartezeit bei der Einreise nach Österreich. Dann in Kärnten auf der A10 Richtung Salzburg. Blockabfertigung vor dem Katschbeck-Tunnel. Da dauert es 20 Minuten länger. Und in weiterer Folge dann vor der Einhausung Flachau. Also schon in Salzburg 30 Minuten Zeitverlust vor einer Blockabfertigung. Und bei den ÖBB in Vorarlberg ist die Bahnverbindung zwischen Lauterach und St. Margrethen in der Schweiz Schweiz voraussichtlich noch eine halbe Stunde unterbrochen wegen eines Gleisschadens zwischen Bregenz und St. Margrethen fahren Ersatzbusse.
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25: Es wird diskutiert und gefeiert am Frequency. Gott sei Dank wieder bei gutem Wetter. Das haben wir gerade 3 Stunden gehört. Ich würde sagen, wir machen hier unser eigenes Festival-Ding. Die Playlist, die hat es echt in sich. Willkommen am Samstagabend, los geht's.
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Man könnte glauben, wir sitzen in irgendeinem Beachclub in Ibiza, aber nein. Drex ist hier mit der absolut besten Musik für den Samstagabend. Schön, dass wir den übrigens gemeinsam verbringen. Was treibt sie so, jetzt wo sich das Wetter wieder ein bisschen beruhigt hat? Plus 43 800 600 600, sehr, sehr gerne eine WhatsApp-Sprachnachricht schicken. Ich kümmere mich derweil um den Sound für euer Wochenende.

0: Ödra Exzessier um 7:30 jetzt mit dem schnellsten Verkehrsservice Österreichs für Straße, Bus und Bahn. Bernhard, in Wien ist ein Unfall auf der Tangente passiert.
1: Richtung Kagran, kurz vor der Kürtelabfahrt. Der linke Fahrstreifen ist hier gesperrt. Mittlerweile sind sogar die beiden Linken gesperrt. Zwei Autos sind da beteiligt. Ich sehe da über eine Verkehrskamera hin. Der Stau reicht schon zurück bis zum Labergtunnel. Hier so 10 Minuten mehr einplanen. Der Ring und der Franz-Josefs-Kirche.

0: Tunnel dauert es 20 Minuten länger und Blockabfertigung auch Richtung Salzburg vor der Einhausung Flachau. Hier dauert es eine halbe Stunde länger und seit kurzem wird auch wieder bei Werfen vor dem Helbersberg-Tunnel geblockt. Und bei den ÖBB in Vorarlberg, da sind die Züge zwischen Lauterach und St. Margrethen in der Schweiz wieder unterwegs. Der Gleisschaden ist behoben.
1: Gute Fahrt! Ein steirischer Sieg ist heute schon geschafft. Hartberg gewinnt gegen Altach, haben wir schon berichtet. Und jetzt ist der zweite steirische Club am heutigen Tag im Bundesliga-Einsatz. Sturm Graz gegen den Aufsteiger Austria Lustenau mit Ö3-Reporter Martin Lang in Graz.
2: Ja, Denise, zweite Minute noch 0:0 und Sturm möchte gerne zumindest einmal für einige Zeit Tabellenführer sein. Warum Salzburg, Rapid und der LASK spielen an diesem Wochenende gar nicht wegen des Europacups. So, Achtung, erste Chance Lustenau vergeben und gegen Austria Lustenau hat Sturm Graz überhaupt noch nie ein Match verloren. Diese Statistik würden sie auch gerne behalten.

0: absolut geniale Nummer. Das ist der Samstagabend mit Ö3X.
1: Hallo, liebes Ö3-Team. Ich sitze gerade im Auto und höre Ö3. Ich war am Neustifter Kirtag und habe dort Möwe live performen sehen. Und sie haben ihren Song Mama Told Me performt, was einfach eine Wahnsinnsstimmung war. Das war so cool. Also ich hoffe, dass ihr mir den ganz bald wieder im Radio spielt.
0: Spoiler, wir spielen ihn genau jetzt.

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3: Hier ist Ö3X. Gleich geht's weiter mit eurem DJ-Sound für den Samstagabend. Tyre Cruise mit Kylie Minogue ist die Stunde mit dabei. Oder auch Joe & Jet and the Black Hearts. Davor gibt's jetzt ein Info-Update von Martina Großfurtner. Es ist 20 Uhr.
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16: Russlands Präsident Wladimir Putin schwört am Parteitag seine Partei auf die anstehende Parlamentswahl ein und er gibt Durchhalteparolen für den Angriffskrieg in der Ukraine aus. Drei-Korrespondent Christian Lieninger, wie kommt das bei der Bevölkerung an?
17: Ja, die Stimmung hier in Russland hat sich im letzten halben Jahr wirklich gedreht. Man spürt den Krieg in Russland. Erstens wirtschaftlich. Der Präsident hat die Steuern erhöht. Das Internet wird ständig abgeschaltet. Und dann kommen jetzt Drohnen praktisch jeden Tag weit ins russische Hinterland durch. Das heißt, Putin kann sein wichtigstes Versprechen nicht mehr halten, nämlich der Bevölkerung Stabilität zu geben. Und das sieht man jetzt auch an den Umfragewerten. Die sinken freilich auf sehr hohem Niveau. Putin hatte zum Jahres Anfang ca. 80% Zustimmung, jetzt sind es zwischen 60 und 70.
16: Trotzdem gilt es als sicher, dass er die Wahl gewinnen wird. Das ungarische Atomkraftwerk Boksch fährt jetzt am Abend früher als geplant wieder hoch und damit ist die drohende Energiekrise abgewendet. Möglich macht das der gestiegene Donaupegel. Außerdem ist eine Schwelle gebaut worden, mit der der Wasserpegel künstlich angehoben worden ist. Mit Stand-Up-Paddles haben zahlreiche Freiwillige auf der Drau das Ufer zwischen Ruden und Lavamünd von Müll befreit. In den vergangenen 5 Jahren ist so eine Tonne Müll gesammelt worden. Von Autobatterien bis zu einer Klomuschel und Plastikflaschen ist alles dabei. Sturm Graz gegen Austria Lustenau läuft seit einer halben Stunde in der Fußball-Bundesliga und den Außenseitern aus Vorarlberg ist der Führungstreffer geglückt. Ö3-Reporter Martin Lang in Graz.
18: Und zwar durch ein Kopftor von Ex-Rapid-Spieler Dominik Weichselbraun, Flanke von links und Weichselbraun hält den Ball, hält den Kopf hin und trifft den Ball genau ins lange Eck. Austria Lustenau, erste halbe Stunde sehr aktiv, Sturm macht aber jetzt mehr, drückt, drängt, vergibt aber 2 große Ausgleichschancen.
16: Und jetzt zu Georg Brack.
2: Das Ö3-Wetter. 17 bis 23 Grad sind es aktuell in den Landeshauptstädten und bis morgen in der Früh sinken die Temperaturen österreichweit auf 17, auf 15 bis 7 Grad. Außerdem lässt der Wind nach. Dazu haben wir es teilweise klar in der Nacht. dichter bleiben die Wolken, speziell im Bergland und im Süden. Von Kärnten bis in die südliche Steiermark sind weiterhin leichte Schauer möglich. Morgen gibt es dann einiges an Sonnenschein, und zwar vor allem in Vorarlberg sowie vom Flachgau bis ins Nordburgenland. Weiter im Süden überwiegen die Wolken, Regenschauer gibt es aber nur vereinzelt, am ehesten von den hohen Tauern ostwärts. Die Temperaturen erreichen morgen 19 bis 26 Grad.
3: Okay, dann gleich weiter zu euch auf die Straßen. Ö3X ist das mit dem schnellsten Verkehrsservice Österreichs. In Wien dauert es immer noch länger auf der Tangente, Bernhard.
1: Richtung Kagran, kurz vor der Gürtelabfahrt, sind nach einem Unfall die beiden linken Fahrstreifen gesperrt. Da ist auch die Feuerwehr im Einsatz. Der Stau reicht zurück bis zur Hansumkurve, plant hier über 20 Minuten mehr ein. Und der Urlauberrückreiseverkehr, der lässt nur sehr, sehr langsam nach. Immer noch vor dem Karawankentunnel in Slowenien 20 Minuten Wartezeit bei der Einreise nach Österreich. Dann in weiterer Folge in Kärnten auf der A10 der Taunautobahn Richtung Salzburg bei Rennweg. Blockabfertigung vor dem Katschbecktunnel, da dauert es eine Viertelstunde länger. Und dann noch einmal in weiterer Folge in Salzburg Richtung Salzburg vor der Einhausung Flachau. Auch da wird der Verkehr immer wieder angehalten. Und hier eine halbe Stunde mehr Fahrzeit.
3: Kommt's gut an?
19: Hallo liebe Ö3-Hörerinnen und Hörer. Wir sind hier gerade bei einer Party und feiern richtig. Und wir wünschen euch einen schönen Samstagabend.
3: Den wünsche ich euch auch. Denise ist hier. Hello.
20: Say hello. Ja, du sagst, neun Mann. It's a new generation. Mr. Worldwide.

0: Dai Dai, ja, heißt heute auch bei ganz, ganz vielen im Land. Es wird gefeiert am Frequency, am Neustifter Kirtag in Wien und natürlich auch auf den ganzen Feuerwehrfesseln in ganz Österreich. Bei der Andrea in Weikersdorf zum Beispiel. Servus.
1: Hallo, liebes Ö3-Team. Bei uns ist das Wochenende ein Riesenfeuerwehrfest, wo quasi der ganze Ort auf die 40 ist. Gestern haben wir schon Dirndlspringer gehabt, war lustig, fetzige Musik, war voll glatt. Heute und morgen kommen Feuerwehren. Ich freue mich schon voll. Ich wünsche euch alle ein schönes Wochenende. Ciao.

0: Es ist ganz genau 8:30. Ödra X ist hier jetzt mit dem schnellsten Verkehrsservice Österreichs und so langsam lässt der Reiseverkehr nach Bernhard.
1: Ja, für heute einmal vor dem Karawankentunnel derzeit noch eine Viertelstunde Wartezeit bei der Einreise und in weiterer Folge dann in Kärnten auf der 10 Richtung Salzburg noch Blockabfertigung vor dem Katschbergtunnel und auch in Salzburg, da wird immer wieder noch angehalten auf der 10 Richtung Salzburg vor der Einhausung Flachau. Hier noch eine Viertelstunde mehr Einplanung. Na, einplanen. So ist es. Und in Wien auf der Tangente, da ist jetzt endlich Entspannung angesagt. Richtung Kagran, die Unfallstelle kurz vor der Gürtelabfahrt ist nämlich geräumt. Der Stau, der löst sich gerade auf.
0: Halbzeit beim Duell Sturm Graz gegen Austria Lustenau. Ö3-Reporter Martin Lang in Graz. Das ist doch ein überraschender Pausenstand.
2: Ja, denn...

Tage lang einen Ohrwurm davon haben. Absolut genialer Song von Kiss hier bei Ö3 X. Der Samstagabend mit natürlich der besten Musik und obendrauf so eine kleine Prise von unseren Ö3-DJs Philipp Kofler, Martin Domka und Philipp Sandpeck. Die sind nämlich verantwortlich für dieses Club-Feeling hier. Jetzt zum Beispiel wieder mit einem traumhaften Mix. The Purple Disco Machine, Timberlake und Ava Max. Schönen Abend euch.

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4: Ödra X ist hier, die beste Musik für euer Wochenende. Gleich mit dabei zum Beispiel The Killers oder auch ein sensationeller Mix mit 3 Powerfrauen. Davor jetzt die Powerfrau der Ö3-Nachrichten, Martina Großfurtner. Es ist 21 Uhr.
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6: In Österreich haben im Vorjahr so viele Firmen den Besitzer gewechselt wie noch nie. Ö3-Report Sebastian Rosenauer.
7: Mehr als 8.200 Unternehmensübernahmen hat es 2025 gegeben. Das ist ein Plus von mehr als 5%. Die meisten hat es im Gewerbe und im Tourismus gegeben, deutlich weniger in der Industrie. In 55% der Fälle werden Firmen innerhalb der Familie weitergegeben. Hier ist die Tendenz aber sinkend. Die Wirtschaftskammer erwartet in den kommenden Jahren noch tausende weitere Firmenübergaben, vor allem bei den kleineren und mittleren Unternehmen. Sie fordert deshalb politische Maßnahmen, etwa niedrigere Steuern oder Freibeträge beim Verkauf von Unternehmen.
6: Nach den geplatzten Zollverhandlungen mit den USA hat Kanadas Premierminister Gegenzölle ab 8. September angekündigt. Es wird um Stahl, Milchprodukte, landwirtschaftliche Ausrüstung, Elektronik und Papier gehen. Damit sollen die kanadischen Industriezweige geschützt werden. Ein Forstarbeiter ist in Stanz im Mürztal schwer verletzt worden. Er dürfte im steilen Gelände gestürzt sein. Der Rettungshubschrauber hat den Mann ins Spital nach Leoben geflogen. Im zweiten Bundesligaspiel des Tages ist bei Sturm Graz gegen Austria Lustenau jetzt wieder alles offen. Den Grazern ist der Ausgleich gelungen, Ö3-Reporter Martin Lang.
8: Und zwar durch ein Elfmetertor von Sedi Chapta. Unabsichtliches Handspiel von Fabian Gmeiner, der einmal schon auf der Linie rettet für Austria Lustenau. Aber den Handelfmeter gibt es per Videobeweis und damit ist wieder insofern alles offen. Der Sturm jetzt auf das Führungstor trägt.
6: Und jetzt zu Georg Brack.
5: Das Ö3-Wetter.
9: Wir starten in einer weitgehend trockene und teilweise klare Nacht. Einzelne Regenschauer sind jetzt im Süden noch dabei. Hier im Bergland bleiben die Wolken oft bis morgen in der Früh dicht. Außerdem wird es recht frisch, die Tiefstwerte 7 bis 15 Grad. Morgen erwartet uns dann in vielen Regionen einiges an Sonnenschein. Von Osttirol über Kärnten und den Lungau bis in die Steiermark und Teile des Burgenlandes überwiegen allerdings die Wolken. Hier kann es vereinzelt kurz regnen im Laufe des Tages. Dazu haben wir es am Nachmittag mäßig warm bei 19 bis 26 Grad.
4: Ödra X ist hier. Wir begleiten euch natürlich auch auf den Straßen durch diesen Samstagabend. Bernhard, eine Staumeldung gibt es noch für Salzburg.
10: Auf der A10 der Tauernautobahn Richtung Salzburg vor der Einhausung Flachau wird derzeit noch blockweise abgefertigt. Rechnet hier mit einer Viertelstunde Wartezeit. Der nachkommende Verkehr lässt aber schon deutlich nach.
4: Gute Fahrt.
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4: Und ohne viel Damm geht's durch diesen Samstagabend jetzt mit Bam Bam. Dann ist es ja high.

0: Ray Dalton ist es am Samstagabend hier bei Ödra X. Ich mag den so gern. Eh auch wie so viele von euch.
1: Ich wünsche mir Ray Dalton.
2: Und Ray Dalton bitte.
3: Ich wünsche mir bitte Ray Dalton.
4: Ich würde mal gern Ray Dalton wünschen.
0: Ja, ist fast täglich mit dabei bei euren Musikwünschen. Völlig zu Recht, meiner Meinung nach. Drei Ladies, die auch zu euren absoluten Favoritinnen gehören. Gibt's jetzt? Lily Allen, Chapel Roan und wie nennt man sie so schön? Die Göttin des Pops. Cher. Sehr, sehr großartiger Mix. Ödra X ist hier am Samstagabend mit mir, Denise. Hi.

0: Der Killer ist hier bei Ö3 X. Es ist gleich 9:30. Wir begleiten euch mit dem schnellsten Verkehrsservice Österreichs. Da gibt es gerade eine rote Ampel vor einem Tunnel in der Steiermark, Bernhard.
1: Ja, vor dem Ganzsteintunnel auf der E6 der Semmering-Schnellstraße Richtung Bruck beim Mürzzuschlag Ost. Da wird der Verkehr momentan angehalten, weil die Asfnag im Tunnel Teile von der Fahrbahn entfernt. Hier also am besten die Dauersperre auf der Schnellstraße abwarten. Und in Salzburg, da müsst ihr noch mit Blockabfertigung rechnen. Auf der A10 der Taunautobahn Richtung Salzburg vor der Einhausung Flachau, da kommt es noch zu kurzen Wartezeiten.
0: Okay, das haben sich die Fans von Sturm Graz heute, glaube ich, ein bisschen anders vorgestellt und mit einem fixen Heimsieg gerechnet. 15.000 Menschen verlassen da gerade mit gemischten Gefühlen das Stadion in Liebenau. Sturm gegen Austria Lustenau 1:1, Ö3-Reporter Martin Lang in Graz.
2: Nach der 1:0 Pausenführung Ausgleich durch Charter zum 1:1 für Sturm. Erster Punkt für Lustenau in Graz überhaupt, aber spektakuläres Ende. Rote Karte für Lustenau, Deuter Schiel für einen angedeuteten Kopfstoß gegen Weinhandel, aber rote Karte für den Lustenau-Torhüter, weil der Ball beim Eckball ging, ist nicht im Spiel war. Zum Glück nur rote Karte und kein Elfer und ein 1:1 zwischen Sturm Graz und Austria Lustenau.

0: So klingt der Samstagabend mit Ö3X. Hi, Denise ist hier. Ich freue mich, dass wir den gemeinsam verbringen. Was geht heute noch bei euch?
1: Also Samstag so, in den Club vielleicht und dann bei einer Freundin schlafen.
0: Na passt, dann habe ich gleich den perfekten Mix zum Vorglühen.

Oh yes, Mika und Gossip gibt's gleich. Den Start macht Frankie Goes to Hollywood. Hey, vielen Dank euch fürs Mitnehmen und einen schönen Samstagabend.

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1: Hier ist Ö3 X am Samstagabend. Eure Musik im DJ-Mix ist das. Gleich mit Katy Perry, Robert Miles und die Toten Hosen sind auch mit dabei. Davor bringt euch Martina Großfurtner auf den neuesten Stand um 22 Uhr.
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5: Die österreichische Gesundheitskasse oder die Sozialversicherung sollen die Gesundheitshotline 1450 zentral übernehmen. Das fordert der Chef der ÖGK, Andreas Huss, in einem Interview mit der Presse. Dort sagt er, dass 9 unterschiedliche Länderlösungen nicht das Mittel zum Erfolg seien. Das Gesundheitsministerium reagiert zurückhaltend. Mit Falschgeld ist ein 33-Jähriger in einem Glücksspiellokal in der Wiener Innenstadt erwischt worden, Ö3-Reporterin Barbara Wakolbinger.
6: Am Nachmittag kommt der chinesische Staatsbürger in ein großes Glücksspiellokal im ersten Bezirk. Dort will er Geld gegen Jetons tauschen. Einem aufmerksamen Mitarbeiter fallen allerdings 3 gefälschte Geldscheine auf. Er verständigt die Polizei. Die Beamten finden bei dem 33-Jährigen mehrere 10.000 Euro. Polizeisprecherin Julia Schick.
7: Derzeit wird das Geld auf seine Echtheit geprüft.
6: Woher das Geld hat, kann der Mann nicht genau sagen. Außerdem stellt sich heraus, dass er wohl illegal im Land ist. Er wird festgenommen.
5: Am Achensee ist ein Segelboot mit einer 48-jährigen Frau und einem 11-jährigen Kind gekentert. Die beiden konnten sich selbst aus dem Wasser retten und sind unverletzt am Rumpf des Bootes gewesen. Einsatzkräfte haben sie zurück an Land gebracht. In der Fußball-Bundesliga bleiben die steirischen Clubs heute ungeschlagen. Hartberg gewinnt in Altach und Sturm Graz muss sich mit einem 1:1 gegen Austria Lustenau begnügen. Ö3-Reporter Martin Lang.
8: Zur Pause Sturm 0:1 zurück, gleich durch Chatter aus in der Nachspielzeit. Rote Karte für Lustenau, Torhüter Schiel. Aber die Vorarlberger holen ihren ersten Punktgewinn in Graz gegen Sturm Lustenau, Trainer Markus Mader.
9: Ja, das ist jetzt also ein bisschen viel, was jetzt da sich abgespielt hat. Ich glaube, die Leistung war überragend.
8: Mit dem Heimremis verpasst Sturm den vorläufigen Sprung an die Tabellenspitze, Kapitän Jon Goran Stankovic.
10: Wir sind enttäuscht, weil wir haben nicht gut gespielt.
8: Sturm ist einen Zähler hinter Rapid und dem LASK. Die haben aber wegen der Europacup-Termine ligaspielfrei.
5: Und jetzt zu Georg Brack.
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11: Meist trocken geht es durch die Nacht. Nur im Süden sind aktuell noch einzelne Regenschauer dabei. Und es wird frisch. Unter 20 Grad hat es bereits in fast allen Landeshauptstädten. Und bis morgen in der Früh sinken die Temperaturen österreichweit auf 15 bis 7 Grad. Der morgige Sonntag bringt dann einiges an Sonne, aber auch Wolken. Lange dicht bleiben die vor allem von Osttirol über die Steiermark bis ins Mittel- und Südburgenland. Hier sind einzelne kurze Schauer möglich im Laufe des Tages. Der Wind ist kein Thema mehr und die Temperaturen erreichen 19 bis 26 Grad.
1: Okay, Ö3X ist hier jetzt mit einem kurzen Blick auf die Straßen. Da habt ihr gerade überall freie Fahrt und sind keine Störungen gemeldet worden. Gute Fahrt.
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1: Heute mit mir, Denise Woods. Schönen Samstagabend.

0: Nur nach vorn die Toten Hosen hier bei Ö3 X. Ja, so ungefähr auch die Gedanken beim Joggen, beim Walken. Ja, nicht zurückgehen. Das Ziel ist in Sicht. So wie beim Walter, der uns gerade hört. Servus.
1: Ich wohne in der Nähe von Eltendorf, in der Nähe von der Lafnitz. Bin gerade 5 Kilometer Walken gegangen. Ist einfach herrlich da.
0: Boah, ist das fleißig. Ja, danke fürs Mitnehmen im Ohr. Ich fühle mich ehrlicherweise jetzt gerade ein bisschen schlecht mit meiner Packung Schokolade da im Studio. Aber ja, auch das ist der Samstagabend. Und das finde ich sehr, sehr cool, dass wir den gemeinsam verbringen. Denise ist hier. Hi.
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Ö3-Access hier um 10:30, der schnellste Verkehrsservice Österreichs. Und das ist gerade eine sehr, sehr gute Zeit, um unterwegs zu sein. Es ist nämlich ruhig auf den Hauptverbindungen. Also wo auch immer ihr hinfahrt, kommt's gut an. 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

Gerade hat einen Groove, der klingt so cool. Sorry, Papi, Becky G und Topic haben sich da zusammengetan und der ist einfach großartig geworden. Am Samstagabend, wir mischen euch hier das Allerfeinste von damals und heute zusammen. Besser gesagt unsere Ö3-DJs Philipp Kofler, Martin Domka und Philipp Sandpack. Jetzt im Mix Throttle The Weeknd und Falco. Schönen Abend euch.

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1: Ihr hört Ö3X am Samstagabend. Das ist eure Musik mit ein bisschen mehr Wochenend-Vibes. Gleich zum Beispiel die neue von Olivia Rodrigo oder auch Kato ist mit dabei. Davor geht's jetzt zu Martina Großfurtner. Es ist 23 Uhr.
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3: Nach Datenschutzvorwürfen kommt TikTok in den USA mit einem Vergleich davon. Der Tech-Konzern zahlt 400 Millionen Dollar. Dafür werden die Ermittlungen eingestellt. Ö3-Reporter Sebastian Rosenauer.
4: Seit 2024 wird gegen TikTok in den USA ermittelt. Es geht vor allem um den Schutz von Minderjährigen. So hätten sich etwa auch Kinder unter 13 Jahren auf TikTok anmelden können, auch ohne Zustimmung der Eltern. Das US-Justizministerium hat TikTok vorgeworfen, hier zu wenig aufzupassen. TikTok kommt jetzt dank einer Zahlung von 400 Millionen Dollar ohne Verurteilung davon. Das Ministerium begründet die Entscheidung unter anderem damit, dass TikTok seine Datenschutzrichtlinien überarbeitet habe und damit, dass das US-Geschäft von TikTok mittlerweile in der Hand von US-Investoren ist.
3: Frankreich will der Ukraine nach den schweren russischen Angriffen weitere Abfangraketen liefern. Präsident Emmanuel Macron ruft auch andere Staaten zu weiteren Waffenlieferungen auf. Die argentinische Justiz hat den Freispruch einer ehemaligen Nonne wegen Vergewaltigungen und anderer sexueller Übergriffe gegen hörbehinderte Kinder in einem katholischen Internat aufgehoben. Ihr drohen jetzt bis zu 50 Jahre Haft. Seit Wochen ist der Nussensee im Salzkammergut fast trockengelegt und weil immer wieder Kriegsrelikte gefunden worden sind, ist der See gesperrt. Es werden aber auch tote Fische gefunden, die mit Drohnen geborgen werden müssen, damit das Trinkwasser nicht gefährdet wird. Und jetzt zu Georg Brack.
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5: Die Nacht verläuft in den allermeisten Regionen trocken und speziell im Norden und Nordosten klar. Im Bergland halten sich aktuell noch Wolken und im Süden regnet es stellenweise ein wenig. Bis in der Früh wird es außerdem frisch, die Tiefstwerte 7 bis 15 Grad. Morgen gibt es dann einiges an Sonnenschein und zwar vor allem in Vorarlberg sowie vom Flachgau über Ober- und Niederösterreich bis ins Nordburgenland. Weiter im Süden überwiegen die Wolken und stellenweise bilden sich im Laufe des Tages kurze Regenschauer. Dazu hat es am Nachmittag 19 bis 26 Grad.
1: Okay, Ö3X ist hier. Wir schauen kurz zu euch auf die Straßen. Da ist es momentan aber sehr, sehr ruhig. Also kommt's gut an euer Ziel.
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1: Heute sehr, sehr viel los in Österreich. Coole Events und Partys, also wo auch immer wir euch gerade erwischen. Danke euch fürs Mitnehmen. Denise ist hier. Schönen Samstagabend.

0: Völlig zu Recht. Mittlerweile ein Wälster, Olivia Rodrigo. Die weiß einfach, wie Popmusik geht. Ödrex ist hier am Samstagabend mit der Musik, die euch taugt.
1: Das Lied kennt man einfach. Das ist so ein guter Laune-Song. Das singt man gern, das hört man gern und da tanzt man gern dazu.
0: Yes, fühlt euch herzlich eingeladen, ein bisschen mitzutanzen.

Dry Axis hier. Es ist gleich 11:30. Wir begleiten euch natürlich auch auf den Straßen durch diesen Samstagabend. Wenn euch da was auffallen sollte, plus 438 100 600 600, sehr, sehr gerne Bescheid geben. Momentan schaut's gut aus. Ihr kommt überall gut durch. Also gleich wieder zurück zu diesen genialen DJ-Mixes. Denise ist hier. Ich verbringe sehr gerne den Samstagabend mit euch.

0: gesperrt. Da ist ein Unfall passiert. Es staut sich mittlerweile bis auf die A23 zurück. Bitte wartet die Dauer der Sperre vorerst mal ab.
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Ö3 ist hier. Wenn was passiert, seid ihr bei uns natürlich immer sofort informiert. Das ist jetzt wichtig, wenn ihr in Wien unterwegs seid. Da ist die S2 Richtung Gänserndorf zwischen Hirstetten und dem Gewerbepark Stadt Lau.

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0: Hier ist Ödra X in der Samstagnacht, gleich mit einem genialen Mix. J-Lo mit Pitbull, die Lost Frequencies und Milk and Sugar gibt's gleich nach dem Info-Update von Martina Großfurtner. Es ist 0 Uhr.
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2: Nach den geplatzten Zollverhandlungen mit den USA hat Kanadas Premierminister Gegenzölle ab 8. September angekündigt. Es wird um Stahl, Milchprodukte, landwirtschaftliche Ausrüstung, Elektronik und Papier gehen. Damit sollen die kanadischen Industriezweige geschützt werden. Am Strand von Ceuta hat die Polizei erneut hunderte Migranten aufgegriffen. Sie haben die provisorischen Zeltlager verlassen, aus Angst abgeschoben zu werden. Ö3-Korrespondent Josef Manola.
3: Menschen berichten, dass sie seit Monaten oder sogar Jahren unterwegs sind und dann endlich in Ceuta angekommen sind. Und jetzt wollen sie auf keinen Fall wieder zurückgeschoben werden. Und deswegen spielen sich am Strand diese kuriosen Szenen ab, wo am Abend die Zelte abgerissen werden und am nächsten Tag sind wieder neue Migranten dort. Wie groß die Verzweiflung ist, kann man ablesen an den Beträgen, die bezahlt werden, um die Überreise von Ceuta zu bezahlen. Ein Boot wurde abgefangen, in dem 6 Leute drinnen waren. Jeder von ihnen hatte 9.000 Euro bezahlt, damit sie von Ceuta nach Spanien gebracht werden.
2: Mit Stand-Up-Paddles haben zahlreiche Freiwillige auf der Drau das Ufer zwischen Ruthen und Lavamünd von Müll befreit. In den vergangenen 5 Jahren ist so eine tolle Tonne Müll gesammelt worden. Von Autobatterien bis zu einer Klomuschel und Plastikflaschen ist alles dabei gewesen. Jetzt zu Georg Pack.
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4: Klar haben wir es jetzt vor allem im Norden und im Osten. In den Alpen und im Süden sind mehr Wolken am Himmel. Auch tagsüber bleiben die Wolken heute oft dicht im Bereich von Osttirol über Kärnten, den Lungau und die Steiermark bis in Teile des Burgenlandes. Im Lauf des Tages können sich hier einzelne Regenschauer entwickeln. Im Großteil des Landes gibt es aber einiges an Sonnenschein und es bleibt trocken. Der Wind ist heute, anders als gestern, kaum ein Thema und die Temperaturen erreichen heute 19 bis 26 Grad. In 2000 Meter Höhe hat es zwischen 8 und 13 Grad.
0: Ödra X ist hier. Wir begleiten euch mit dem schnellsten Verkehrsservice Österreichs durch die Nacht. In Wien, da ist die A23 Richtung Gänsendorf zwischen dem Knoten Kaisermühlen und Stadlau nach einem Unfall gesperrt. Eine Umleitung wurde da bereits für euch eingerichtet. Kommt gut an euer Ziel.
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0: Eine Stunde geht's noch. Oh yes, dieser Bass, der treibt uns durch die Samstagnacht. Vielleicht ja auch gerade im Nachtdienst. Das machen wir gemeinsam. Denise ist hier. Hi!

0: großartiger Song von Green Day, Holiday, hier bei Ö3X. Apropos, weil ja jetzt doch langsam die letzten Ferienwochen anstehen, wie war denn so bisher? Was war das Beste?
1: Dass meine Katze Junge bekommen hat, das fand ich sehr cool. Und ja, einfach wieder ein bisschen Entspannung zu haben und Zeit für sich und seine Freunde.
2: Das Volleyball spielen, schwimmen. Dass ich mich einfach nicht so gestresst habe in der Arbeit. Das war es im Wesentlichen. Ja, leider ist es wieder vorbei fast. Nein, es war ein guter Sommer eigentlich.
0: Ja, ein bisschen haben wir schon noch. Aber ich glaube, die Eltern freuen sich.

0: Es ist ganz genau 12:30. Ödra Access hier jetzt mit dem Blick auf die Straßen für euch. Da ist in Wien weiterhin die S2 Richtung Gänsendorf zwischen Hirstetten und dem Gewerbepark Stadtlau nach einem Unfall gesperrt. Ihr werdet da bereits auf der A23 abgeleitet. Ansonsten läuft's. Gute Fahrt.
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0: 30 um 0.39 Uhr. Wir unterbrechen das Programm für eine Geisterfahrermeldung. Achtung, in Oberösterreich auf der A8 der Innkreisautobahn kommt zwischen Ried und Haag ein Geisterfahrer entgegen. Vorsicht in beiden Richtungen und nicht überholen. Ich wiederhole, Achtung, ein Geisterfahrer in Oberösterreich auf der A8 der Innkreisautobahn zwischen Ried und Haag. Wir geben natürlich Entwarnung, sobald der Geisterfahrer die Autobahn verlassen hat.
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Ö3 ist hier jetzt mit der Wiederholung der Geisterfahrerwarnung. Achtung bitte in Oberösterreich. Auf der A8 der Innkreisautobahn kommt zwischen Ried und Haag ein Geisterfahrer entgegen. Vorsicht hier in beiden Richtungen und nicht überholen. Wir geben euch natürlich Entwarnung, sobald der Geisterfahrer die Autobahn verlassen hat.

Ö30 um 0.54 Uhr. Jetzt mit der Geisterfahrer Endwarnung für Oberösterreich. Der Geisterfahrer, der auf der A8 der Inkreisautobahn zwischen Ried und Haag unterwegs war, hat die Autobahn verlassen. Gute Fahrt euch weiterhin.

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1: Am Mikrofon Nina Walli, es ist 1 Uhr. Bitcoin und Gold haben zuletzt wieder ordentlich an Wert zugelegt. Sebastian Rosenauer, der Bitcoin-Preis ist am Wochenende sogar auf ein 3-Monats-Hoch geklettert.
2: Der Preis pro Bitcoin ist in kurzer Zeit richtig nach oben geschossen. Von etwa 55.000 Euro am Mittwoch auf mehr als 67.000 Euro am Wochenende. Grund ist unter anderem eine Äußerung von US-Präsident Donald Trump. Er hat nämlich genau am Mittwoch wieder ein Kryptogesetz gefordert, das klarere Regeln für Bitcoin und Co. schaffen soll. Bei den Anlegern sorgt das offenbar für Hoffnung auf steigende Preise. Es gibt aber noch einen anderen Grund, warum Bitcoin und auch der Goldpreis gerade so raufgegangen sind. Und zwar geht es da um die US-Staatsanleger und die Renditen, die man darauf bekommt. Die US-Zentralbank will nämlich den Schuldenberg der USA reduzieren und hat vor kurzem viele US-Schuldscheine zurückgekauft. Im Umkehrschluss heißt das, dass jetzt weniger US-Staatsanleihen verfügbar sind und die Renditen, die man dafür bekommt, sinken. In so einer Situation sind dann sowohl Gold als auch Bitcoin beliebte Alternativen für Anlegerinnen und Anleger.
1: Bei der Suche nach der Ursache für den Legionellenausbruch in Linz mit inzwischen 3 Todesopfern gibt es jetzt eine weitere mögliche Infektionsquelle. Und zwar sind in einem Gewerbebetrieb ganz in der Nähe der bereits bekannten Kühlanlage der Linz AG ebenfalls Legionellen nachgewiesen worden. Offen ist allerdings noch, ob der Nachweis tatsächlich mit der Erkrankung in Zusammenhang steht. Und in der Fußball-Bundesliga verpasst Sturm Graz mit einem 1:1 gegen Austria Lustenau den vorläufigen Sprung an die Tabellenspitze. Hartberg hingegen holt den ersten Ligasaisonsieg. Martin Lang, in beiden Spielen sind die Entscheidungen in den letzten Minuten gefallen.
3: In Minute 93 machen die Hartberger das 2:1-Siegestor in Altach und in Minute 96 sieht Lustenau-Torhüter Schiel rot in Graz beim ersten Punktgewinn von Austria Lustenau auswärts bei Sturm Lustenau-Torschütze Dominik Weichselbraun.
4: Wir sind als Underdog herkommen und den Punkt nehmen wir sehr gerne mit.
3: Das 1:1 zu Hause zeigt abseits der Europacup-Spiele von Sturm noch die ein oder andere Schwäche, Sturmtrainer Ingolitsch.
5: Das ist die Realität und das haben wir jetzt wieder angelangt, nach vielen Highlightspielen in der österreichischen Bundesliga. Es ist ein bisschen anderer Fußball, aber sehr herausfordernd. Du brauchst Woche für Woche andere Tools, um gegen Mannschaften zu gewinnen und das ist sicher ein Punkt, wo wir uns steigern müssen.
3: Sturm ist einen Punkt hinter Rapid und dem LASK, die Linzer, die Hütteldorfer, die Wiener Austria und auch die Salzburger haben wegen der Europacup-Termine heute ligaspielfrei.
1: Und jetzt zum Wetter und zur Georg Park.
6: Wir starten heute recht frisch in den Tag. Kurz vor Sonnenaufgang hat es in den meisten Regionen zwischen 7 und 15 Grad. Stellenweise kann sich in der Früh außerdem Nebel halten. Insgesamt überwiegt heute aber im Westen sowie vom Flachgau bis ins Nordburgenland der Sonnenschein. Weiter im Süden zeigt sich die Sonne nur vorübergehend und stellenweise entwickeln sich Regenschauer. Die Höchstwerte heute 19 bis 26 Grad. Morgen am Montag wird es wieder ein bisschen wärmer, aber speziell im Bergland gewittrig. Außerdem scheint diesmal überall zumindest zeitweise die Sonne.
7: Okay. Hier ist Ö3 mit dem schnellsten Verkehrsservice Österreichs. Wir versorgen euch auch die ganze Nacht mit allen wichtigen Infos von den Straßen. Und in Wien ist ein Unfall passiert. Auf der S2 Wiener Nordrand-Schnellstraße Richtung Gänserndorf. Deswegen aktuell eine Sperre zwischen Hirschstetten und dem Gewerbepark Stadlau. Ihr werdet bereits auf der A23 umgeleitet. Ansonsten läuft's aber. Also eine gute Fahrt euch.
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7: 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Ja, hello. Nach Ö3X ist wie immer vor der Hitnacht. Und in die starten wir jetzt rein. Gemeinsam mit Kamrad.

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Es ist einfach so ein super chilliger Song, Somber mit Undressed auf Ö3. Cool, dass ihr auch jetzt zu später Stunde noch mit dabei seid. Und chillig, das passt doch einfach zu so einer Samstagnacht. Deswegen machen wir auch so weiter. Why don't you stay? Ganz, ganz neu und natürlich sofort bei uns in der Playlist. Nico Santos gibt's gleich. Aber Samstagnacht, sind wir ehrlich, das können wir nicht nur ganz gechillt machen. Bissl Party gehört da schon auch dazu. Und die gibt's auch. Also falls ihr gerade noch unterwegs seid, das ist einer zum Mitsingen. Katy Perry, ab geht's.

Beautiful day, beautiful night oder was auch immer. Wir nehmen es Hauptsache beautiful. Ab geht's durch diese Ö3-Hitnacht. Ich bin der Elias und vielleicht seid ihr auch gerade in der Nachtschicht. Vielleicht seid ihr sogar ganz allein im Büro. Und nein, ihr seid nicht allein. Wir alle gemeinsam beißen da heute durch und mit ganz viel bester Ö3-Musik. Vor allem aus den 80ern. Da haut das schon ganz gut hin.

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2: Halb zwei ist es gleich. Hier ist Ö3 mit dem schnellsten Verkehrsservice Österreichs. Und in Wien ist ein Unfall passiert. Auf der S2 Wiener Nordrand Schnellstraße Richtung Gänserndorf. Deswegen aktuell eine Sperre zwischen Hirschstetten und dem Gewerbepark Stadlau. Ihr werdet bereits auf der A23 umgeleitet. Und Niederösterreich gerade hereingekommen auf der A2 Südautobahn Richtung Wien. Zwischen dem Knoten Wiener Neustadt und Wiener Neustadt West ist auch ein Unfall passiert. Hier ist aktuell die erste Fahrspur gesperrt. Ansonsten läuft's aber. Also eine gute Fahrt euch.
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The Sound of Silence, ja? Manchmal ist so ein bisschen Stille, vor allem um die Uhrzeit, auch ganz schön, ganz angenehm. Bis halt so ein richtig guter Song aus den 2000ern daherkommt. Ja, dann darf's auch gern wieder ein bisschen lauter werden. Leanne Rimes und Can't Fight the Moonlight gibt's gleich nach einem Mann, der war da, als der Song rausgekommen ist, einfach noch nicht einmal geboren. Jakob Elias ist das auf E3.

0: Der ist einfach so super cool geworden, die neue von Olivia Rodrigo, Drop Dead auf Ö3. Es ist ganz genau 10 vor 2 und das ist eigentlich so die perfekte Zeit für einen Late-Night-Snack, oder? Plus für 3, 800, 600, 600. Die Olivia hat uns gerade vorher geschrieben über WhatsApp. Sie ist gerade am Heimweg vom Neustifter Kirtag. Ich hoffe, es war lustig. Und bei ihr gibt's jetzt einen Döner, bevor es ins Bettchen geht. Ja, auch nicht schlecht. Jedem das Seine.
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0: Mahlzeit, bei uns gibt's die Google Dolls.

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1: Am Mikrofon Nina Walli, es ist 2 Uhr. Die Gasspeicher in Österreich sind derzeit weniger gut gefüllt als sonst um diese Jahreszeit. Dennoch sei die Versorgung aber gesichert, betont die E-Control. Peter Daser berichtet.
2: Zu rund 2/3 sind die großen unterirdischen Gasspeicher Österreichs derzeit voll. Gas ist durch den Krieg im Nahen Osten teuer. Das Kaufen auf Vorrat für die Händler und Versorger derzeit wenig attraktiv, erklärt Alfons Haber von der E-Control. Außerdem wurde im vergangenen Winter besonders viel Erdgas verbraucht. Für den kommenden Winter werde aber genug da sein.
3: Wir sehen die Versorgungssicherheit absolut gewährleistet, weil hier also die Speicherbefüllung bis Oktober bei rund 70% liegen kann.
2: Für Endkunden kann Gas demnächst teurer werden. Wer einen Gasvertrag mit Fixpreis hat, muss unmittelbar keinen Anstieg fürchten. Bei flexiblen Tarifen ist das anders. Die E-Control empfiehlt, hier einen Umstieg zu prüfen.
1: Der Zollstreit zwischen den USA und Kanada spitzt sich nach den geplatzten Verhandlungen zu. Die von der US-Regierung angedrohten Zölle in Höhe von 50% auf eine Reihe kanadischer Güter wie Hockeyschläger oder Wein sind ab sofort in Kraft. Kanadas Premier Mark Carney kündigt im Gegenzug ab 8. September seinerseits Zölle auf US-Importe an. In Nordmazedonien breitet sich das von Stechmücken übertragene Westnil-Virus weiter aus. Mehr als 40 Infektionen sind laut Behörden in den vergangenen Wochen nachgewiesen worden. 5 Personen sind bereits gestorben. Die Behörden rufen zu Vorsichtsmaßnahmen auf, um Mücken keine Brutstätten zu bieten. Lando Norris startet in Zandvoort heute aus der Pole Position in den vorläufig letzten Grand Prix an der niederländischen Küste. Gerhard Prohaska, denn hier steht der Grand Prix in Zukunft nicht mehr im Kalender.
4: Und damit ist der Party-Grand Prix der Verstappen-Fans Geschichte und Weltmeister Lando Norris hofft, der Hauptdarsteller dieser letzten historischen Feier zu sein.
5: It's always one of the best events here to come and see all the fans. They make a lot of noise, they're always very enthusiastic, party well. Enjoy the music and enjoy the show.
4: Die Jäger von Norris sind vor allem die beiden Mercedes-Piloten, George Russell, der mit dem gestrigen Sprintsieg hofft, die mentale Blockade gelöst zu haben.
5: Pretty satisfied with, especially after, you know, coming back after such a tough last few races before the break.
4: Der WM-führende Kimi Antonelli lauert auf Rang 3, 5. Lewis Hamilton, 7. Max Verstappen. Die ganze Formel 1-Prominenz trifft sich zum Sandford-Abschied also ganz vorne.
1: Und jetzt zum Wetter und zu Georg Quark.
6: Klar haben wir es jetzt vor allem im Norden und im Osten. In den Alpen und im Süden sind mehr Wolken am Himmel. Auch tagsüber bleiben die Wolken heute oft dicht im Bereich von Osttirol über Kärnten, den Lungau und die Steiermark bis in Teile des Burgenlandes. Im Lauf des Tages können sich hier einzelne Regenschauer entwickeln. Im Großteil des Landes gibt es aber einiges an Sonnenschein und es bleibt trocken. Der Wind ist heute, anders als gestern, kaum ein Thema und die Temperaturen erreichen heute 19 bis 26 Grad. In 2000 Meter Höhe hat es zwischen 8 und 13 Grad.
7: Hier ist Ö3 mit dem schnellsten Verkehrsservice Österreichs. Hallo, hallo, auch zu euch in die Autos. Wir sind in Wien, dort ist ein Unfall passiert. Und zwar auf der S2 Wiener Nordrhein-Schnellstraße Richtung Gensandorf. Deswegen aktuell eine Sperre zwischen Hirstetten und dem Gewerbepark Stadlau. Ihr werdet bereits auf der A23 umgeleitet. Und Niederösterreich, auch da ist ein Unfall passiert. A2 Südautobahn Richtung Graz zwischen Wiener Neustadt West und dem Knoten Wiener Neustadt. Deswegen ist dort der erste Fahrstreifen gesperrt. Wie uns eine Ö-Driverin meldet, könnt ihr aber gut an der Unfallstelle vorbeifahren. Gute Fahrt euch.
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7: So schaut's aus. Gemeinsam bis zum Morgen mit mir. Ich bin der Elias. Hi. Mit euch und vor allem mit ganz, ganz viel Musik. Gleich gibt's den Showmaster himself, Robbie Williams. Und das ist Alex Warren mit dem Fever Dream.
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